wirklich genau überlegen müssen, was sie tun. Also mit ihrer Energie, weil der Energiehaushalt ist sehr, sehr low. Also sie müssen wirklich viel, viel hängen und chillen, damit das irgendwie geht aus.

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Herzlich willkommen zum Internationalen Frauentag, der 1911 bereits ins Leben gerufen wurde. Allerdings dann 1917, als russische Frauen während der Fastenzeit für Recht und Brot gekämpft haben, auf den 8. März datiert wurde. Und so findet er jetzt jedes Jahr seitdem am 8. März statt. Dieser Tag ist für uns Frauen wirklich enorm wichtig, da wir für unsere Rechte einstehen müssen und gegebenenfalls auch kämpfen müssen. Wir müssen uns zur Wehr setzen können, wenn man uns, dir oder mir, irgendwie wehtut. Und das nicht nur persönlich, sondern gerade politisch und auf sozialer Ebene. Ich habe euch für diese Sendung einen interessanten Mix aus Interviews von Weibersleut in und um Ulm herum bereitgestellt, sowie ein Interview von einem Professor aus Kassel, der mir im Übrigen auch zum Weltgebetstag geantwortet hat, der ja interessanterweise immer ganz in der Nähe des Internationalen Frauentages stattfindet und das wahrscheinlich nicht ganz ohne Grund.

Aber ich habe auch das Glück gehabt, ein paar Pictures zu bekommen von Miss Germany, die ich euch vorstellen darf. Und diese sind

0: wirklich unfassbar und extrem interessant, sehr emotional und wirklich aussagekräftig. Aber es handelt sich um lebensechte Personen, Frauen und deren Aussagen und Engagement. Wir starten mit zwei kleineren Interviews. Was sagt das Thema dir oder wie findest du das Thema oder was möchtest du dazu sagen?
1: Ja, wegen Macht. Ich denke, Macht wird oft über die Netzwerke vergeben, zu denen Frauen schwer Zugang haben. Das habe ich so Gefühl immer gehabt. Mhm. Und Macht kostet Zeit, kostet Energie, kostet viel Energie und ist Sichtbarkeit. Ich denke, Frauen fehlt nicht die Kompetenz, sondern oft der Zugang zu Machtstrukturen. Mhm. So denke ich.
0: Meinst du jetzt mehr beruflich oder auch privat? Oder politisch?
1: Auch privat.
0: Ja, und politisch. Ne?
1: Ich glaube, ja. Die Frauen sollen ihre Stimme nutzen, dass man die Stimme von Frauen hört. Mhm. Vor allem junge Frauen, von denen deren die Stimme ist überhaupt nicht gehört. Die haben irgendwie gar keine Stimme. Mhm.
0: Ja, die können sich nicht äußern oder ja, wissen nicht wo und wie. Kann ich das
1: so? Ich glaube, die Frauen... Frauen haben zu wenig, wenn die zum Beispiel alleinerziehende Frauen sind. Da haben die zu wenige, denke ich, Rechte und die einfach sind die anders. Die Welt schaut an solche Frauen ganz anders, so denke ich. Und ja, wie ich gesagt habe, junge Frauen, deren Stimme oft nicht ernst genommen werden, bei denen.
0: Gibt es denn ja auch zu viel Macht? Haben Frauen vielleicht irgendwo zu viel Macht? Gibt es das überhaupt?
1: Vielleicht nur zu Hause, wo niemand sieht. Aber da außen, in Politik und da draußen, es gibt nicht. Mhm. So wie ich bis jetzt gesehen habe.
0: Was sollen und können wir Frauen denn heutzutage tun?
1: Ich denke, die Frauen sollen einfach gegenständig sich zu stärken. Mhm. Und wir Frauen können aufhören, einmal für immer uns gegenseitig klein zu machen und anfangen, endlich uns zu stärken. Mhm. Und dass wir nicht neidisch, eifersüchtig sind wer ist besser, schöner, wer hat mehr. Das und immer dieser Vergleich zwischen Frauen und immer die andere Frauen wird klein gemacht. Und das finde ich richtig, richtig schade in unserer Welt, dass die Frauen gegenseitig sind, anstatt zusammen und sich stärken. Und ja.
0: Ja. Vielen Dank dafür. Ja?
1: Sehr gerne.
0: Toll, dass ich dich was fragen darf. Also ja, für Radio 4FM. Es geht also um den Weltfrauentag am 8. März. Mhm. Und erste Frage, was sagt dir das und wie wichtig findest du das?
2: Also so sehr wichtig finde ich nicht. Ich finde es eine schöne Sache, wem das wichtig ist. Und das muss jedem überlassen, wie er das feiert oder macht.
0: Okay, wir sind jetzt hier in Blaustein und ich muss auch sagen, das meiste, was ich so gelesen habe an Veranstaltungen, Kino und solche Sachen, das findet in Ulm statt. Hast du, das ist halt ein bisschen blöd, ne? Wir wohnen direkt nebenan, aber man ist dann so ein bisschen für sich. Oder hast du was mitbekommen vom Programm?
2: Das habe ich nicht mitbekommen, aber wir haben das Gefühl nicht. Also,
0: okay.
2: Wir fühlen uns nicht allein und man trifft so viele Menschen, die einen grüßen, das kann ich jetzt so nicht bestätigen.
0: Das finde ich gut. Ich frage trotzdem immer die Frage, ja, sollten wir noch irgendwas machen an Frauennetzwerken oder bist du vielleicht in Vereinen drin oder so?
2: Nicht mehr. Wir waren hier jetzt in diesem Verein und im Sportverein bin ich noch drin. Mhm. Zum Turnen gehe ich noch und ja, unsere Kinder sind auch aktiv, wohnen jetzt zwar nicht mehr in Blaustein, aber trotzdem. Free F.
0: Also hier gibt es ein ganz anderes Konzept. Und zwar habe ich hier mal gefunden, Mover, die Beweger, die Leader, die Founder. Man kann also im Internet abstimmen, welcher Pitch von denen, ein Vorstellungspitch, hat dich überzeugt. Frauen, die etwas bewegen oder die etwas darstellen, die etwas aus sich gemacht haben, die eine Geschichte haben. Tolle Frauen mit tollen Statements, und eigentlich sind wir alle so. Und eigentlich können wir nur alle nicht so an die Öffentlichkeit kommen. Aber es gibt das Radio. Free FM, Fair, Female on Air. Ihr könnt teilnehmen. Meldet euch und macht einfach mit.
3: 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Dass sie dafür allerdings ihren sicheren Beamtenstatus aufgeben würde, um Soldatin zu werden, hätte wohl keiner gedacht. Dann kam der Tag der Tage und ich fasste meinen ganzen Mut zusammen. Alle sagten zu mir, Eileen, du bist so naiv und so verrückt. Aber ich frage euch, wie kann man naiv sein, wenn es um den Schutz der Freiheit, der Sicherheit und Demokratie geht? Soldaten kämpfen nicht, weil sie hassen, was vor ihnen steht, sondern weil sie lieben, was hinter ihnen steht. Deswegen bin ich Soldatin geworden. Irgendwann fing ich an, meine Geschichte auf Social Media zu erzählen. Und ich kann mich daran erinnern, als wäre es gestern gewesen, als ich meinen ersten Shitstorm erntete. Frau Hauptmann, was gibt's für ein Zehner? Frau Hauptmann, wie krass, dass Sie noch so weiblich sind, obwohl Sie im Einsatz waren. Frau Hauptmann, eine Frau gehört nicht in die Uniform, sondern in eine Küche. Was macht das mit mir? Ich will ehrlich zu euch sein, es hat was mit mir gemacht. Und ich war kurz davor, dass sie mich zum Schweigen bringen. Aber dann habe ich mir eine Frage gestellt. Hätten sie das alles auch unter einem Post geschrieben eines männlichen Kameraden? Ich glaube, ich kenne die Antwort. Und ich glaube, ihr kennt sie auch. Ich will mich nicht zum Schweigen bringen lassen. Ich will zeigen, dass Frauen einen festen Platz in Uniform bei der Bundeswehr haben. Und ich will zeigen und dafür einstehen, dass es sich lohnt, unsere Werte in Uniform zu verteidigen. Denn Frieden und Freiheit sind nicht selbstverständlich. Und wenn irgendjemand nochmal zu euch sagt, dass ihr naiv seid, dann denkt kurz an mich und haltet inne. Denn die Frau Hauptmann hat es auch geschafft. Mit 5 Jahren bin ich aus Syrien geflüchtet. Im Kofferraum von Schleppern. Nichts mitgenommen, außer Angst und die Hoffnung auf ein besseres Leben. Im Alltag, mir wurde ganz früh eingetrichtert, dass die Ehre der Familie auf meinen Schultern lastet. Auf den Töchtern, auf den Frauen. Alles hing von mir ab. Und im Alltag musste ich mit Mobbing und Rassismus klarkommen. Ich möchte, dass ihr ganz kurz eure Augen schließt und euch was vorstellt, was ich immer und immer wieder vor Augen habe. Ein leerer, schwarzer Raum, und aus der Ferne ist etwas Kleines, was immer größer wird und immer schneller, bis mir auffällt, dass es zu mir rennt. Das bin ich, mein jüngeres Ich, rennt mit einem Lächeln zu mir. Was eigentlich verrückt ist, weil ich als Kind nicht glücklich war, denn diese Welt war nicht fair zu mir. Ich habe meine Arme offen und drückt dieses kleine Mädchen in meine Arme. Und ich sage ihr, es ist vorbei. Niemand wird dir je wieder wehtun. Niemand wird dir jemals sagen, wer du bist.

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1: Hallo, Frau Peck. Ich bin hier in Verdi bei Frau Manici Peck. Sie ist Mitgeschäftsführerin, sage ich jetzt mal, bei der Gewerkschaft Verdi hier bei uns in Ulm. Ich habe sie deswegen ausgewählt für unser Thema, weil ich sie gehört habe auf der Plattform. Und da haben sie nämlich auf der Plattform irgendwie ein paar Minuten zum Thema Macht gesprochen. Das hat mich total fasziniert und ich habe gesagt, das ist meine Frau für das Experteninterview dieser Sendung.
2: Bevor ich die Frage beantworte, was macht denn Verdi, müssen wir nochmal darüber sprechen, wer ist denn Verdi? Das ist nämlich die spannendere Frage. Ich bin zwar Hauptamtliche in der Verdi, aber ich bin nicht Verdi, sondern Verdi sind all unsere Mitglieder, die unsere Stärke darstellen. Das heißt, die Gewerkschaft sind noch knapp 2 Millionen Menschen in Verdi. Auch, es gibt ja auch andere Gewerkschaften, die IG Metall auch mit einer der größten Gewerkschaften.
1: Aber Sie haben trotzdem auch von Projekten gesprochen. Können Sie mir da ein wenig kategorisieren? Was gibt's denn? Seminare, Projekte? Wie gliedert sich diese Arbeit so?
2: Ja, da sind wir sehr unterschiedlich unterwegs. Also es fängt schon damit an, dass wir verschiedene Fachbereiche haben, von A bis E. Das bedeutet in der Energiewirtschaft, im Pflegebereich, im Handel, in Post und Spedition, im öffentlichen Dienst. Also schon da sind wir so sehr vielfältig. Und jeder gibt sich sein eigenes Projekt, natürlich auch thematisch gesehen übergreifend über unsere Bezirke hinweg, von der Landesleitung auch organisiert.
1: Sind wir so weit zu sagen, was macht Verdi? Also ich habe jetzt natürlich das Wortspiel zum Thema Macht, was macht Verdi, ja, genutzt.
2: Sehr gut, ich glaube, jetzt sind wir an dem Punkt. Was macht Verdi? Was wir in allererster Linie sehr gut können, ist, eine Gegenmacht zu organisieren. Denn, wie ich glaube ich schon eingangs gesagt habe, wenn man versucht, im alleinigen Kampf irgendwas für sich zu bewirken, kommt es sehr darauf an, in welcher Position man sich befindet. Und die meisten sind nicht in der Position, für sich alleine etwas zu erstreiten, erkämpfen, um besser dazustehen. Und das ist genau das, was wir tun. Wir organisieren eine Gegenmacht in diesem kapitalistischen System den Arbeitgebern gegenüber, nämlich so stark aufzutreten, dass wir überhaupt Forderungen stellen können. Weil so weit kommt es nicht, Arbeitgeber schenken uns gar nichts und es fällt gar nichts vom Himmel. Kein Tarifvertrag, keine Entgelterhöhung, kein toller Arbeitsplatz, kein Weihnachtsgeld, kein Urlaubsgeld, gar nichts von all dem. Das ist alles hart erstritten in Tarifauseinandersetzungen und das macht uns aus, die Gegenmacht zu organisieren, die Gegenmacht zu sein in diesem kapitalistischen System, damit wir als Belegschaften, als Menschen eben auch was vom Kuchen abbekommen.
1: Oh, das erzeugt bei mir schon ein wenig Gänsehaut. Ich habe bei dieser Sache, huschte mir durch den Kopf, dann müsste ja oder könnte ja vielleicht die Initiative für Verdi von einer Frau ausgegangen sein. Auf jeden Fall war es eine sehr sozial denkende Person. Aber können Sie ganz kurz einen Satz dazu sagen?
2: Also ich würde sagen, es gibt sehr viele Frauen, die Gewerkschaftsbewegung mit geprägt haben. Aber es gibt auch genauso viele Männer. Das ist auch das, was ich vorhin mit Sozialisation meinte. Da spielt das Geschlecht gar keine Rolle, sondern einfach wirklich, was hat man mitgegeben bekommen, welche Handwerkszeuge, welche Denkmuster, welche Prägungen. Und ja, ich sehe auf jeden Fall starke Frauen in der Vergangenheit, aber auch in der jetzigen Zeit, die da sehr gut vorangehen, aber auch Männer, die ihren Job gar nicht mal so schlecht machen und da würde ich gar nicht differenzieren, sondern wirklich, wenn man erkannt hat, was es bedeutet, sich zusammenzutun und diese Macht zu organisieren und es wirklich aus einer intrinsischen Motivation ein Begehren ist, diese Welt diesbezüglich mit zu verändern, dann spielt auch das Geschlecht keine Rolle mehr.
1: Ja, prima. Und dann kann man die Stärken zusammenführen, ne? Ob es persönliche Stärken sind oder geschlechtsspezifische oder Stärken oder Stärken, die man erlernt hat. Bei mir ist der Eindruck entstanden, dass Verdi heutzutage nach vielen Errungenschaften, die Sie schon genannt haben, Weihnachtsgeld etc., dass Verdi präventiv arbeiten kann. Aber Sie haben trotzdem auch von Projekten gesprochen. Können Sie mir da ein wenig kategorisieren? Was gibt's denn? Seminare, Projekte? Wie gliedert sich diese Arbeit so?
2: Ja, da sind wir sehr unterschiedlich unterwegs. Also es fängt schon damit an, dass wir verschiedene Fachbereiche haben, von A bis E. Das bedeutet in der Energiewirtschaft, im Pflegebereich, im Handel, in Post und Spedition, im öffentlichen Dienst. Also schon da sind wir so sehr vielfältig und jeder gibt sich sein eigenes Projekt, natürlich auch thematisch gesehen übergreifend über unsere Bezirke hinweg, von der Landesleitung auch organisiert. Und im Pflegebereich zum Beispiel gibt es Projekte, wo wir die Personalbemessung darstellen, um auch klar zu machen, wo Überlastung stattfindet, und wollen da durch mehr Personal oder dadurch, dass wir es einfordern, also erstmal messen können, dann auch einfordern, damit die Überlastung abgestellt werden kann. Das ist zum Beispiel ein Projekt im Pflegebereich, was ich benennen kann. Aber wir haben zum Beispiel auch ein Bildungsangebot. In dem Bereich Bildung sind Gewerkschaften auch sehr stark unterwegs, weil zum Beispiel politische Bildung überhaupt gar nicht im Lehrplan vorkommt und auch so von der Gesellschaft eigentlich nur von Vereinen ausgefüllt wird und politisch total links liegen gelassen wird, also spielt überhaupt keine Rolle mehr, bis hin, dass man bestimmten Vereinen oder Institutionen sogar überhaupt diese Arbeit abspricht. Und da sind wir als Gewerkschaften gefragt, dass politische Bildung für uns immer ein Projekt bleibt und auch mit ausgefüllt wird. Denn nur wer politisch gebildet ist, kann sich auch wehren, kann sich emanzipieren und kann mitmachen und mitgestalten und dadurch auch die Gesellschaft demokratisieren.
1: Ich kann das jetzt leider nur pauschalisieren, aber es wundert mich, seit wann wäre das denn nicht in allen Berufssparten so, dass politische Bildung, wie kann ich den Satz beenden, dass politische Bildung wichtig ist? Ist das nicht so?
2: Nee, es ist eindeutig nicht so. Also wenn ich zum Beispiel zu Auszubildenden in Schulklassen gehe oder auf den Pausenhof oder Gespräche generell mit der jungen Generation führe, ganz oft, wenn ich frage, ob sie wissen, was eine Gewerkschaft ist, können die mir nicht sagen, was eine Gewerkschaft ist. Das bedeutet, sie haben noch nicht einmal davon gehört. Letztens auf dem Streik in Ravensburg, das fand ich total toll, da kamen drei Schülerinnen und wollten wissen, was wir denn hier tun und dieser Lärm da soll. Und dann habe ich ihnen erklärt, dass wir streiken. Und dann habe ich sie auch gefragt, wisst ihr denn, was das ist? Wisst ihr, was eine Gewerkschaft ist? Und dann kamen wir so ins Gespräch und ein bruchteilhaft wussten die schon so ungefähr das Ganze einzuordnen. Aber was es konkret bedeutet, das haben sie nicht gewusst. Und je nachdem, welche Schulbildung man genießt und welchen Zugang man dazu hat. Natürlich, wenn man im pädagogischen oder politischen Bereich studiert oder auch unterwegs ist, dann kann man einen Teil davon mitbekommen. Aber wenn man eine Ausbildung als Einzelhandelskauffrau macht, dann kommt es höchstens rudimentär in der Ausbildung vor. Das kann ich schon definitiv so sagen. Und ich habe tatsächlich auch schon Auszubildende gehabt, die danach eine Meisterschule gemacht haben und mir erzählt haben, dass in der Meisterausbildung sogar gegen Gewerkschaften gehetzt wurde. Also genau das Gegenteil. Aber ich muss schon sagen, breit, in der Breite gesprochen, ist oft den Menschen nicht klar, was es bedeutet, sich zusammenzuschließen. Sonst hätten wir mehr Menschen in der Gewerkschaft, sonst hätten wir mehr demokratische Bewegung, so kann man es auch sagen. Und wenn ich daran denke, welchen Vereinen die politische Bildung auch in der finanziellen Förderung schon abgesprochen wurde, dann kann ich sagen, auch von bestimmten Parteien ist es nicht gewünscht, dass Menschen besonders gut politisch gebildet sind. Das kann ich so schon erkennen.
1: Also es ist ja ein fürchterliches Klischee, ein sehr altbackenes Klischee. Ich darf das wirklich mal bewerten. Wenn jungen Leuten dieses noch beigebracht wird, wie alt mögen diese Meister Lehrer sein? Sind die 90, 100 oder ich habe keine Ahnung. Das geht doch überhaupt gar nicht mehr heutzutage.
2: Was ich feststelle ist, es geht sehr eindeutig. Ich habe jetzt vor kurzem erst wieder einen Betrieb, wo wir eine Strafanzeige stellen, wegen Behinderung der Betriebsratsarbeit, Behinderung der Betriebsratswahl. Das nennen wir auch in unserem Jargon Union Busting. Das haben wir gar nicht so selten. Und da geht es ganz eindeutig um Macht. Denn was bedeutet das denn, wenn Gewerkschaften zu viel Macht erlangen? Das bedeutet immer, ich spreche jetzt mal im industriellen Bereich, der Profit des Unternehmens wird geschmälert, wenn Leute einfordern, mehr von diesem Kuchen abzuhaben. Und klar, es ist alles unser Leben oder auch die Politik an sich, Gesetze, sind immer Ausdruck machtpolitischer Verhältnisse. Das bedeutet, diejenigen, die entscheiden, wie etwas aussieht, wie das Wirtschaftssystem aussieht, wie viel Steuern auf was gezahlt wird, wie Gesetze aussehen, wie Privateigentum gestellt ist, ja, der entscheidet auch mit, wo am Schluss der Wohlstand landet. Und wenn es so wäre, dass wir alle irgendwie gleich viel Macht hätten oder gleichberechtigt wären, dann hätten auch alle mehr Wohlstand. Und das Vermögen, das wir hier haben, was ja nicht wenig ist, wäre auch anders oder besser verteilt auf alle. Und so ist es ja nicht, sondern wir sehen ganz eindeutig, dass die Macht in diesem Land schon bei wenigen liegt und damit auch der Wohlstand bei wenigen liegt. Das ist ja statistisch schon bewertet. 80% des Vermögens liegt bei 20% von Menschen. Und da sieht man die Machtverhältnisse.
1: Der Gewinn, ne, wenn es dann mehr Gewinn wäre, weil sie weniger gezahlt hätten, würde dann auch reinvestiert, um überhaupt weitermachen zu können. Das wäre jetzt mal eine Erklärung einer Möglichkeit, um nicht immer allen Menschen unterstellen zu müssen, sie wirtschaften in die eigene Tasche. Auf der anderen Seite ist auch mir klar, und das wird mir auch klar bei den Antworten zur Landratswahl, die man jetzt heutzutage wieder hört, dass es doch auch Kandidaten gibt, die ein paar Zentimeter oberhalb der Erdoberfläche schweben, könnte man das vielleicht so sagen, und die manchmal Aussagen von sich geben, die, wenn sie sie reflektiert bekommen, sie selber betroffen machen würden.
2: Ich glaube, das ist auch ein Problem, das wir wirklich sehr extrem mittlerweile haben. Ich glaube, es gibt genug Politikerinnen und Politiker, die nicht mehr, also die schon lange nicht mehr eine Fabrikhalle vielleicht von innen gesehen haben, nicht wissen, wie schwer es ist, im Handel zu arbeiten oder Post auszutragen, die schon so weit weg sind von harter Arbeit, sage ich jetzt mal, und dem Überleben, weil bestimmte Personen in unserer Gesellschaft sind mega abgehängt. Also wenn ich an die alleinerziehende Mutter denke, die ich im Poststreik kennengelernt habe, die wirklich schon am Limit arbeitet und dann nach Hause kommt und sich alleine um ihre zwei Kinder kümmert und sich dann trotzdem nichts leisten kann. Die Rollen sollten sie mal tauschen mit einem Politiker, einer Politikerin, die sagen, Teilzeit, Lifestyle, Teilzeit und noch mehr Überstunden und überhaupt die Arbeitszeit noch mal aufweichen und am Tag noch länger arbeiten. Die Personen haben tatsächlich, glaube ich, schon lange nicht mehr diese harte Arbeit ausgeübt wie die Menschen, die das tun, und können überhaupt nicht mehr nachempfinden oder mitdenken, was das eigentlich bedeutet, diese Arbeit auszufüllen.
1: Oder wo vielleicht Fortbildungen begrenzt sind bis zum Alter von 35 oder 40 oder sonst etwas und man irgendwann den Anschluss verloren hätte, weil man halt zu dem Zeitpunkt das nicht hätte leisten können. Genau, und die das Weiterführen ihrer Perspektiven, also die jungen Frauen verhalten sich jetzt so, die Frauen mit Kindern verhalten sich zurzeit so, wie geht's weiter in den Altersklassen, bitte?
2: Ich glaube, wenn die Kinder mal aus dem Haus sind, dann können Frauen ziemlich schnell in ein Loch versinken. Denn wenn das sich immer um die Kinder gedreht hat und der Alltag bestimmt war davon und es zum Beispiel nicht unbedingt einen Beruf gab, den man ausgeübt hat oder eine Leidenschaft noch weiterhin begleitet hat oder auch für sich Sachen unternommen hat, dann fallen Frauen oft in ein Loch. Es gibt bestimmt auch viele Frauen, die sich freuen, dass die doppelte Belastung nicht mehr so da ist. Aber auch dann habe ich beobachtet, dass viele Frauen sich nicht um ihre berufliche Weiterentwicklung gekümmert haben, weil sie entweder die Zeit gar nicht hatten, die Energie nicht oder auch die Qualifikation dafür nicht. Und was ich oft in der Rechtsberatung schon erlebt habe, waren Frauen, die kamen, die kurz vor der Rente standen und so eine schlechte Rente auf dem Papier hatten, dass sie hätten ihren Mann anbetteln müssen, damit sie überhaupt sich irgendwas leisten können. Und das waren die schlimmsten Situationen, Frauen zu sehen, die ihr ganzes Leben lang hart gearbeitet haben, egal ob in prekären Verhältnissen, in Minijobs oder eben diese ganze Care-Arbeit zu Hause ausgeführt haben und eigentlich mit nichts in die Rente gehen müssen oder erstmal auch mit nichts dastehen, weil sie sich eben nicht um sich selbst kümmern konnten. Und das ist auch ein gesellschaftliches Bild, das nicht für uns spricht. Also auch da können wir anders werden.
1: Vielen herzlichen Dank schon mal dafür. Ich bin betroffen. Gut, wir gehen mal zur nächsten Frage über. Wir machen eine Frauensendung und Sie sind eine Frau. Welche Themen, ich werde jetzt etwas allgemeiner, bewegen uns Frauen eigentlich zur Zeit? Ich habe hier ein paar Stichworte drunter gesetzt, aber lassen Sie sich bitte nicht davon beeinflussen. Also welche Themen bewegen uns Frauen eigentlich momentan? Was nehmen Sie so wahr?
2: Also es kommt darauf an, in welcher Altersgruppe Sie fragen, was Frauen bewegen. Ich würde sagen, wenn man jung ist, dann denkt man schon sehr stark daran, wie man sich beruflich entwickeln kann und wie man ebenfalls Karriere machen kann oder sich entfalten kann, in welchem Bereich auch immer, wo man Fuß fasst. Und dann, wenn man ein bisschen älter ist, denkt man natürlich an die Familienplanung und da spielen ganz andere Themen eine Rolle, nämlich bekomme ich einen Kita-Platz, wie viel übernimmt mein Mann, kann ich nach meiner Elternzeit, nach der Geburt wieder arbeiten gehen, in welchem Umfang kann ich arbeiten gehen, packe ich diese Doppelbelastung, möchte ich überhaupt noch Karriere machen oder sage ich, ich bin schon so ausgebrannt, dass hier gar nichts mehr geht und ich gucken muss, wie ich mein Energielevel so halte, dass ich überhaupt noch mein Leben leben kann.
1: Vielleicht haben sich ja auch die Interessen verschoben.
2: Ja, ich würde sagen, sie haben sich mittlerweile verschoben. Wenn ich mich mit jungen Frauen unterhalte, mit sehr emanzipierten jungen Frauen, die sind nicht ambitioniert wie unsere alte Generation, irgendwas werden zu müssen. Nein, ganz im Gegenteil. Es geht dann schon eher darum, für die Familie da zu sein, für sich selbst da zu sein. Und das finde ich richtig gut. Ich finde es richtig gut, dass sich das verändert hat und dass die junge Generation da anders drüber denkt. Weil wenn ich mal so an mich selbst denke, wie sehr ich mich manchmal ausbeute und gar nicht auf mich selbst achte, weil ich es nicht gelernt habe, muss ich sagen, harte Arbeit, sich da auch mal Freizeit und einen Feierabend zu gönnen und nicht immer in diesem Hamsterrad mitzudrehen. Ja, ich glaube, das ist das, was uns schon alle beschäftigt. Wir wollen in diesem Hamsterrad nicht gefangen sein, sondern wir wollen da schon raus und am besten erst gar nicht rein und gucken, wie kann ich die Balance zwischen Arbeit und Beruf hinbekommen. Und da sind wir Frauen ja schon eher beeinträchtigt, weil die Kinder hängen halt nur mal an uns in erster Linie. Man muss gucken, wie man sie auch irgendwann mal abgibt, damit die ganze Last nicht immer auf uns liegt. Und ich glaube, das sind schon so Themen, die Frauen beschäftigen. Es gibt aber auch genug Frauen, die sich aktiv dafür entscheiden, keine Kinder zu haben, was ich auch in der heutigen Zeit sehr gut verstehen kann. Obwohl ich jetzt selber Mutter von 3 Kindern bin, aber hätte ich gewusst, dass es so harte Arbeit ist, hätte ich es mir vielleicht in jungen Jahren auch noch mal anders überlegt. Aber das sind schon die Themen, die uns Frauen beschäftigen. Und dann gibt es noch eine ganz üble Seite, was ich oft erlebe, Frauen in prekärer Beschäftigung, die kämpfen noch mal mit ganz anderen Themen.
1: Was ist prekäre Beschäftigung?
2: Prekäre Beschäftigung in Bereichen, wo Frauen gar nichts zu sagen haben, sondern einfach nur ausführen und auch gar nicht sich zu Wort melden können und auch super schlecht bezahlt sind. Zum Beispiel im Bereich der Reinigung. Es kommt immer drauf an. Aber es gibt bestimmte Bereiche und da fällt mir oft die Reinigung auf. besonders in großen Häusern, in großen Betrieben, wo sehr viele Frauen dann beschäftigt sind und total abgehängt sind von allem. Und wenn Frauen dann auch noch in Familien groß werden oder in Ehen leben, wo häusliche Gewalt eine Rolle spielt, dann kann man gar nicht mehr von einem Hamsterrad reden. Dann ist es natürlich nochmal eine Seite, da möchte einfach keiner drüber nachdenken, der nicht da drin gefangen ist. Und ich glaube, es gibt einen guten Anteil von Frauen, die in solchen Situationen leben, wo wir als sehr privilegierte Frauen, sage ich jetzt mal, gar nicht uns eindenken können, wie es diesen Frauen geht. Und ich glaube, der Anteil nimmt immer mehr zu. Und auch von der Mitarbeiterin, der ich gesprochen habe, die ich im Poststreik kennengelernt habe, also auch der Anteil der alleinerziehenden Frauen nimmt zu. Und die sind natürlich beschäftigt damit zu überleben. Also die denken nicht daran, wie balanciere ich meine Freizeit und meine Arbeit. Nein, die denken daran, wie ernähre ich meine Kinder? Reicht mir das Geld zum Monatsende noch? Was kaufe ich ein, damit überhaupt noch was noch Essen auf dem Tisch ist, so dass wir irgendwie um die Runden kommen. Also das sind nochmal ganz andere Themen. Also ich würde auch sagen, das ist vielfältig, wie Frauen aufs Leben gucken, je nachdem, in welcher Situation und in welchem Milieu wir uns befinden.
1: Oh Gott, mir gehen so viele Fragen durch den Kopf. Das ist aber eben auch trotz guter Ausbildung, trotz einem richtigen Mindset, trotz guter Vorbereitung, würde ich mal so sagen, oder einer soliden inneren Einstellung, es sein kann, ich habe das viel beobachtet, dass zum Beispiel nach einer Feier oder nach einem Teambuilding, dass die Souveränität der Frau ein bisschen eingeknickt war und sie dann bei Gehaltsverhandlungen tatsächlich schlechter dastand als vorher. Eine Unsicherheit sich eingeschlichen hat, die tatsächlich, ob bewusst oder unbewusst, ob das jetzt einfach Testosteron ist oder dann irgendwie gestört hat.
2: Ich würde mal sagen, das ist ein gelerntes Verhalten oder auch ein Bild, das in unserer Gesellschaft herrscht, das immer wieder suggeriert wird, dass wir Frauen nicht das leisten können, was Männer leisten können, oder wir Frauen vielleicht nicht das wert sind, was männliche Kollegen können, sollten, also können. Da würde ich sagen, das ist ja fast schon lächerlich. Aber einerseits, es ist ein bisschen naturbedingt, natürlich. Ein Mann hat eine ganz andere Muskelmasse als eine Frau. Also naturbedingt kann man schon sagen, ist der Mann hier stark im Vorteil. Aber das ist ja nur das eine, was sich im Gehirn abspielt, würde ich mal sagen. Da sind wir Frauen eher überlegen. Aber unsere gesellschaftliche Entwicklung war schon dementsprechend, dass uns Frauen oft suggeriert wird und wurde, auch in der Geschichte schon, dass wir nicht über den Männern stehen und auch nicht das leisten können, was sie leisten können.
1: Ich habe dennoch gerade so die Assoziation gehabt, dass es vielleicht Männern schwerfallen könnte, wenn eine Frau ein Gefühl oder eine Blöße oder etwas Geschichtliches aus ihrer Familiensituation, aus ihrem persönlichen Umfeld preisgegeben hat. Ne? Es gibt ja Situationen, Krankheit, Schule, Trennung oder was weiß ich nicht noch, irgendetwas, das ist nicht nur den Männern, auch anderen Kollegen und Kolleginnen relativ schwer fällt, da wieder den Deckel drüber zu schieben und zu sagen, ich trenne deine private, persönliche Situation von deiner Arbeitsleistung ab.
2: Ja, das ist immer problematisch, das alles auf einem Tablett oder auf einem Teller zu servieren, finde ich. Also erfahrungsgemäß ist es besser, es zu trennen, egal ob als Mann oder Frau. Denn ganz oft wird die Schwäche, die man ja darin dann sieht, ausgenutzt, um in der nächsten Gelegenheit, wo es passend ist, das wieder herauszukehren, um seinen eigenen Vorteil, ihren eigenen Vorteil daraus zu ziehen. Und so ist ein bisschen der Mensch geprägt, würde ich sagen. Und natürlich beobachte ich schon auch, dass es bei Männern vielleicht ausgeprägter ist, aber ich habe auch schon genügend Frauen erlebt, die so handeln. Und das, muss ich sagen, ist, denke ich, eher strukturell bedingt. Wir leben in einer Gesellschaft, wo die Strukturen unserer Gesellschaft ja, prägen, dass wenn wir uns stark verhalten, wir weiterkommen. Und wenn wir schwach sind, dann kommen wir überhaupt nirgends hin. Dann sind wir immer das letzte Glied.
1: Was können wir Frauen auch privat mit und ohne Arbeit, das ist mir noch wichtig, tun? Ich bin zurzeit ohne Arbeit. Kann Verdi mir irgendetwas Konstruktives mitgeben oder?
2: Also bei uns in den Gewerkschaften haben wir viele verschiedene Gremien, in denen man mitwirken kann. Das ist zumindest schon mal ein Punkt, wo man sagen kann, man kommt zusammen, tauscht sich aus und vor allen Dingen, man stärkt sich gegenseitig. Unsere Gremienarbeit lebt davon, dass man mit Menschen in Interaktion kommt und Projekte hat, in denen man gemeinsam dran arbeitet. Und das führt schon dazu, dass man auf jeden Fall bessere Laune hat und nicht alleine da sitzt. Aber man lernt das schon. Und das kann ich sagen, das ist mir so geschehen. Durch die Gewerkschaftsarbeit habe ich gelernt, mich zu wehren, mich zu bilden, um mich überhaupt zu wehren, mich zu emanzipieren, für meine Rechte einzustehen. Und das ist mit das Wichtigste, was unsere Gewerkschaftsarbeit prägt. Sich weiterbilden, nämlich politische Bildung, von der ich vorhin gesprochen habe, um genau zu wissen, was sind meine Rechte und was sind meine Möglichkeiten in diesem System? Wie kann ich mich zusammentun in Gruppen von Gleichgesinnten, um für mich und für diese Gesellschaft und für dieses Umfeld, in dem ich lebe, etwas Besseres zu haben?
1: Wenn jetzt unsere Zuhörerinnen und Zuhörer, haben wir ja wahrscheinlich auch, wenn diese jetzt sagen, okay, das hört sich doch super an, ich möchte gerne mich zusammenschließen, wir wollen uns so solidarisieren, kann ich jetzt als Einzelperson zu Verdi kommen oder wie funktioniert das?
2: Ja, absolut. Immer einfach reinspazieren. Mitglied werden kann man sogar online bei uns oder eben auch auf dem Papier und nachfragen. Und letztens ist das auch geschehen. Wir haben hier eine Frauengruppe zum Beispiel bei uns in Ulm, die ich auch selber betreue und mit denen ich auch Projekte hin und wieder durchführe oder gemeinsam auf Veranstaltungen fahre, um auf Podiumsdiskussionen zum Beispiel mitzudiskutieren oder eben sich auch in diesem Zuge weiterzubilden. Und da einfach reinkommen, fragen. Wir haben verschiedene Gruppen, zum Beispiel die Jugend, die Frauen, die Seniorinnen. Es gibt verschiedene Bereiche, wo man mitgestalten kann und da muss keiner alleine zu Hause sitzen, sondern einfach mitmachen, reinkommen, Mitglied werden und mitgestalten.
1: Super toll. Was ist aber, wenn man nicht so viel Geld hat? Kostet das viel? Muss man diese Seminare bezahlen oder wie schaut's aus?
2: Genau, wir sind eine Solidargemeinschaft. Das bedeutet, wer wenig Geld hat, zahlt auch wenig. Bei uns ist der Beitrag einkommensabhängig gestaffelt, also immer 1%. Das heißt, wer viel verdient, zahlt mehr. Wer weniger verdient, zahlt weniger. Schülerinnen, Arbeitslose und Rentnerinnen zahlen natürlich nur einen Bruchteil davon. Und auf unsere Seminare kann man kostenfrei fahren. Also auch Reisekosten werden übernommen und das ist natürlich auch ein sehr großer Beitrag, wo die ganzen Mitgliedsbeiträge auch reinfließen, weil wir eben sagen, Bildung ist super wichtig und das kann man bei uns umsonst in Anspruch nehmen.
1: Wow, toll, klasse. Also dieses Interview hat sich doppelt und dreifach gelohnt. Ich sage ganz, ganz herzlichen Dank dafür. Ja, hoffe, wir sehen uns ganz bald wieder.
2: Sehr gut, so machen wir es.
1: Und bis dann.

schon mal gefragt, wie die Welt durch die Augen einer anderen Person aussieht? Zum Beispiel durch die Augen eines Mannes. Oder durch die Augen eurer Kinder oder vielleicht sogar durch die Augen eures Haustiers. Ich mag das Gedankenexperiment, denn ich bin Fotografin und ich weiß, dass alles, was wir sehen, alles ist, was wir sind. Ein Blick auf die Menschheit, mit dem ich mich tagtäglich in meiner Praktik auseinandersetze, ist der Blick der Gesellschaft. Und leider weiß ich auch, dass wir alle hier schon mal unter ihm gelitten haben. Wir haben uns reduziert gefühlt, missverstanden, kleiner gemacht, einfach nur schlecht. Und bei mir am Set als Fotografin ist es so, ich baue die Kamera auf, alles ist ready, ich gucke durch den Sucher und dann mache ich ein Foto und dann sehe ich dich. Weil ich mich wirklich dazu entscheide, dich sehen zu wollen. Dich als Mensch. Und auch nicht die Idee von dir oder die Erwartung von dir, sondern dich. Denn täglich kämpfe ich dafür, eine neue visuelle Sprache aus weiblicher Perspektive zu schaffen, die Individuen und nicht Klischees in den Mittelpunkt stellt. Und ich brauche, um das langfristig zu etablieren, euch alle, denn gemeinsam können wir alte Sehgewohnheiten brechen, Raum für neue Individuen schaffen und loslassen und frei werden von diesem Blick der Gesellschaft. Und deshalb bitte ich euch wirklich so sehr, guckt nicht zu tief in das Auge der Gesellschaft, lasst euren eigenen Blick nicht zu sehr führen und macht euch euer eigenes Bild von der Welt und vor allem euren Mitmenschen. Woo!

0: Jesse, Jesse, Jesse G!
1: Warum triggert dich mein Anblick so sehr? Sind es meine Augen, meine Tattoos oder meine Haltung? Du siehst meine tätowierten Augen und du denkst dir, was zur Hölle, wieso macht man das? Ich sage dir, die Augen sind das, was die Menschen zuerst sehen, aber das Letzte, was sie wirklich verstehen. Die Leute haben immer gesagt, oh Jesse, du hast so schöne Augen. Aber meine Seele haben sie nicht gesehen. Und deswegen habe ich es verändert, um zu zeigen, schau nicht nur, sondern seh hin. Du siehst meine Tattoos, aber ich sehe Geschichte. Jede einzelne Linie ist der Schmerz, den ich überstanden habe. Diese Motive sind die Geschichte, die mich hätte eigentlich zerbrechen lassen sollen. Du siehst Wrestling, aber ich sehe Freiheit. Im Ring, da darf ich schreien, ich darf kämpfen, ich darf fallen, aber ich darf aufstehen. Ich habe gelernt, Schmerz ist nicht das Ende, sondern der Anfang von Stärke. Du siehst Pink, aber ich sehe Mut. Ich habe so viel Dunkelheit gesehen, dass ich entschlossen habe, Farbe zu leben. Pink ist mein Statement. Ich sage, ich darf als Frau, als Wrestlerin und Visionärin hier stehen. Also frage ich dich, warum triggert dich mein Anblick? Ist es, weil ich dich erinnere, was du dir selbst nicht erlaubst? Frei sein? Wahr sein? Du selbst sein? Mein Name ist Jesse Garbett und ich bin nicht hier, um jedem zu gefallen. Ich bin hier, um dich zu erinnern, du bist auch born free.

0: Ja, guten Abend. Ich habe die Ehre, mit Professor Dr. Wolfgang Schröder aus Kassel zu sprechen. Sie sind Politologe und ich habe Sie hier erwischt, weil Sie einen Vortrag gehalten haben. Habe mir gleich gedacht, den schnappe ich mir. Also einfach mal zum Weltfrauentag, 8. März, würde ich Sie zu Ihrem Vortrag noch fragen, die Rolle der Migrantinnen in der deutschen Gesellschaft oder sogar in Europa. Was sagen Sie dazu?
1: Die Migrantinnen sind außerordentlich wichtig, weil sie zunächst mal ihre Familien in der Regel zusammenhalten, weil sie den Mut zusprechen, die hierher kommen, sich unter schwierigen Verhältnissen durchschlagen müssen, Zuversicht geben. Und insofern sind sie sowas wie eine Ankerposition für die Gruppe selbst, die Familie, aber auch für die Brücke in die Gesellschaft. Und sie sind für unsere Gesellschaft in vielen Fällen unersetzlich, weil sie neben ihrer Rolle in den Familien und in den Freundeskreisen, in der Dienstleistungsgesellschaft, vor allen Dingen in den Krankenhäusern, in den Pflegeeinrichtungen, im Bildungssektor, aber auch in der verarbeitenden Industrie eine tragende Rolle eingenommen haben. Und insofern sind sie die Wertschaffenden unserer Gesellschaft.
0: Wertschaffend, aber eben auch die Werte vertreten. Also ich denke mal, dass in den Familien zum Beispiel oft ja Regeln und Gesetze, ja, hauseigene Gesetze und grundsätzlich auch Frieden herrschen muss. Fehlen aber diese Frauen nicht daheim? Also ich würde mal sagen, wer den Mut hat zu fliehen, das sind ja Persönlichkeiten und im Grunde genommen ganz Frage mal ein bisschen aus der Reihe zu tanzen. Die Frauen fehlen doch daheim. Was sagen Sie dazu?
1: Das wird so sein, dass sie mit ihren Talenten, mit ihrer Kraft und mit ihrem Ansinnen, den Zusammenhalt herzustellen, zu Hause mindestens genauso gebraucht werden können. Aber sie haben sich entschieden, in anderen Bedingungen ihr Leben organisieren zu wollen. Manchmal freiwillig und manchmal gar nicht so freiwillig. Das sind ganz unterschiedliche Gründe. Darüber können wir erstmal nicht befinden, sondern sie sind bei uns und da geht es darum, das anzuerkennen, zu würdigen und ihnen dabei zu helfen, dass sie ihr Leben gut organisieren können.
0: Ich kenne jetzt, Sie selber haben zwei Bereiche genannt und das ist auch das, was einem zuerst einfällt. Nicht deutschsprachige Einwohnerinnen, Bewohnerinnen Deutschlands arbeiten zum Beispiel in der als Reinigungskraft oder gehen dann in die Pflege. Auch aufgrund bestimmter Werte eben, von denen wir schon gesprochen haben, ne? Also generationsübergreifend zu helfen etc. Es gibt dazu noch, was ich vorhin mal erwähnt habe, die dringendes Bedürfnis, diese Frauen politisch zu bilden, dass sie sich eben auch eine Stimme verschaffen können, dass sie wissen, was ist Demokratie und wir können wählen, wir können mitbestimmen. In welchen gesellschaftlichen Bereichen und wie sollten diese Frauen von sich aus aktiv werden?
1: Ja, ich vermute, das ist gar nicht so eine freiwillige Entscheidung, die sie da treffen können, weil sie in vielen Fällen eben mit ihren Familien, mit ihren Kindern da sind. Insofern ist es und wäre es natürlich wünschenswert, dass sie auch in den Vereinen, in den Parteien, in den Gewerkschaften sich einbringen würden. Aber die Realität sieht so aus, dass sie den Laden zusammenhalten, dass sie sehr stark auf ihre Familien verwiesen sind. Und das ist eine sehr ambivalente Sache natürlich auch, weil sie auf der einen Seite auch die Herkunftstradition stabilisieren und den Zugang in die offene Gesellschaft für ihre Kinder und für ihr Umfeld auch erschweren, indem sie das, was ist, was sie mitgebracht haben, für das Maß der Dinge erachten. Da ist also ein gewisses Spannungsverhältnis, was sich allerdings durch Arbeit, also durch Erwerbsarbeit, durch Zeit, die man in diesem Land verbringt, auch relativieren kann. Und wir haben viele Studien, wo wir eben auch sehen, dass nach einer gewissen Zeit auch der Austritt aus der eigenen Community in andere Welten durchaus stattfindet, ohne dass man die eigene Community vergisst, aber beide Welten dann verbindet. Und das wäre eigentlich das Ideal, dass sie sowohl ihre Welt weiterleben können, aber auch die offene Welt, die wir kennen und für die wir in unserer Kultur stehen möchten, als eine für sie bereichernde Arena begreifen können.
0: Ja, und insofern kenne ich halt tatsächlich einige Personen und Persönlichkeiten, die sind jetzt auch in verschiedenen gesellschaftlichen Bereichen tätig und engagieren sich übrigens auch in der Flüchtlingsarbeit. Aber was sagen Sie jetzt zum Beispiel zu dem Stichwort, sind ja traditionell verwurzelte Familien, Feminismus in der Krise in Deutschland?
1: Naja, wir haben eine starke Debatte über die Liberalisierung der Gesellschaft, die sich in vielfältigsten Freiheitsgraden in Deutschland niederschlägt. Und diese Liberalisierungsgrade sind auch gleichzeitig Gegenstand heftigster Kritik von Rechtsaußen, von konservativen Gruppen. Und das trifft vor allen Dingen die Rolle von Frauen, also die Gleichberechtigung, die Gleichstellung vor allen Dingen wird in starkem Maße in Frage gestellt von einem kleinen, aber größer werdenden Teil. Gott sei Dank ist das in der Mitte der Gesellschaft bislang noch weniger der Fall. Aber das ist vor allen Dingen auch ein Moment der zugewanderten Gruppen, weil die in der Regel unter anderen kulturellen Bedingungen sozialisiert sind und dieses Verständnis von Gleichstellung, wie wir es mühsam erkämpft und verhandelt haben in den letzten 100 Jahren, wenn man so will, nicht kennen. Und die können schnell da zum Anwalt des Konservativen, der antifeministischen Position werden, weil sie sich in der Rolle als Hausfrau und Mutter dann doch mehr einbringen und mehr die Stabilität ihrer Communities verantworten können, als es in unseren individualisierten Gesellschaften der Bundesrepublik der Fall ist. Also es kann sehr schnell Spannungsbogen geben zwischen denen, die zugewandert sind, und einem konservativen Familien- und Frauenbild nachhängen und den anders orientierten Freiheitsgraden in den freien Gesellschaften. Und das kann für den Feminismus auch eine schwierige Gratwanderung werden. Insofern ist eigentlich eher zu wünschen, dass es weniger zur Gründung von neuen ethnischen Vereinen kommt, sondern dass auch die Vermischung zwischen den Kulturen und den Erfahrungen stärker praktiziert wird, weil durch die Vermischung könnten vielleicht beide Seiten voneinander lernen, weil es sicherlich auch viel Gutes und viel Interessantes zu entdecken gibt bei denen, die hierher gekommen sind und ihre Kulturen auch vermitteln können. Und umgekehrt könnte auch mehr an Liberalität, an Offenheit, an Freiheit für die Zugewanderten einen Gewinn darstellen. Aber das ist natürlich ein spannungsreiches, konfliktreiches Feld, über das wir jetzt gerade sprechen.
0: Ja, und Sie haben auch vorhin in Ihrem Vortrag gesagt, dass es durchaus Bewegungen gibt, sich kulturell erstmal zusammenzufinden und dann später sich zu öffnen und dann mehr zu vermischen, wenn die eigene Position mal so klar geworden ist.

0: zum Abschluss dieser Stunde noch drei kleine Pitches. Viel Spaß dabei und lasst euch inspirieren.
1: Stell dir vor, alle schauen dich an und denken sich, wow, die hat aber ein perfektes Leben. Aber eigentlich ist es gar nicht so perfekt, wie es scheint. Denn es gibt Dinge, von denen niemand weiß. Zweifel, von denen du niemandem erzählst. Kummer, den niemand sieht. Und Tränen, die du nur im Zimmer hast. Und es gibt Dinge, die dich vor die größte Entscheidung stellen, die du jemals treffen kannst. Gehen oder bleiben. Und um diese Entscheidung frei treffen zu können, brauchst du finanzielle Unabhängigkeit. Ich konnte aus dem Herzen entscheiden zu bleiben, weil ich wollte und nicht, weil ich von Konto her musste. Denn ich habe angefangen, mich mit meinen Finanzen zu beschäftigen, mein Geld nicht nur zu verdienen, sondern auch zu vermehren. Ich habe mir ein Vermögen aufgebaut, das mir die Freiheit gibt, zu wählen. Aber warum beschäftigen sich so wenig Frauen mit ihrem Geld? Fehlt ihnen die Zeit? Haben sie keine Lust? Oder fragen sie sich, wie soll das denn eigentlich gehen? Ich glaube, ihnen fehlt ein Vorbild. Jemand, der selbstbewusst sagt, Geld zu haben, ist richtig nice. Ein Vermögen aufzubauen ist nicht schwer und du kannst das auch. Denn ich will, dass du die Freiheit hast zu gehen. Ich will, dass du die Entscheidung hast. Ich will nicht, dass du sie treffen musst. Ich will, dass du sie treffen kannst.
2: Kinder, wo seid ihr? Es ist Schlafenszeit, kommt! Ich will euch eine Geschichte erzählen. Vor vielen, vielen Jahren hatte eure Mama große Visionen. Manchmal Zweifel, aber einen starken Willen. Sie wollte etwas verändern. Nicht die ganze Welt, aber sie hat damit angefangen. Mit Frauen in ihrer Umgebung. Sie hat Räume geschaffen, wo Frauen sichtbar werden. Sie hat Räume geschaffen, wo Frauen sichtbar werden. Und ja, ihr denkt euch jetzt, boah, Oma, wie langweilig. 2070 ist das ja komplett normal. Ja, das stimmt. Aber bei eurer Mama war das damals nicht. Sie hat lange gedacht, sie muss gegen Sachen kämpfen, damit sie sichtbar und stark ist. Mit 27 hat sie erst gemerkt, der ständige Kampf, der Druck und der Wunsch, stark zu sein, macht sie eigentlich einfach nur müde. Und der Schmerz darüber, dass sie selber nie sichtbar war, ganz ehrlich, der wird auch nicht geringer. Deswegen hat sie sich entschieden, anstatt gegen Sachen zu kämpfen, für etwas zu sein. Für ein Miteinander, anstatt ein Gegeneinander.

1993. Ein Mädchen wird geboren mit einem starken Licht. Familie, Freunde und Lehrer erkennen dieses Licht. Doch durch Missverständnisse, Rassismus und unnötige Meinungen vergisst sie dieses Licht. Sie vergisst, dass dieses Licht ihre Persönlichkeit ist. Ihre Wahrheit. Jetzt erzähle ich euch eine Geschichte von einem Mädchen mit demselben Licht. Sie ging durch die Welt und zündete überall Licht an, dort, wo sie gebraucht wurden. Diese Menschen lassen sich von ihr inspirieren. So erleuchtete ihre Welt. Diese zwei Geschichten bin ich. Ich bin eine schwarze Frau. Gesehen, ohne gesehen werden zu wollen. Laut, ohne zu sprechen. Sensibel, ohne, oh Gott, emotional zu werden. Weiblich, ohne weiblich sein zu wollen. Und politisch, ohne wirklich politisch sein zu wollen. Ich muss gesehen werden, damit andere Sichtbarkeit erhalten. Ich muss laut sein, damit andere eine Stimme bekommen. Ich muss weiblich sein, damit Weiblichkeit in jeder Form zelebriert wird. Ich muss sensibel sein, damit andere fühlen können. Ich muss politisch sein, damit andere frei sein können. Doch eigentlich will ich nur sein. Mit dem Licht von 1993.

Nun ist die Stunde aber vorbei. Frauen, ein Aufruf. Lasst uns zusammenhalten. Lasst euch helfen und wir machen was draus.

0: Guten Morgen, der Lokaltermin bei Radio Free FM. Unser Jingle wollte nicht loslaufen, warum auch immer. Die Technik vielleicht ein bisschen zu warm. Mein Name ist Michael Trost, das ist der Lokaltermin, die Ausgabe. Was haben wir? Ich glaube 100 und, muss nachgucken, die runde Nummer war es, glaube 110, wenn ich nicht ganz irre. 2000 und, wann haben wir angefangen? Na, ungefähr 2016. Dann 2026, den 31. Mai, heute Vormittag. Mein Name ist Michael Trost und hier im Lokaltermin heute Morgen sprechen wir über ein Thema, was uns irgendwo alle angeht. Es soll gehen und geht um die Gesundheitsreform oder generell um die Gesundheitspolitik. Ein Thema, was aktuell ja wirklich in aller Munde ist oder beziehungsweise diskutiert wird in der Politik, natürlich aber auch in der Ärzteschaft. Oder bei den Patienten, alle stellen fest, es wird teurer, die Situation, die Wartezeiten werden nicht besser, im Gegenteil und. Viele Themen, die auch einmal Thema dann sein sollen und dürfen, heute Vormittag im Lokaltermin. Und ich habe zwei Fachleute hier sozusagen im Studio, die zum einen Mitglied im Gemeinderat in Ulm sind, zum anderen aber auch beide Ärzte und insofern aus der Erfahrung sprechen können. Und ich freue mich, heute Morgen zu begrüßen, im Studio Dr. Hans-Walter Roth von der CDU-Fraktion. Fraktion, Gemeinderat, langjähriges Testmitglied im Ulmer Gemeinderat und außerdem Augenarzt und Feuerwehrarzt. Guten Morgen, Hans-Walter.
1: Guten Morgen.
0: Sorry, dein Mikro war noch nicht oben. Nochmal.
1: Guten Morgen.
0: Nochmal.
1: Guten Morgen.
0: Jetzt haben wir es richtig. Jawohl. Und außerdem Dr. Heider Süßlü, Internist, glaube ich, aus dem Wiedling.

0: Facharzt für Allgemeinmedizin.
1: Facharzt für Allgemeinmedizin hier aus Ulm, aus Wiblingen, auch schon sehr lange im Job. Und Heiter ebenso herzlich willkommen und guten Morgen. Ich freue mich, dass ihr da seid und wir heute über das Thema Gesundheit einmal sprechen können, gemeinsam in dieser einen Stunde hier in der, im Lokaltermin. Ich würde sagen, wir machen das wie immer. Wir machen eine kurze Vorstellrunde. Hans-Walter, warst du schon ganz oft, weil du schon öfter da warst. Wir machen es aber nochmal für alle, die noch nicht wissen, wer der Hans-Walter Roth ist. Kurz ein bisschen was zu dir und dann machen wir es gleich zu Heiter auch in Kürze.
2: Ja, ich bin Dr. Hans-Walter Roth, seit 56 Jahren in Ulm, hatte ursprünglich an der Universität gearbeitet, dann am Bundeswehrkrankenhaus und schließlich letztlich in der Praxis. Und jetzt bin ich Rentner.
1: Mhm. Und ja, aber glaube ich immer noch so ein bisschen beratend, glaube ich, in der Thematik.
2: In
1: der
2: ich bin auch in einigen Gremien als Berater, das ist richtig.
1: Mhm. Heiter.
0: Ja, mein Name ist Dr. Heiter Süßle. Ich bin hier in dieser Büchsengasse aufgewachsen, also vor 54 Jahren. Ja gut, interessant, aber in Ulm, in der Stadtmitte aufgewachsen, nicht aus Ulm weggekommen und habe hier eben studiert, in Ulm auch und abgeschlossen, meine Facharztausbildung dann im niedergelassenen Bereich weitergemacht und seit 33 Jahren in eine Gemeinschaftspraxis gegründet und weiterhin in der noch tätig in Ulm, Ulm-Wiblingen und seit jetzt der vierten Periode im Ulmer Gemeinderat. Und war auch selber sehr vielfältig dann verschiedenen sozialpolitischen, vor allem auch migrantischen Organisationen und Hauptverein HDB tätig, aktiv. Mhm. Genau, und im Gemeinderat natürlich aktuell weiter.
1: Also insofern seid ihr auch sehr gut vertraut mit den Aktivitäten, die im medizinischen Bereich hier in Ulm stattfinden oder der Situation. Vielleicht so, bevor wir auf die Details auch der Problematik Gesundheitsreform eingehen, ist jetzt Ulm aus Medizinersicht ein guter Standort, weil Uni, BWK und eine Stadt, die auch sehr viel Industrie, damit sehr viel für gut verdienende Bürger hat. Ist Ulm für Mediziner ein gutes Pflaster? Also
0: Absolut. Ja. Also der Maximal Versorgung wirklich überregional, Oberzentrum bis 150 Kilometer zum Teil.
2: Genau, das ist völlig richtig. Ja. Heiter, wir haben ja fast alle Fachgebiete, sogar in Wiblingen, also in den kleineren Teilen von Ulm. Und durch Universität und Bundeswehrkrankenhaus sind wir gerade auch in der Notfallmedizin im Rettungsdienst wirklich führend für Baden-Württemberg.
1: Oh ja, ja. Also insofern für euch dann auch ein relativ gutes Arbeitsumfeld.
0: Ja, also in der Uni, in der Diabetologie war das jetzt, in der Kindermedizin, überall waren wir dann schon auch sehr früh federführend und sind auch weiterhin.
1: Mhm. Nun seid ihr beide, ich weiß ja mal so gesagt, Heiter, du bist in der SPD-Fraktion, Hans-Walter in der CDU-Fraktion. Im Gemeinderat ist denn Gesundheitspolitik und auch die Situation, so wie wir sie heute diskutieren, wie wir auch schon gesagt haben, wie sie gerade in der Gesellschaft eine Politik diskutiert wird, auch ein Thema im Gemeinderat eigentlich? Oder ist das zu fern, ist das mehr Bundesebene, Landesebene, als dass der Gemeinderat über Gesundheitsfragen diskutiert?
2: In der Regel nicht. Es gibt einige Ausschüsse, in denen wir das diskutieren, im Sozialausschuss zum Beispiel, im internationalen Ausschuss, was die Migration angeht. Mhm. Da ist ja auch Heiter dabei. Da wird es durchaus diskutiert, auch was den Etat der Stadt Ulm angeht, denn der muss ja auch mithaften oder mit zur Verfügung stehen, wenn es klemmt. Im medizinischen Bereich. Ulm hat aber einen Vorteil vom Gemeinderat her. Wir haben keine eigenen Kliniken mehr. Das haben wir vor 40 Jahren abgeschafft. Mhm. Und deswegen ist der städtische Etat im Gegensatz zum Land, im Landkreis, der da in großer Klemme im Moment ist, ist Ulm eigentlich gut versorgt und der Gemeinderat auch nicht so gefordert wie andere.
1: Mhm. Oh ja, ja. Okay.
0: Ja, also Gesundheit finde ich tatsächlich eigentlich unterbelichtet. Aber da besonders drängend immer die Bereiche Pflege und niedergelassene Ärzteschaft vor allem uns kommunal betreffen, ploppen diese zwei Themen immer wieder zwar auf, aber werden meiner Meinung nach sehr gering beachtet und auch diskutiert. Also es gibt gezwungenermaßen, es gab einen Beirat für das Alterspflegeheim Wiblingen, da waren wir dabei. haben uns da bemüht und für die Pflege einigermaßen versucht, die Entwicklung zu steuern, haben es ja dann aufgeben müssen leider und hat sich ja mit den gegen die Vorhersagen anders entwickelt, die Pflegesituation, dass sich verschärft hat, als zu entlassen, was damals die Demografie anders vorhergesagt hatte. Und zum anderen, die Gesundheitskonferenz wurde auch gezwungenermaßen seit, ich glaube, 4, 6 Jahren sozusagen gegründet. Ulm ist damit in der Region jetzt, Ulmer Gesundheitskonferenz Alb-Donau-Kreis mit dabei. Aber auch da sehe ich, wenn ich da teilnehme, also man kommt nicht in die Tiefe der Thematik rein, der Probleme rein. Mhm. Man streift es an, meiner Meinung nach, Oberflächen und damit ist getan. Und das ist beides mal zu wenig, sowohl im Landkreis als auch im Stadtkreis jetzt.
1: Generell, wenn ich mir recht überlege, das Thema Gesundheit, Gesundheitsreform begleitet zumindest auf Bundesebene schon diverse Regierungen. Ich renne mich in die Zeit auch noch bis, ja, Helmut Kohl vielleicht nicht, aber zumindest die SPD-Regierung, dann Schröder, die Dame, wie hieß sie, die Gesundheitsministerin, die sich dann...
2: Frau Fischer, ja. Die sich berühmt gemacht hat mit den Worten, Gesundheit ist eine Befindlichkeit.
1: Ja, da war auf jeden Fall das ein oder andere.
0: Also Kostendämpfungsgesetz seit den 70er Jahren ist ein großes Thema, auch unter der Ärzteschaft damals gewesen, weil das natürlich die Versorgungslandschaft betraf, vor allem auch im niedergelassenen Bereich. Und dann ständig die entsprechenden Module, Krankenhaus und Niedergelassene und Fachgebiete, die haben sich auch erweitert. Also letztlich ist da viel geschehen. Weiß ich, wenn man es ausführen darf.
1: Mhm. Lass uns einfach mal das Umfeld so ein bisschen erklären, erleuchten und beleuchten, warum das seit 30, 40 bei Jahren einfach immer schon ein Thema ist und sich irgendwie, es wird immer nur von Reform und Bedarf gesprochen, aber auch keine vernünftige Lösung, um die abzuhalten. Versuchen wir das Thema einfach mal ein bisschen einzugrenzen.
2: Also, es ist zweifellos, wird da im wahrsten Sinne des Wortes rumgedoktert. Mhm. Ich saß ja auch in mehreren Gremien, genau wie du, bis in Berlin sogar im MDS als Berater und habe festgestellt, dass die Mediziner gar nicht zu Wort kommen. Das Reine wird wirtschaftlich gesehen. Gesundheit ist zwar ein Wirtschaftsgut im wahrsten Sinne des Wortes, aber es kann eine Krankenkasse im Verhältnis einer Klinik, gerade in einer Klinik des Kreises, die für alles da sein muss, die kann nicht überleben, wenn man das wirtschaftlich betrachtet. Das Ganze muss auf andere Füße gestellt werden. Und wenn man das mal so überlegt, 2000 erschien ein Buch von Gabriele Göttler, vielleicht kennst du ein oder andere noch, das die Situation geschildert hat. Und wenn man das heute liest, sie hat heute übrigens ihren 80. Geburtstag.
1: Das ist der gratulieren.
2: Bundespräsident hat auch schon gratuliert, weiß ich. Auf jeden Fall, wenn man das heute liest, fragt man sich, was ist in diesen 26 Jahren passiert? Alles diskutiert, aber irgendetwas Richtiges ist nicht auf den Tisch gelegt worden. In anderen Ländern klappt es nicht, in allen. Und ich meine, die Politik müsste sich wirklich mal hinsetzen und dann auch mit den Fachleuten diskutiert. Es nutzt ja nicht, dass ich bis heute keinen Gesundheitsminister hatte, der aus der Medizin stammt.
1: Lauterbach? Karl Lauterbach ist auch Mediziner.
2: Entschuldige, ich nehme alles zurück. er war nicht in meiner Partei.
0: Medizinerin Person, Ulla Schmidt.
1: Es gab auch Gesundheitsminister der SPD und der Grünen sogar. Andrea Fischer wurde vorgenannt. Fischer
2: ist also zumindest von uns auch gesehen, fehlen mir die Leute mit den Erfahrungen. Das eine Medizin ist, aber nie in der Praxis hatte. Wo die Leute am Heiligen Abend stehen als Notfall und nicht wissen, wohin. Ja. Nur als Beispiel.
0: Also ich finde, in Deutschland haben wir schon einen großen, großen Erfolg mit der Sozialgesetzgebung seit Bismarck und natürlich mit der Krankenversicherung und vielen anderen Versicherungen. Das war ja auch der Anspruch, sozusagen die Inhalte zu erfüllen. Und deshalb hat man natürlich schon systematisch und gerade in der Kombination Kliniken und ambulante Medizin, ambulante Ärzte zu kombinieren, dass sie gleichzeitig halb selbstständig, halb staatlich in der Körperschaft sozusagen vertreten sind. Dass dieses Experiment, muss ich sagen, das gibt es so ausgeprägt, ausgebildet in vielen anderen Ländern gar nicht, sehr wenig. Oder zum Teil hat man es ja jetzt in den letzten Jahrzehnten kopiert. Also auf dem Niveau, wie wir sind, gab es nicht, gibt es nicht, noch nicht. Aber das hat eben seine Schwierigkeiten über die Jahrzehnte auch bekommen, weil natürlich die Erwartungen von Patienten, gut versorgt zu werden, auch sich gesteigert haben. Oder unsere Erwartungen als Fachleute zu sagen, dieses Gebiet müssen wir genauso verstärken, dieses Gebiet auch entwickeln und so weiter. Und dadurch hat sich eine ganz große Breite, ein großes Spektrum der medizinischen Versorgungsmöglichkeiten entwickelt.
2: Und das kostet Geld.
0: Und das kostet Geld. Mhm. Und das im Dilemma eben zu den Erwartungen der Menschen zurecht. Gleichzeitig die Politik, die das verhandeln muss. Und ich sage, du sagst eben, es gibt keine Fachleute, aber ich denke mal, das ist ja immer das Dilemma, wie weit man ist man Politiker, wie weit ist man im Fachgebiet Fachmann. Das, manchmal spüren wir es ja im Gemeinderat und streiten uns auch. Das war sicher in der Großpolitik nicht anders.
1: Ja.
0: Und insofern gibt es dadurch bedingt schon immer wieder Schwierigkeiten und jede Regierung hat versucht, fast, wie du sagst, herumzudoktern, hat es versucht zumindest, aber die meisten sind leider gescheitert. Mhm. Also zumindest im umfassenden Sinne und trotzdem bis jetzt erstaunlich, dass wir unser System erhalten können, aber auch nur aufgrund unserer sehr guten Ressourcen, finanziellen Ressourcen, denke ich bisher. Aber, und das wird sicher nicht so weitergehen und sieht man ja auch, zumal in den ganz angespannten wirtschaftlichen Bedingungen, wie es letzten Jahrzehnt.
1: Ja, einfach mal, weil ich sage, ein bisschen eingrenzen, auch ein bisschen den Hintergrund, um ihn zu verstehen. Heißt es, auf der einen Seite haben wir in der Medizin, gibt es große Fortschritte, das ist aber auch an Apparatemedizin und an Technik und an technischen Fortschritt gebunden und ein System wie ein MRT oder irgendwas ist natürlich ein Hightech-System, ich weiß nicht, wie es bei den Augenärzten ist, ob es da auch vergleichbare Hardware im Einsatz ist. Das heißt, man kann mehr machen, aber es ist eben teurer und möglicherweise auch vielleicht die Anzahl der Menschen, die kommen, mehr geworden, vielleicht auch sogar bei internationalen guter Ruf, Menschen, die im Ausland höhere Zahnmedizin, Ulm zum Beispiel, soll sein, dass Menschen, weiß Gott, woher kommen, sich dann auch irgendwie da in der Richtung betreuen und Zähne machen lassen. Und das heißt, es sind einfach Veränderungen, die die Medizin kostenintensiv irgendwo macht und wahrscheinlich dann eben auch die Fachleute, die entsprechend die Qualifikation haben, sich auch entsprechend ein bisschen mehr bezahlen lassen. Das heißt, die Einkommen für die Ärzte sind, denke ich, ja auch gestiegen. Ne? Also, oder?
0: Ja. Also da kann man sich streiten. Tatsächlich, wenn man die Inflation bedenkt, eigentlich nicht, wirklich. Also über Jahrzehnte würde ich mal sagen.
2: Die Honorare sind seit Jahren nicht erhöht worden.
0: Und es werden Angepassungen immer stattfinden, die statt, aber tatsächlich immer etwas reduzierter als erforderlich. Vor allem deckt es ja nicht die allgemeine Inflation, sondern die Medizin, den medizinischen Fortschritt nicht ab. Mhm. Aber da muss man auch wirklich sehen, eben durch die Apparatemedizin bedingt, dass die immer mehr auch durch, da kommt eben der gesundheitliche Wirtschaftsaspekt dazu, Gesundheitswesen, Wirtschaftsfaktor dazu, der halt überragend mehr Einfluss in den letzten Jahrzehnten hatte. Und das bevorzugt die vor allem apparatemedizinischen Fachgebiete. Also insofern darf ich sagen, als niedriger Allgemeinmediziner an der Ende der Liste, bin ich natürlich am meisten betroffen, eben zu wenig bezahlt bekommst, aber ich war immer zufrieden, bescheiden, also ausreichend auf jeden Fall. Es hängt ja davon ab, was man damit anfangen will, was man verdienen will oder nicht. Mir war die Berufsethik einfach wichtiger.
2: Und ganz wichtig eben, die Krankheiten, also die Morbidität nimmt ja zu insgesamt.
0: Ja.
2: Einerseits auch natürlich durch Migration und so weiter, durch mehr Menschen, die auch vielleicht weniger einzahlen, wenn ich mal das so formulieren darf. Aber nehmen wir das Beispiel, als ich anfing zum Medizin studieren, wurde die erste Herztransplantation gemacht. Heute sind Herztransplantationen an kardiologischen Fachkliniken gang und gäbe. Kann ich als Arzt jetzt jedem Patienten, auch mir selber letztlich, mit einer Herzschwäche zu einer solchen Operation raten, um in 2-3 Lebensjahre, von mir ist es ja noch nicht, zu bieten, wem darf ich es bieten, wem kann ich es bieten, wem soll ich es bieten? Diese Frage hat mir die Politik bis heute nie beantwortet.
0: Aber ich denke, das ist ja auch wirklich sehr schwer, weil das eben genau die individuellste Frage ist. Du kennst, also wenn wir als Fachleute schon das nicht entscheiden können, einzuschätzen, wer es jetzt dringender braucht, wie sollen nicht Fachleute das entscheiden können? Denn die individuellen Ressourcen der jeweiligen Person, Patienten, die können wir am nächsten Fachgebiet nah am ehesten einschätzen, zu sagen, ja, der braucht es eher jetzt als der andere, der vielleicht es später braucht. Das wird ja immer so sein, man spricht davon Triage, aber das ist ja wie mit allem. Also die Mittel werden so eingesetzt, wie sie gerade bedarfmäßig erforderlich sind. Und dann ergibt sich irgendwann, wenn die Mittel nicht mehr da sind, natürlich, damit ist es nicht so einfach, je teurer das wird, das Ganze längerfristig zu planen. Das ist ja auch die Schwierigkeit bei den Reformen, denke ich. Und da habe ich das Gefühl, immer wieder setzen sich halt die lobbystarken Fachgebiete eher durch, ganz spezifisch bei uns Ärzte. Und auch, dass wir die Ärzteschaft, die fachspezifische, je Apparatemedizin noch höhere Levels haben an Erwartungen und Technik und natürlich auch Bezahlung für die Geräte. Die müssen sich ja amortisieren und da ist jetzt eine Erwartungshaltung des Einkommensumsatzes notwendig, um das Gerät durchzubringen, aber auch derjenige, der es betreibt, der Kollege, der will damit auch noch mehr natürlich für seinen Einsatz belohnt oder seinen gerechten Lohn haben. Vielleicht, aber ich denke, da gibt es eine zu starke Divergenz, wie allgemein das mit der Lohnentwicklung ja ist. Oder
1: das heißt, könnte man sagen, aufgrund der Befähigung der Mediziner, einfach Know-how und technische Möglichkeiten, ist die Nachfrage nach medizinischer Leistung gestiegen. Der Bedarf natürlich dann auch nach der Bezahlung, was dann wiederum ein Thema ist, die Kasse muss irgendwo ran. Das müssen letztendlich die Leute in ihre Mitgliedsbeiträge bezahlen. Ja. Und wahrscheinlich gibt es aber auch Einflussfaktoren. Es gibt eine Pharmaindustrie, die natürlich auch ihre Arznei anbringen will. Also es sind verschiedene beteiligt. Irgendwo wollen sie alle, aber an der Situation auch zumindest nicht ins Minus fahren, irgendwo doch verdienen. Aber im Grunde ist einfach der Bedarf an medizinischer Leistung mit die grundlegende Veränderung gegenüber der Medizin vor 70, 80 Jahren.
2: Das ist richtig. Der Bedarf. Und dann vor allem wichtig, die Krankheitsrate hat ja auch zugenommen. Einmal werden die Leute älter und die Krankheit ist ja auch ein gewisses Phänomen des Alters, brauchen also im Alter weitaus mehr an Operationen, künstliche Hüfte, nur ein Wort zu nennen, den grauen Star, der im Moment einen richtigen Boom hat, weil er heute sehr modern und sehr erfolgreich operiert werden kann, im Gegensatz zu meiner Jugendzeit. Das gilt für eure in deinem Bereich natürlich auch in allen Fachgebieten, gerade operativ gewaltige Fortschritte, die Implantation, die Transplantation. Und das geht nicht ohne Geld natürlich. Ja. Das macht die Kosten.
0: Also da habe ich ein bisschen differenzierte Wahrnehmung und bekomme das immer auch wieder gespiegelt. Zumindest jetzt zum Beispiel aus der Augenklinik. Da berichten sie mir, die Mitarbeiter zum Teil, ja, es sind viele ambulant erfolgte Kataraktoperationen, aber dann nicht erfolgreich gelungen, die ambulant gemacht werden, oft auch relativ schnell und dann irgendwie doch die Nachsorge nicht so gut stattfindet. Öfters die Indikation zu früh gestellt wird. Natürlich kann man sagen, da kommt man natürlich an das Dilemma, wie gut kann man es verbessern, ob das oder noch in gewissem Maße erträglich ist, länger hält und man das später vielleicht das machen müsste. Aber das hat sich zum Beispiel am Beispiel Katarakt-OPs. Viele ambulante Medizin wollten wir auch fördern, damit es günstiger wird, auch wie die ambulante Pflege ja. Andererseits hat sich da in dem Bereich, so muss man in die Bereiche um Null sehen, hat sich sehr intensiv viel, wie du sagst, Igelleistungen, aber diese Zusatzleistungen, ambulante OPs auch zum Kostenfaktor entwickelt. Verselbstständigt die Frage, wie viel da unbedingt immer erforderlich ist, indiziert ist, das zu machen. Und das hat in einigen Beispielen überhand genommen, wie jetzt auch mit den Knie-OPs oder Hüften-OPs. Zum Teil, also und die Paramedizin allgemein, muss man sagen, so sehr sie wichtig notwendig ist, aber es hat überhand genommen, dass vielleicht öfters mehr als notwendig eingesetzt wird und hat auch Kosten verursacht. Also ich sehe da schon viel in dem Bereich Schlupflöcher bzw. einfach zu viele Kostensteigerungen, die man vielleicht anpassen
1: könnte. Aber der Punkt, wenn wir gerade versuchen, das ein bisschen zu beschreiben, das Problem, den ihr angesprochen habt, ist natürlich grundsätzlich, denke ich, dass die Menschen so viel älter werden. Das heißt auch gerade Pflege, die ja enorm teuer ist und auch das Gesundheitswesen stark belastet, ganz andere Aufwand bedeutet, weil die Menschen halt nicht mehr mit 75, wie vielleicht für 40, 50, nach 60 Jahren dann sterben, sondern all das, ich weiß nicht, wie die Lebenserwartung ist auf jeden Fall gestiegen, wo sie liegt, 80, aber zum Teil ja bis 100. Das gibt ja nicht selten und nicht, ihr wisst doch vielleicht sogar besser als Gemeinderäte, zahlreiche und viele Menschen, die sogar die 100 erreichen. Das war vor 40 Jahren noch nicht der Fall. Da war eine 100-Jährige, ich erinnere mich an der Nachbarschaft, unglaubliche Sensation. Und heute weiß ich verschiedene Menschen, die 100 erreicht haben oder schon sogar drüber sind. Oder die Rekordhalterin ist 100, wie ja, das sind gerade 100.
2: Gut, also mein Ältester ist 108.
1: Ja,
2: im grauen Stahl, eine Patientin mit 108, die glücklich ist, die habe ich mit 100 noch selbst operiert.
1: Ja. Nicht du mit 100, sondern sie mit 700, ja.
2: Als sie 100 wurde.
1: Ja.
2: Nach der langen Diskussion darf man das noch und sie war glücklich.
0: Das ist schwierig. Also, bei dem Alter ist gerechtfertigt, würde ich mal sagen.
2: Ja. Aber gerade jetzt, nehmen wir die Makuladegeneration aus meinem Fachgebiet, die wird im Moment hochgespielt.
0: Ja,
2: zum Beispiel Makula. Die bringt was in die Kasse. Ja. Mhm. Das sage ich ganz offen, das sage ich auch von meinen Kollegen ganz offen. Mhm. Es gibt einige Gebiete, wo man echte Geschäfte machen kann und will und vielleicht auch zu unkontrolliert macht.
1: Mhm. Ja, ja.
0: Also es sind wirklich viele Beispiele, wo der Kosten-Nutzungsfaktor wirklich einfach mal angeschaut werden muss.
1: Ja. Das heißt, die Bereitschaft, Operationen oder irgendwie Leistung durchzuführen, weil es eben die Technik kann, ist vielleicht ein bisschen zu hoch oder man macht zu schnell. Ich höre öfters, dass jemand neues Knie, neue Hüfte oder irgendwas kriegt, dass die Bereitschaft da zu tauschen oder was.
0: Das deckt sich ja auch mit der Erwartung der Patientin natürlich und natürlich durch die gesellschaftliche Erwartungshaltung medial genauso hochgehypt und immer wieder vervielfacht, ob das ein Teil Wahrheit ist, was dann halt so eine Gewissheit wird für alle, was eben nicht stimmt. Und dadurch natürlich wieder die Lobby damit auch Möglichkeiten hat, das zu pushen. Und dann kommt die Erwartungshaltung und die Erfordernis von den Patienten. Ja. Und da sind wir auch selber Ärzte immer im Dilemma natürlich, wenn wir sagen, nee, das geht einfach nicht oder das ist nicht notwendig.
2: Mhm. Und dann ist der
0: sind
2: Patient,
0: ja keine guten Ärzte.
2: Ich weiß nicht, wie dir es geht, aber bei mir ist ein Patient schnell mal bereit, mit dem Anwalt zu kommen. Weil er seinen Führerschein verliert zum Beispiel.
0: Zum Teil auch.
2: Und wenn man nicht operiert, wobei die Operation selbst wieder ein Risiko sein kann. Ja. Die Erwartungshaltung ist auch gerade ins Juristische übergeschwappt. Also ich bin als Gutachter immer wieder an der Front. Und da könnte man viel Geld sparen. Aber es ist nicht das Einzige, wo in der Gesundheit, sag mal, Geld, ich sag mal, liebevoll verbraten, du wirst mit dem Wort zustimmen, verbraten wird, sondern es sind Verwaltungskosten, die seit Jahren nicht sie sinken, sondern zunehmend die Aufgaben, Dokumentation in einer Praxis, riesengroß.
1: Ja.
2: Dokumentation allein einer Blinddarmoperation von 15 Minuten dauert gut eine halbe Stunde. Also es ist für mich untragbar.
1: Ja.
2: Wir müssen uns von einigen Sachen da lösen.
1: Lass uns mal einen ganz kurzen Musikbreak machen und das Thema Verwaltung, Heider, da haben wir gestern, können wir sagen, von der Sendung auch kurz gesprochen, da hast du mir gesagt, das verdirbt dir richtig die Freude dran, da lass uns nach der Pause auch mal drüber sprechen, was da an zusätzlichem Aufwand heute eben da ist und was vielleicht auch sogar Einflussfaktoren wie Datenschutz, Grundverordnung, keine Ahnung, ob das auch einen Einfluss alles hat und komplizierter macht, aber wir sprechen gleich nach dem Musikspiel dann erstmal und ich hoffe jetzt hier auf der, mit einem anderen Technik-Kanal funktioniert jetzt Ace of Hearts mit Ladytron, ja, unser anderer Computer hat im Jirogrand ein BIOS-Update im Laufen, drum ist der Jingle nicht gelaufen. Aber die Musik müsste zum anderen laufen.

0: Radio Free FM, der Lokaltermin heute Morgen. Wir sprechen über Gesundheitspolitik, über die Gesundheitsreform. Ein Thema, was sehr, sehr, ja, wie soll man sagen, eigentlich, wir könnten 2 Stunden damit fast schon füllen, aber das werden wir nicht schaffen. Dr. Heider Süßli und Dr. Hans-Walter Roth bei mir heute Morgen im Studio hier im Lokaltermin. Wir waren gerade bei dem Thema aufwendige Dokumentation. Und Heider, wir können sagen, wir haben uns gestern ja auch kurz unterhalten, wenn wir uns zufällig getroffen haben. Er hat gesagt, mir macht das gar keine Freude mehr. Der Beruf ist immer mehr Dokumentation, immer mehr Paperwork. Und gar nicht mehr die medizinische Betreuung. Hans-Walter, ich weiß nicht, wird bei dir ähnlich so genau wahrscheinlich so gewesen sein?
1: Ganz genau so.
0: Ja.
1: Die Dokumentation hat einfach ein Drittel der gesamten Zeit beansprucht.
2: So,
1: und,
2: so sehe ich es auch.
1: Die fehlt für den Patienten.
2: Mhm. Ja, genau. Also Drittel fast zu 40 geht seit der Digitalisierung mit der Telematik noch mehr, muss man ehrlicherweise sagen.
1: Richtig.
2: Und das ist eigentlich wirklich berufsethisch nicht mehr zu vertreten. Insofern von Arzt, von Gesamtmedizin, also ich sehe mich so als Allgemeinmediziner, für Allgemeinmedizin schon, für den ganzen Menschen. Und wenn ich sehe, dass ich die meiste Zeit fast schon nicht mehr für den Menschen, für den Patienten verwenden kann, zumal bei besonders schon eh reduzierten Patienten, Sprechzeiten pro Patient, also in der Sprechstunde, ist das sehr, sehr, sehr leider enttäuschend und sehr wirklich unangenehm, wenn das so weitergeht. Und es wird da so, wie es aussieht, mit der KI leider nicht besser,
0: muss
2: man sagen, ehrlicherweise. Und da frage ich mich schon, wann wirklich, wie lange kann man berufsethisch das vertreten, Arzt zu sein?
0: Ja, ja. Genau, was ich gerade noch so als Gedanke vorher sagen wollte, es gibt natürlich auch, was Umgang mit Daten angeht und Datenschutzgrundverordnung wahrscheinlich ganz viele irgendwo auch Dinge, die beachtet werden müssen. Ich meine, ich lerne es ja auch oder weiß ja auch bei unserer Arbeit, personenbezogene Daten und ihr seid natürlich insbesondere personenbezogene Daten, mit denen ihr auch dann Umgang habt, die natürlich wahrscheinlich in einer bestimmten sehr sensiblen Form nur handzuhaben sind und weiß Gott wie, was weiß ich, separat und vielleicht gesichert und kryptiert Server und wie auch immer, wiederum, denn es kommt die Gesundheitskarte, die wiederum mit auch mit irgendeinem System verbunden sein muss. Das heißt, da ist wieder Infrastruktur wahrscheinlich, das IT, da ist vielleicht sogar noch ein Datenschutzbeauftragter notwendig, ich weiß nicht was alles, aber es wird natürlich für eure medizinische Tätigkeit auch euch, wie soll ich sagen, mehr belasten.
2: Belastet schon die ganze Zeit. Allein mit dem Datenschutz, was wir da intensiv an Arbeit hatten, mit den Patienten, die aufzuklären und sich Formulare ausfüllen zu lassen oder wir selber erstellen mussten. Unglaublich. Also ich sehe das leider auch sehr, sehr ungünstig, diese Entwicklung, weil das nur noch komplexer wird. Die Menschen sind allgemein schon hyperkomplex überbelastet und jetzt Patienten in der Situation, wir sollen wiederum die Situation versorgen können. Ich sehe da wirklich sehr schwer, dass das noch funktionieren kann. Und das andere ist eben, es ist ein System, wo wir die Menschen versorgen wollen. Ich sehe unbedingt natürlich bisher die Vorteile, die haben gut funktioniert, aber trotzdem wird das eine große Herausforderung. Und da jetzt verkürzt eine Reform zu machen, zu sagen, also das ist der wirtschaftliche Aspekt, den müssen wir korrigieren. Und das andere Berufsethische, das interessiert uns nicht, was eh schon immer ein bisschen leider links liegen gelassen wurde. So funktioniert es auch nicht, wenn man wirklich Menschen versorgen, zumindest, also nicht versorgen im Sinne jemanden versorgen, sondern dass wir gemeinsam eine Gesellschaft haben, überhaupt zu sagen, wo wir jeder für sich gesund sein darf und möglich sein soll, dass das in Gefahr ist, schon länger. Auf anderen Ebenen kann man ja nochmal reden.
1: Und man vergisst, dass das unser Grundgesetz uns das ja garantiert. Das haben wir gerade gefeiert, das Grundgesetz.
2: Ja, natürlich.
1: Das ist eigentlich ein echter Widerspruch. Ja. Auch, dass die Menschen gleich sind, das ist jetzt wiederum das Problem, was wir auch angesprochen hatten, dass wir eine Zwei-Klassen-Medizin haben.
2: Ja,
1: und interessanterweise die augenblicklichen Versuche, Versuche einer Gesundheitsreform, die Zwei-Klassen-Medizin, die zweite Klasse, sage ich mal so, ist umgekehrt die erste Klasse bevorzugt und weniger belastet als eben die zweite Klasse, der echte Sozialfall, der uns immer schwieriger wird, als Ärzte zu behandeln. Denn wir kriegen ja Vorschriften, was wir an Medikamenten verordnen dürfen.
0: Wollte ich gerade sagen, da gibt es eine Deckelung irgendwo auch, was
1: genau,
0: Kosten angeht.
1: Kein Arzt durfte also einen schwerkranken Patienten haben, der die Summen überschritt, dann bekommt man einen Brief, man bekommt eine Abmahnung und bekommt eine Rechnung von der Krankenkasse. Das ist ja also in manchen Fällen so gegangen, völlig zu Unrecht. Und das wiederum hat natürlich dann auch einen Verwaltungsaufwand. Man könnte da sehr viel ersparen, wenn es einmal ein bisschen mehr Vernunft gerade bei den Zuordnungen, auch Genehmigung von Medikamenten klarer wäre. Die Tatsache, dass der Patient ja nebenbei Medikamente zahlen muss oder jetzt für den Arztbesuch wieder oder auch dann mehr bezahlen muss indirekt, das sind alles Zeichen, dass irgendetwas nicht stimmt. Mhm. Das ist für mich ein Krankheitssymptom.
0: Ja, das ist ein Punkt, den ich nicht verstehe. Ich meine, normalerweise ist doch der Arzt, der vor Ort den Patienten sieht und hat, derjenige, der entscheiden muss, welches Medikament ist das Richtige. Wieso kann und macht jemand einem Arzt dann entsprechend Vorgaben, dass er das oder jenes nicht verschreiben, dafür was anderes geben muss? Was ist denn da der, wie kann man denn das von der Sache erklären? Ist das ein rein wirtschaftlicher Hintergrund? Also, ist ja ein billigeres Medikament, muss es sein. Das kostet dann weniger, die Krankenkassen haben weniger Ausgaben. Und was ist denn da der Gedanke?
2: Also ich sehe da, das ist ein systemischer Fehler. Das ist tatsächlich ein systemischer Fehler.
0: Ja.
2: Denn ich sehe das eben aus der allgemeinmedizinischen oder ganzheitlichen Sicht für den Menschen. Also die Begrenzungen, wie Kostendämpfungsgesetze schon über Jahrzehnte, 70 Jahren losgingen, jede Reform mehr oder weniger in der Folge auch eine Art Kostendämpfungsgesetz. Mhm. Inhalte sind ja überragend diesbezüglich geplant, wie heute jetzt heuer auch. Und da die Beschränkungen waren ja dann Pharmaindustrie zu begrenzen, die hohen Preise zu begrenzen, Rabattgesetze, Firmen wurden da dann begrenzt, hat man eingeführt alles. Das sind dann die Behinderung für uns, wo wir natürlich nicht sagen, gut, das ist vielleicht 1A, Mercedes-Hersteller, den verorten wir nur noch. Das hat halt nicht funktioniert, weil es eben auch marktgerecht nicht mehr ist. Mhm. Und deshalb sind die Zwänge natürlich auf uns zugekommen, notwendig auch, sehe ich. Und meistens ist es so, dass das halt mehr notwendig ist, dass wir es begründen müssten. Zum Teil geht es dann in Einzelfällen, aber das sehr, sehr bürokratisch wird. Ich sehe das als systemisch natürlich. Die Präventionsmedizin, die hätte schon länger, die ja auch für die Gesundheitsversorgung im Sinne der eigenen Gesundheitsämter schon immer ja Aufgabe ist, die hat nicht funktioniert. Die funktioniert immer noch nicht. Allerdings, also bei allen Akteurinnen muss man ehrlicherweise allerdings auch nicht ganz bewusst, gezielt politisch durchgehalten, gefördert. Und andererseits halt bei einem zu großen Spektrum, Gesundheitsmarktspektrum, was immer wieder halt durch Kräfte von bestimmten Richtungen dann besonders dann wieder unterminiert wurde, muss man schon sagen. Und das sehe ich systemisch. Ich sehe aus allgemeinmedizinischer Sicht einen Menschen, den ich versorgen kann. Sprechende Medizin, 96, Seehofer, war Gesundheitsminister. Mhm. Der hat so eingeführt, ich hatte mich wirklich gewundert, die Kollegen konservative Partei sieht endlich ein, dass die sprechende Medizin eigentlich das Allerwichtigste ist. Weil je gut man einen Patienten führen kann, und alle Patienten kommen meistens eigentlich mit zu 60% psychischer Belastung, die da diese Beschwerden psychosomatisch verursacht haben. Ja, ja. Aber 6 Monate hat sich durchgehalten, politisch. Da hat man es gestrichen. Mhm. Und so war das immer wieder Bemühung zu sagen, Ulla Schmidt hat es gemacht und nochmal später jemand. Aber leider wurde es nicht durchgehalten, zum Teil auch durch unsere Ärzteschaft, weil man dann die Apparatemedizin vorrangig behandelt hat. Mhm. Aber so verlieren wir einfach wirklich mit wenig Ressourcen eine gute Versorgung, Basisversorgung, die verlieren wir. Und das muss man jetzt systemische Reformen machen, zu sagen, wie weit wollen wir uns das System erhalten, ambulantes System, zu sagen, nein, dann müssen wir zusammenstreichen, was ja ein bisschen passiert. Das muss man politisch entscheiden und sagen, ob man das will. Aber wahrscheinlich, die Ressourcen sind ja eben nicht unendlich, zwingt uns das. Nur darf man da jetzt nicht kleine Bereiche nehmen. Da muss man schon systemisch das ankündigen und sagen und ehrlich dazu stehen. Und das fehlt mir ein bisschen schon.
0: Ja, wir haben nur einen Punkt, wenn es um auch das Thema Finanzierung geht, dass natürlich die Generation der Jungen weniger, das heißt diese Bevölkerungspyramide, also in Bezug auf das Krankenversicherung und Einzahlen, das sind immer weniger. Es werden auch die Menschen, die älter werden, mehr. Das heißt, es müssen dann weniger Versicherungsbeitragszahlende dann die Menschen im Alter, die länger leben, also mehr Kosten irgendwo auch decken. Das ist ja auch, glaube ich, ein Grund, und eine Grundentwicklung, die einfach in der Bevölkerungsentwicklung angelegt ist. Und dann.
2: Ja, klar,
1: das ist völlig richtig.
0: Ja.
1: Aber ich würde auch gerne noch einen anderen Punkt ansprechen, und zwar die Vorsorge. Für mich ist es eigentlich nicht haltbar, auch ethisch nicht haltbar, dass Krankenkassen die Vorsorge nicht übernehmen. Ich denke jetzt an die Prostatavorsorge, Brustkrebsvorsorge, dass diese Untersuchungen nicht übernommen werden, dass sie zum Teil privat bezahlt werden müssen. Nicht jeder kann das. Und ich habe das mal durchgerechnet, ein Prostatakarzinom, was also Prostatakrebs, der verpatzt wird, verpennt wird, sage ich mal krass, weil der Besitzer sich nicht das Geld für die Vorsorge leisten kann, kostet ein Vielfaches für die Kassen. Eine ganz primitive Rechnung. Das Gleiche gilt, zum Glück machen sie das zum Teil ja jetzt, dass sie die Brustkrebsvorsorge übernehmen oder die Frauen sogar auffordern. Aber die Vorsorgenuntersuchungen müssten weitaus ausgedehnter sein. Denn das ist ein Kostenfaktor, der nachhinein sich herausstellt. Mhm. Wenn ein Patient zu spät kommt oder dann eben mit einem Krebs kommt, der vielleicht nicht mehr operabel ist.
0: Wobei ich gerade, weil du das sagst, denke, jetzt habe ich gelesen, Hautkrebs nimmt zu und ich habe irgendwas mitbekommen, in der neuen Gesundheitsreform ist das Thema kostenloser Check, was Hautkrebs angeht, irgendwie auf der Streichliste.
1: Richtig. Ja,
2: also ich finde, man hat ja das eingeführt, an sich zweistufig, sehr gut, fand ich schon. Nur hat man uns, also die Allgemeinmediziner, die erste Stufe eben bei der Vorsorgeuntersuchung sozusagen das mit überprüfen sollen, nicht ausreichend unterstützt, muss man sagen. Es gibt eine gewisse Bezahlung, aber das Problem ist in der Gesamtquerkostensituation kann man nicht so viel Zeit sich dafür nehmen. Man macht das schon, also ich mache das natürlich. Und sehe mich immer in den Zwängen, ich habe nicht genug Zeit, auch alles andere noch zu prüfen. Und andererseits hat man jetzt in der fachärztlichen Schiene das weiter dazu ermöglicht, was eigentlich so geplant ist, dass wir ja dann auch überwiesen haben, dass das dann erfolgen soll. Und das ist aber ein bisschen anders gelaufen, weil oft die Patienten gleich versuchen, dahin zu gehen. Was dann noch mal teurer wurde, wird, je mehr das machen, je mehr Patienten oder Kollegen das machen, das ist ja natürlich. Ja. Und wenn wir die Steuerung hätten wir haben können, ein bisschen mit mehr Unterstützung, und die lässt wieder nach, so wie bei der Sprechenmedizin, bei vielen anderen Bereichen, Vorsorge allgemein. Insofern finde ich es schade, wenn das wirklich jetzt darunter leiden muss.
0: Mhm. Und auf der anderen Seite, also das Beschriebene, auch mehr Kosten und hier an der Stelle auch reduzierte Leistung. Auf der anderen Seite kommt hinzu, dass immer weniger Ärzte werden. Der Ärzte, lass uns das mal kurz thematisieren. Der Beruf des Arztes, Freizeit, ist ja nicht mehr lukrativ, weil zum Beispiel so viel Aufwand mit Dokumentation und an der Stelle viel Hickhack mit Abrechnung und ich kann nicht verschreiben, was ich eigentlich verschreiben will. Ist das mit ein Grund oder wann haben wir den Ärztemangel? Ist der Beruf des Arztes einfach nicht mehr interessant, nicht mehr ergiebig und zu aufwendig, jeder muss zu viel irgendwie Stunden machen.
1: Der Fehler ist vor Jahrzehnten gemacht worden.
0: Ja.
1: Schon an der Universität. Ich musste, du wahrscheinlich auch, noch einen Numerus Clausus überstehen. Nur ein Drittel der Bewerber bekam dann die Zulassung zum Studium und hat es dann entsprechend durchgezogen. Man hat aber, wenn er fertig war, am ersten Tag schon einen Arbeitsplatz geboten bekommen als Arzt. Und die Universitäten, also die Länder vor allem, waren nicht bereit, jetzt noch mehr Ausbildungsplätze für Ärzte zu finanzieren, hatten gleichzeitig natürlich einen hohen Anteil von Ärzten aus dem Ausland, zu meiner Zeit wenigstens, die dann ins Land zurückgingen, zum Teil jetzt auch wiederkommend und unsere Ärzteschaft damit verstärken, also Ärzte aus der Migration, die zum Teil auch recht gut ausgebildet sind, muss ich sagen. Und in meinen Augen natürlich jetzt, vor allem wenn sie in Deutschland mal ausgebildet waren, jetzt im eigenen Land fehlen. Für mich ein großes Problem. Denn, ich weiß nicht, wie es bei euch im allgemeinmedizinischen Bereich ist. Bei uns fehlen Augenärzte. Wir haben in Deutschland zurzeit 3-4 Monate Vorbestellzeit.
0: Wartezeit.
1: Wenn du irgendein Problem hast. Und das ist eigentlich auch nicht haltbar.
2: Also ich sehe dann die Effekte schon so, dass seitdem das ermöglicht wurde mit der Steuerung für Termine, das war ja so ein bisschen beabsichtigt, das gut zu steuern, dass man leider auch bei manchen Fachgebieten halt gedacht hat, ja gut, dann steuere ich das so, die regulär Kontrollierten muss ich ja nicht so oft mehr untersuchen, die müssen nicht so oft kommen und dafür nehme ich dann andere Patienten, die Akuten wiederum, wenn es wirklich akuter Notfall ist, sollen wir dann die Hausärzte vermitteln und das ist ein Aufwand für uns, neben der übrigen Bürokratie, Digitalisierung, dass das nicht leistbar ist, also hyperkomplex alles wurde und da ist verständlich, dass keiner in die Situation kommt, wenn sich niederlassen will. Also nicht unter diesen Umständen und diesen Aufwandsrisiko auf sich dieses aufnehmen will. Natürlich in den letzten Jahren jetzt mit dem scheinbaren Life-Work-Balance-Faktor, den sehe ich jetzt nicht so schlimm, aber ist auch dabei. Was aber strukturell ein Problem ist, bei der Zulassung eben oder des Studiums für Mediziner, dass man immer noch die höchsten Ansprüche hat, die allerbesten dürften nur rein. Genauso kann man nur die sozusagen sich leisten, studieren zu lassen und nicht mehr Studienplätze macht. Und gleichzeitig eben wirklich jetzt deshalb ja Nachwuchs fehlt, weil zudem auch stimmisch damals vor Jahrzehnten immer mehr, vor allem Frauen, studieren konnten und Mediziner, mehr Mediziner, ja, fast bis zu 70% zeitweise mehr waren. Und gut, die Frauen haben natürlich selber auch nicht die Möglichkeit gesehen, als Mutter und so weiter noch sich niederzulassen, in dieses Risiko zu gehen.
0: Ja.
2: Da fehlt auch der Anteil der Ärzte. Das zeigt sich jetzt eben sehr hochpotenziert, vielfältig. Ja.
0: Das heißt, ja, wir werden in einigen Jahren, das wird sich noch verschlechtern, diejenigen, die heute nicht da sind, wenn irgendwann mal wirklich die akute Lücke so da ist, dass gar nichts mehr geht, erstmal ausgebildet werden. Das heißt, wir werden über eine gewisse Zeit auf jeden Fall eine Lücke haben. Das heißt, die ist eigentlich schon da.
2: Ja.
0: Du hast es gesagt, Hans-Walter, und hätte das auch gesagt. Und verschiedene Leute, und vor allem, glaube ich, auf dem Land, die ganze Thematik Landarzt und Landversorgung ist ja hoch prekär, weil keiner mehr irgendwo das machen möchte. Ich glaube, die Leute überwiegend in Krankenhäuser oder in große Dienstleistungszentren gehen, also, oder?
2: Ja. Ich habe gleichzeitig Ärzte, die bei mir jetzt anstehen, aus dem Ausland, die sind ausgebildet, können Deutsch, haben Anerkennung genauso und kommen nicht zum Zug aufgrund der Zulassungsbedingungen, die eben nur tatsächlich leider immer noch so sehr ausgeprägt national eher denkend und mit den Höchstleistungen vergleichend sind die Zulassungsbedingungen. Also solange das auch nicht passiert, dann fehlen da auch Ärzte, obwohl inzwischen schon ja sehr viele da sind, fast ein gutes Drittel oder mehr, nicht deutsche Ärzte sozusagen im Dienst sind. Ne?
0: Ja.
2: Aber das Drama nimmt weiter zu. Also wirklich, wie gesagt, man muss dann systemisch so sagen, wie weit können wir es leisten, dieses ambulante medizinische System und Krankenhaus genauso.
1: Oder kriegt das jetzt die Apotheken anfangen sollen, ärztliche Leistungen zu übernehmen? Und bei Blutdruckmessen hätte ich kein Problem.
0: Aber Impfen habe ich sogar gehört. Es soll, ja, also, beim Bericht im Fernsehen habe ich auch gesehen, dass Apotheker jetzt impfen können, dürfen sollen.
1: Dürfen, ja. Also, da bin ich schon ein bisschen vorsichtig, denn beim Impfen kann es auch mal passieren, dass der Patient, ich sage mal, aus dem Latschen kippt. Mir wenigstens auch immer wieder passiert.
0: Ja.
1: Das sollte man eigentlich machen, denn Impfen ist ein körperlicher Eingriff juristisch. Ja. Eine Körperverletzung sogar, streng juristisch. Mhm. Und das jetzt in Apotheken zuordnen, ich weiß nicht, ob das geschickt ist. Mhm. Andererseits sind die Impfungen notwendig, kein Zweifel. Und die nächste Seuche kommt wieder. Wir haben ja mit Corona genügend Erfahrungen mit unserer Gesundheitsmedizin gemacht. Du ja sicher auch.
2: Ja, absolut, absolut.
1: Wie auch mit der Seuche umgegangen wurde. Und Ebola kommt auch. Wann wissen wir nicht, aber sie kommt.
0: Ja. Lass uns mal einen ganz kurzen zweiten Musiktitel, einen 2-Minuten-Titel, habe ich extra gegriffen, spielen. French Connection, Disconnection, Tom Petty and the Heartbreakers. Und dann müssen wir über die aktuelle Thematik Gesundheitsreform, was taugt sie oder nicht, auch natürlich ein bisschen sprechen. Aber jetzt erstmal Tom Petty and the Heartbreakers. Bleibt dran, das ist Radio 4FM.

0: Lokaltermin bei Radio Free FM extra mit kurzer Musik, weil wir ganz viel noch zu sprechen haben. In der Ausgabe Nummer, was haben wir gesagt, 110 des Lokaltermin. Heute Vormittag mit Dr. Hans-Walter Roth und Dr. Heida Süßlühen. Wir haben schon gerade verschiedene Aspekte angesprochen, die im Gesundheitswesen, wie soll ich mal sagen, nicht gut laufen oder wo es Probleme gibt. Hans-Walter hat gerade in der Pause was angesprochen, das Thema Engpass mit Medikamenten. Hans-Walter, wie kann es sein, dass bei uns das Problem, dass wir nicht genug Medikamente bekommen, in unserer Gesellschaft irgendwie auftreten kann? Woran hakt das?
1: Es hakt daran, dass die deutsche Industrie zu viele Auflagen hat, gerade bei Neuentwicklungen von Medikamenten, und es viel angenehmer ist, man lässt sich hauptsächlich aus Indien oder sogar aus China Präparate kommen. Und das ist, meine ich, auch im politischen Bereich verpasst worden.
0: Das heißt, man glaubt, besser kaufen Industrie, als selber entwickeln und teures Geld da reinzustecken.
1: Genau. Ja. Und auch die Umweltbedingungen für Neuentwicklung von Medikamenten ist ja Wahnsinn in Deutschland. Mhm. In Indien kennt man sowas nicht. Was natürlich nicht gut ist für die dortige Umwelt, aber man macht hier Fehler, dass man Präparate aus dem Ausland rannimmt, die billiger sind, damit in Deutschland eben Umwelt gespart wird, bis die Firmen gespart werden. Viele kommen auch aus der Schweiz. Das entgeht uns dann auch damit die steuerliche Komponente. Mhm. Das hat man nicht aufgepasst. Und die Leute, die das bestimmen, was aus dem Ausland kommt, das sind eben auch wieder keine Fachleute. Und wenn man im Ausland Präparate holt, ich mache es manchmal in Frankreich, in meiner Familie, dann ist es zum Teil bis 10% nur der Summen, die ich hier in Deutschland zahlen müsste für Herzpräparate, nur als Beispiel. Und dann darf man sich nicht wundern, dass die Kassen auch den Ärzten immer wieder schreiben, du gibst zu viel für die Medikamente aus, versuch was zu nehmen, was Naturheilkunde ist, das muss nämlich der Patient selber zahlen.
0: Ja.
1: Das ist sehr beliebt, ich gebe zu, das wirkt auch zum Teil, aber das ist nicht gut entschieden worden in den politischen Kreisen, in wirtschaftlichen Kreisen, und die Pharmaindustrie in Deutschland hängt. Mhm. Die hängt voll in den Seilen im Moment.
2: Mhm. Ja, also es ist tatsächlich so, dass das jetzt sich so entwickelt hat, ein bisschen marktwirtschaftlich gesteuert,
0: ja.
2: Dass mehr im Ausland produziert wird, oft von wenigen Herstellern. Mhm. Und wenn es da mal aushakt, dass irgendwas fehlt, eine Substanz, da gab es ja so chemische Grundstoffe, die mal gefehlt haben, dann dauerte es länger, bis man nicht bekam. Aber es ging relativ gut. Internationaler Markt, den haben wir ja eigentlich auch. Insofern kann man immer wieder mal zur Not beziehen. Die Handelswege gibt es, gab es. Außer jetzt natürlich, wo die Bedingungen internationaler Wirtschaft ein bisschen erschwert werden, es schlecht ist. Mhm. Aber das an sich hat funktioniert, funktioniert auch. Und zudem, ich sehe es natürlich jetzt aus meiner Tätigkeit naturwissenschaftlich und naturmedizinisch so, dass wir sehr vieles eigentlich nicht so oft brauchen, wie wir es einsetzen, wenn denn der Patient natürlich auch sich um seine Gesundheit kümmert und auch die eben naturheilkundlichen pflanzlichen Präparate, die man selber bezahlen muss, nutzt. Und meistens klappt das auch, zumindest meinen Erfahrungen mit meinen Patienten. Und viele sind auch bereit dazu. Aber manchmal ist es so eine schnelle Entscheidung zu sagen, jetzt brauchst du ein Antibiotikum, als statt eigentlich den Patienten gut zu führen, zu betreuen. Mhm. Und da kommt wieder die sprechende Medizin, die Zeit, die man nicht hat.
0: Mhm. Lass uns mal über die angedachte Gesundheitsreform, die Nina Barken im Bundestag vorgestellt hatten, die irgendwo, glaube ich, noch im Sommer irgendwie auch durch den Bundestag gehen soll, zur Beschlussvorlage, einfach mal sprechen. Ich weiß, ihr seid beide als Mediziner nicht so total glücklich damit. Und gefühlt ist es so, man zahlt mehr, hat aber irgendwie weniger Leistung. So, ich habe ein Zitat gehört von Robin Meserosch kürzlich, der so sehr kurz und prägnant zusammengefasst hat. Was sagt ihr zu der Gesundheitsreform? Was würdet ihr der Ministerin damit auf den Weg geben wollen?
1: Ja, die Dinge, die wir eigentlich hier klar heute besprochen haben, das sind die Ansatzpunkte. Die Frage, wir können in der Gesundheitsvorsorge mehr machen, also die Gesundheitsvorsorge zu einer Kassenleistung machen, um auf der anderen Seite, zum Beispiel im operativen Bereich, erheblich einzusparen. Das schafft man irgendwie nicht. Man könnte mit Medikamenten auch 19% Mehrwertsteuer sparen. Das ist, weil mit Präparat, spezielle Antibiotika oder Krebsmittel, die ein Tausender im Monat kosten für einen Patienten, sind das immer nur 190 Euro, die der Staat kassiert.
0: Ja. Gleichzeitig aber auch die Medizin oder nein, die Pharmaindustrie in Deutschland stärken, dass keine Abhängigkeit vom Ausland besteht, kein Medikamentenmangel entsteht. Mir kommt das Thema Maskenmangel auch, wo wir aus dem Ausland importieren mussten. Bei Corona haben wir gar keine Kapazitäten oder keine Produktionskapazitäten hatten, wo man auch plötzlich abhängig war und dann nichts gekriegt hat. Also sprich auch, um, wie soll man sagen, sich ein bisschen mehr unabhängig, aber independent zu machen vom Ausland, wenn irgendwo irgendwas eintritt, Krisensituation, dass man auch irgendwie die Fähigkeit und Produktionsstätten für alle die Dinge hat. Wäre das schon auch ein Punkt, den ihr dann fordern würdet?
2: Also ich denke, das war natürlich eine Ausnahmesituation mit Corona, aber natürlich müsste eine Grundausstattung sein, die Versorgung ermöglichen kann. Das war nicht der Fall, darauf war man nicht eingestellt. Und diese Ressourcen müssen sichergestellt werden. Und das wird halt nicht funktionieren, jetzt wie bei der Pflege auch. Wenn man da jetzt sparen will, die Menschen haben nicht das Einkommen und man kann dann ins Erbe auch noch gehen, wie weit die damit überleben. Aber die Kosten sind einfach teuer, nicht leistbar. Und jetzt soll das nochmal auf den Patienten übertragen werden. Also ich sehe das sehr, sehr kritisch. Das muss man versuchen, anders zu finanzieren. Es gab ja schon immer wieder, wurde auch gesagt, versicherungsfremde Leistungen jetzt im Bundeshaushalt, die dann aus der Krankenkasse sozusagen aus dem Budget genommen wurden. Das alles sollte mal halt aufhören. Das ist ein Faktor. Und dann muss man halt das Niveau der Leistungsfähigkeit sich ehrlich, offen eingestehen und sagen, so viel können wir leisten.
0: Ja, ja.
2: Natürlich wird es mit der Pflege vielleicht nicht optimaler werden, aber wenn man gute Basisversorgung haben kann, das muss man sicherstellen. Solange das nicht systemisch angedacht wird, sehe ich da immer nur punktuell, obwohl die Stellschrauben schon die richtigen erkannt sind, aber dann leider eben da nicht weiterverfolgen.
0: Ein Punkt, den ich gerne ansprechen möchte, ist das Thema Krankenversicherung. Wir zahlen ja zum Teil, vor allem der Privaten, unheimlich viele Mittel, unheimlich viel Geld. Das ist natürlich auch ein Riesenproblem, das ich sehe. Das Thema Bürgerversicherung, keine zwei private und eben gesetzliche Krankenversicherung. Wäre das aus eurer Sicht eine vernünftige Lösung oder ist das auch Käse? Oder wie kriegt man das mit den hohen Krankenversicherungskosten dann vielleicht auch
1: besser? Ich finde es schon mal gar nicht gut, dass die Krankenkassen Werbung machen dürfen. Die gesetzlichen sind ja beschränkt, aber wenn ich jetzt an die privaten denke, die für mich oder auch für dich mit 1600 Euro im Monat von der Rente abziehen, die sollten zum Beispiel keine Werbung machen. Ich sehe nicht ein, dass man eine Allianz-Arena baut mit unserem Geld, direkt oder indirekt getarnt. Für das Geld könnte die Allianz eine Klinik

0: da wirklich noch ein Dilemma der Gleichversorgung. Also wenn eben bestimmte Menschen, Berufsgruppen mehr sich leisten dürfen oder eben nicht in die gesetzliche einzahlen, gibt es dieses Ungleichgewicht auch der Leistungen. Also man muss da schon egalisieren oder eben im versicherungsfremden Bereich investieren. Das muss man vermeiden. Sondern sagen wir, gehen auf ein Niveau für alle gleich. Und das fehlt mir noch. Dieser Aspekt, der muss da auch mit rein.
1: Ja, noch eine ganz kurze Minute. Bürgerversicherung, was man immer fordert, ein Thema interessant oder ja, bevor verfolgen oder
0: erst also nachsehen? Grundsätzlich muss das Bürgerversicherung heißen oder das System wie in der Schweiz einführen oder skandinavische Modelle einführen. Die würden schon noch mal ein bisschen die gleiche Versorgung für alle ermöglichen, ausgleichend, als eben diese Divergenz sehr massiv von oben und nach unten. Weil so kommen wir ja nicht weiter, auch nicht mit einzelnen Stellschrauben. Das sehe ich auch
2: systemisch. Also es gibt noch einiges zu tun. Also
0: einzahlen, alle gleich und gleiche Leistung bekommen.
1: Ja.
0: Das fehlt noch.
1: Ja, weil gerade, ich meine, das ist objektiv, glaube ich, so, dass man sagen kann, die gesetzlichen Versicherten warten länger beim Arzt als die privaten.
0: Das
1: ist ja
2: nicht ethisch.
1: Das ist ja mit dem Grundgesetz eigentlich gar nicht vereinbar.
0: Ja, unmöglich. Das darf nicht so bleiben. Auch wir von Allgemeinmedizin können versuchen, telefonisch Termine zu bekommen. Geht nicht, wenn wir nicht die ersten Notfälle erklären.
1: Ja, leider Gottes sagt meine Uhr auch schon 11:59, 25 Sekunden. Und die Zeit hier in dieser Sendung Lokaltermin geht auch immer so flink vorüber. Insofern sage ich ganz lieben herzlichen Dank, dass ihr heute da wart und wir die Sendung so gestalten konnten. Fortsetzung vielleicht nach Beschluss der Gesundheitsreform, haben wir gerade gesprochen. Moderation dieser Sendung heute Michael Trost. Meine Studiogäste waren, ich sage noch kurz die Namen, es waren da
0: nur kurz Dr. Heider Süßle
2: und Herr Dr. Roth. Beide sind Stadträte im Ulmer Rathaus.
1: Beide Mediziner. Das war's für heute im Lokaltermin. Jingle nicht mehr aufgrund der Zeit. Vielen Dank fürs Zuhören. Macht's gut, auf bald und vier Wochen wieder Lokaltermin. Tschüss.
0: Tschüss.
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1: Willkommen zur Wissensstrahlung bei Radio Free FM. Heute Nachmittag am Sonntag, den 14. September 2025. Wissensstrahlung, die Ausgabe Nummer 487, die 19. in diesem Jahr. Und wir haben so in den letzten Monaten, aber doch heute und auch im Oktober einen Schwerpunkt, der heißt KI. Ist ein Thema, das, glaube ich, uns alle irgendwo bewegt, die Entwicklung rund um die künstliche Intelligenz. Und ich habe einen Fachmann von KI bei mir im Studio sitzen, ist der Michael Staudt. Michael, herzlich willkommen wieder einmal bei der Wissensstrahlung.
2: Ja, ich freue mich, mal wieder da zu sein.
1: Wir sitzen heute gemeinsam erstmal im Studio 2, aber insgesamt bist du bestimmt schon auch das 8., 9. Mal oder sowas, glaube ich, da. Und wir werden uns heute mit den schwierigen Seiten der KI befassen. Gefahren der KI haben wir es auch genannt. Ja. Du hast sie da ein bisschen intensiver befasst und so das ein oder andere doch erschreckende Moment daran vielleicht bei der Recherche herausgefunden. Über die Chancen der KI sprechen wir in Kürze. Die sind groß

0: schadig. Aber natürlich hat es alles, was Vorteile hat, auch Nachteile. Und darüber wollen wir heute auch ein bisschen sprechen. Schön, aber jetzt, bevor ich zu lange hier spreche, wollen wir, wie wir es immer halten, machen, dass wir den Gast und in dem Fall dich sich wieder kurz vorstellen lassen. Du kennst das ja schon, Michael, nicht jeder schaltet jeden Sonntag ein oder anders gesagt oder vergisst auch, anders gesagt, nicht jeder kennt dich. Same procedure, wie du es schon aus früheren Sendungen kennst. Kurze Vorstellrunde.
1: Ja, also ich bin Michael Staudt. Und ich arbeite beruflich, arbeite ich sehr viel mit künstlicher Intelligenz und entwickle auch eigene neuronale Netzwerke, natürlich nicht so große wie die Large Language Models wie ChatGPT, weil dafür braucht man entsprechendes Equipment. Und dann habe ich jetzt auch, studiere ich auch meine Promotion in künstlicher Intelligenz. Und ja, interessiere mich eigentlich auch für das Thema und die sozialen Auswirkungen.
0: Und das sind Themen, die irgendwo, glaube ich, auch so einen gewissen Arbeitsschwerpunkt bei dir streifen. Und du machst ja sehr viel mit Spieleentwicklung, also auch mit vielen virtuellen Welten, mit Computerspielen, ne? Also die du entwickelst, wo es ja auch dann darum geht, irgendwo virtuelle Figuren zu generieren. Und letztendlich, du hast viel auch mit Bildgestaltung oder Video oder Spiele einfach zu tun. Und dann kommt eine generative KI dir natürlich auch sehr entgegen.
1: Ja, obwohl das eigentlich jetzt ziemlich arg verschmelzen tut. Mhm. Also ähnlich, ich meine, wie hat sich jetzt bei uns die Intelligenz entwickelt? Die Tiere haben erstmal Augen bekommen und dann haben sie ein Gehirn gebraucht, um die Informationen zu nutzen. Und ähnlich ist es so, also Spiele oder virtuelle Simulation oder auch KI-generierte Videos sind natürlich auch für Menschen, aber sie dienen auch als Spielwiese für künstliche Intelligenz. Also zum Beispiel, wenn ich jetzt hergehen möchte und ich möchte jetzt einen Roboter machen, der jetzt in einer Fabrik arbeitet, dann kann ich den da nicht, sage ich jetzt mal, 10.000 Jahre lang, also so viel Trainingsdaten bräuchte ich, durch die Fabrik laufen lassen und jeden Scheiß machen lassen, sondern ich mache dann eine Simulation, die läuft dann schneller, die kann man dann parallel starten und dann lernt er da drin. Mhm. Oder andere Sachen, wir haben zum Beispiel im letzten Jahr haben wir gesehen, dass die Large Language Models besser wurden im Bereich Programmierung. Und der Hintergrund ist einfach, dass während des Trainings haben sie Zugriff auf einen Computer mit einer Entwicklungsumgebung. Und dann können sie jeweils Programme schreiben und dann können sie die Programme ausprobieren und können dann die Fehler, praktisch dann von den Fehlern lernen. Und dadurch viel mehr Trainingsdaten zur Verfügung stehen und auch dann hochqualitative durch das, dass sie es selber ausprobieren können, ja, wurden die großen Large Language Models wie ChatGPT oder auch Claude von Anthropic wurden viel besser im letzten Jahr, was die Programmierung angeht. Weil vorher hat man eigentlich nur auswendig lernen beim Training und jetzt ist es wirklich, dass sie ausprobieren können. Und ich habe erst vorgestern ein Paper darüber gelesen, immer wenn wir jetzt quasi eine Umgebung haben, wo wir dann wirklich automatisch die KIs praktisch lernen können von sich aus, dann wird die Performance viel, viel besser. Also ja, das im Vergleich zu dem, wenn ich jetzt Menschen habe, die sagen, ist es gut oder schlecht, dann geht es natürlich viel, viel langsamer. Und entsprechend werden wir immer mehr auch in die Richtung gehen, dass wir dann halt Simulationen haben und in denen werden die Roboter dann ausprobieren, was sie machen können, was nicht machen können, bevor man sie quasi in die reale Welt lässt.
0: Mhm. Ja, ja. Also jedenfalls, auf was ich hinausläufe, du hast tagtäglich auch im Kontext deiner Arbeit mit KI-Systemen zu tun und kriegst dann auch sehr genau 1:1 mit, was sich bewegt. Dabei müssen wir vielleicht auch sagen, jetzt haben wir gerade generative KI angesprochen, Bildgestaltung oder Videos und Deepfakes und so weiter. Das ist ja nur ein Aspekt. KI ist ja eigentlich viel breiter aufgestellt.
1: Ja, ja, also da gibt es eigentlich alles, was man sich denken kann, wird gerade probiert mit KI zu machen. Also das geht von Bildgenerierung, Bildverarbeitung, Bildumwandlung, dann Audioerzeugung, natürlich Musikdetektion, Kategorisierung, das gibt es schon länger. Dann, dass ich zum Beispiel in einem Gerät Da hat jetzt ein Kollege daran gearbeitet, wenn ein Gerät unter eine gewisse Vibration gerät, dass die KI das erkennt und dann entsprechend Signale weiterleitet, wobei das hier dann nur ein einfaches neuronales Netzwerk ist. Das war, glaube ich, nur 200 Neuronen. Also alles, was man sich vorstellen kann, wird KI eingesetzt, obwohl ich natürlich etwas vorsichtig mit dem Begriff KI bin. Es sind eigentlich Funktionsapproximationen, also so etwas, was man in der Schule gelernt hat. Also wir haben eine Menge von Daten und wie muss dann und Ausgabedaten und wie muss dann die Funktion aussehen, dass sie das halt verallgemeinert. Ja. Also die Techniken, wo wir da einsetzen, sind im Grunde nur eine Methode, mit der man die Funktionsapproximation erreichen könnte. Also Funktionsapproximation, das bezeichnen wir aktuell bei KI als Lernen.
0: Ja, ja. Und lernt jetzt bei dir zu Hause irgendwie über deine Arbeit auch KI schon, oder?
1: Ja, ja. Also ja. Ich habe halt die kleine Variante. Also die große Variante, das sind 10.000 H200 Nvidia-Beschleuniger, wo jeder 20.000 Euro kostet. Ja. Da können wir auch noch nachher dazu kommen, wie viel Strom das eigentlich braucht oder auch was da im Grunde für verrückte Sachen gemacht werden. Also zum Beispiel Meta hat sich gesagt, wir bauen ein neues Rechenzentrum. Dann haben sie angefangen und haben sie festgestellt, das reicht nicht. Dann haben sie das, was 60 Millionen gekostet hat, gleich abgerissen und haben ein neues, größeres draufgebaut. Mhm. Also solche Gigantismen haben wir aktuell. Aber zu Hause habe ich halt, ich habe eine 12 Gigabyte Nvidia-Grafikkarte, also 3060. Ja, ja. Nicht das neueste Modell, aber sie hat 12 Gigabyte und damit habe ich jetzt schon einige Netzwerke trainiert. Und mein Favorit ist, das muss ich zugeben, ist das sogenannte CycleGAN. Das ist ein Netzwerk. Aha. Da kann ich zum Beispiel sagen, ich habe auf der einen Seite Fotos gemacht im Winter und auf der anderen Seite Fotos gemacht im Sommer. Und dann, die Fotos müssen nicht an derselben Position sein. Das ist nämlich das Tolle an dem CycleGAN. Und dann kann ich dem Netzwerk sagen, jetzt lern mal bitte, die Winterfotos in Sommer umzuwandeln und die Sommerfotos in Winter. Ja, und das kann ich zum Beispiel auch machen bei Karten. Ich habe eine Landkarte und sage, ich will die jetzt anders haben. Zum Beispiel, ich will aus einer Landkarte will ich Satellitenbilder haben oder umgekehrt. Und das ist eigentlich jetzt ziemlich praktisch, aber es ist nicht das neueste Modell. Ich glaube, es ist schon 10 Jahre alt, aber ich finde es praktisch halt.
0: Ja, sehr schön. Ja, und wir haben gesagt, die KI ist aber noch viel, viel breiter. Vielleicht können wir ganz kurz so Umriss machen, wo überall heute KI, weil ja auch immer gesagt, das sind Gefahren und wir kommen nachher, wir haben das gesagt, ist ja nur Kontaktbörse, da hast du mir auch vorher was gesagt, zum Beispiel, also so ein Umriss vielleicht, so ganz grob, wo überall die KI denn drin steckt heute.
1: Also ich will ganz ehrlich sein, ich habe nicht das Gefühl, dass ich dir einen vollkommen kompletten Überblick geben kann, weil es wirklich überall ist. Es ist natürlich in Defense, Verteidigung, es ist in Medizin. Ich war beim Arzt hier in der Uniklinik und dann hat sie mir auch gleich erzählt, sie haben jetzt auch ein Netzwerk, wo ihnen hilft bei der Diagnose. Es geht bei Arbeitsbewertungen, was in der EU nicht so ganz legal ist. Dann geht es weiter natürlich das, was wir kennen, die Chatbots, aber dann ist auch in Automotivbereich, wahrscheinlich Verkehrssteuerung. Ah, ja, ja. Also ich könnte dir jetzt gar keinen, selbst wenn ich ja da drin bin, ich schaue mir wirklich jeden Tag die neuen KI-News an und dann hocke ich mit meinen Kollegen zusammen und die sagen mir vollkommen neue Dinge.
0: Ja, also was ich hinaus will in diesem Fall ist, dass unser komplettes Leben schon irgendwo von KI begleitet ist. Ich denke auch von Prozessen wahrscheinlich, jetzt zum Beispiel was Bewerber auswählen oder was Bewerber schreiben angeht, was wahrscheinlich auch Einkauf, Bestellungen jetzt von Firmen, dass im Prinzip die KI selbstständig schon erkennen kann, was ist jetzt vielleicht vorrätig, was muss bestellt werden, was ist der, vielleicht, ich weiß nicht, sogar zu Hause gibt es auch diese Vernetzung, diese DLNA, heißt es glaube ich, diese Kühlschränke, weißt du, die dann selber schon melden, wir haben jetzt, was weiß ich, keinen Joghurt mehr drin und da war doch auch irgendwas, da geht da auch schon irgendwas.
1: Ja, man kann natürlich scannen, ja, was in den Kühlschrank reinkommt, rauskommt. Oder manche Sachen haben ja auch RFID-Chips drin.
0: Ja, ja.
1: Das ist dann eher klassische Sachen. Wahrscheinlich wird jetzt heute auch KI bei den Produktvorschlägen, aber ursprünglich war es Stochastik.
0: Mhm.
1: Wobei, ich muss zugeben, Stochastik, also Statistik, das blendet da oft auch in künstliche Intelligenz rein.
0: Mhm.
1: Also das wird da kombiniert. Aber wir leben eigentlich schon relativ lange mit künstlicher Intelligenz. Mhm. Also zum Beispiel bei einem der Golfkriege war es so, dass keine lernende KI eingesetzt wurden, sondern sogenanntes hierarchische Taskplanen.
0: Wie heißt das?
1: Hierarchische Taskplanen.
0: Ja, ach so, ja, ja, ja.
1: Das sind eher so KIs, wie man sich's in den Science-Fiction-Filmen vorstellt, die komplett logisch arbeiten. Aber die haben den Warentransport optimiert, sodass die, glaube ich, über 1 Milliarde gespart haben. Also die KI hat dann gesagt, ah, da und da muss jetzt die Munition hin und so weiter. Und ich glaube, das ist schon über 30 oder 40 Jahre. Also ich habe es jetzt nicht genau im Kopf, aber das ist schon relativ lange, dass das eingesetzt wird. Oder auch der Mars-Rover, der ist ja autonom, ein autonomes Fahrzeug. Da hat die NASA eigene Planungsverfahren, also nicht neural basiert, sondern zum Beispiel PDDL Plus, das ist eine Planungssprache, entwickelt. Und da kann man dann eingeben, was man hat, was der Roboter für Motoren hat, wohin er soll, und dann wird dann automatisch ein Plan erzeugt.
0: Ja, ja. Und also man könnte sagen, in der Wissenschaft kommt das zum Einsatz. Ich überlege gerade, wissen das, man hat ja auch zum Beispiel mal Signale ausgewertet aus dem All und ganz, ganz vielen Signalen. Hier gab es so meine City at Home zum Beispiel vor 20 Jahren, so Geschichten. Da kann ich mir vorstellen, kann man auch wahrscheinlich beim Analysieren von ganz vielen wissenschaftlichen Daten irgendwie vielleicht irgendwas machen, oder?
1: Ja, sicherlich. Das wird auch heute auch gemacht.
0: Ja.
1: Aber ich denke, ohne jetzt das genau zu wissen,
0: ja,
1: es gibt in der Mathematik da Funktionen, die können einem sagen, ob in einem Signal eine Struktur vorhanden ist.
0: Mhm. Ja.
1: Also Entropie. Und
0: ja,
1: damit kann man es zum Beispiel auch machen.
0: Wie ist das in der Medizin? Auswertung auch dort vielleicht von Daten, eine Prognose, das könnte auf eine Krankheit so und so hinauslaufen oder das und das. Ich meine, da hätten wir auch schon mal irgendwas Thema gehabt, dass man da heute auch was einfach die Zuverlässigkeit von medizinischen Diagnosen oder Prognosen, was das angeht, auch schon mit KI das eine oder andere macht.
1: Ja, da kam ja auch vor ein paar Jahren, gab es ein neuronales Netz,
0: mhm,
1: und das hat so den Herzschlag analysiert,
0: mhm,
1: also das, was man, ja, nicht MRT, wie heißt das nochmal, das, wo du die, wie heißt es, wo du hier die Dinger an die Brust, das ist mir gerade...
0: Oh ja, ich weiß, was du meinst. Ja, ja. Ach, fällt uns
1: ich bin halt keine KI. Manchmal fallen mir Worte. Jedenfalls haben die den Herzschlag analysiert und dann konnten sie quasi, ich glaube, 6 Monate oder was weiß ich, vorher vorstellen, ob derjenige einen Herzinfarkt bekommt. Und dann konnte man dann entsprechend die Medikamente gleich reintun, dem Patienten geben, sodass er gar nicht die Sachen bekommt. Und so kann man viele Sachen früher vorhersehen. Aber man muss natürlich aufpassen, manchmal gibt es falsch Positives, aber das gibt es natürlich auch bei Menschen.
0: Ja, also da kommt es zum Einsatz. Dann habe ich gesagt, vor in Betrieben wahrscheinlich, was die Abhandlung von Prozessen angeht. Sonst in unserem Alltag, ich überlege gerade, solche Robotiksysteme im Haus, die helfen, haben die auch basierend? Und so ein moderner Roboter, wie man sie manchmal sieht, die jetzt im Pflegebereich oder einfach im Haushaltsbereich oder Hotels irgendwie auch schon zum Einsatz kommen können oder angeboten werden, ist da auch KI irgendwie mit enthalten schon?
1: Ja, ja, klar.
0: Weil die müssen ja auch die Situation aufnehmen, analysieren und daraus Handlungen ableiten. Also so ein pseudo-humaner Computer oder Roboter, nicht Computer, der dann irgendwelche, ja, wie gesagt, haben wir neulich irgendeinen Bericht im Fernsehen gesehen, Pflege in der Pflege zum Beispiel unterstützt, ne, irgendwie den Menschen das Essen gibt oder so irgendwas.
1: Ja, da ist auf jeden Fall KI drin, zumindest für die visuelle Wahrnehmung oder für die Sensorik. Also das bedeutet, dass ich quasi jetzt nicht die KI entscheiden lasse in dem Sinne, sondern ich verwende sie, um die Umgebung wahrzunehmen und auszuwerten. Bei den Fällen, wo ich allerdings kenne, ist es natürlich, weil hier geht es natürlich auch um Haftung, dass dann feste Regeln kodiert werden. Also es ist dann quasi das, was dann wirklich die Entscheidung trifft, ist dann eher so ein klassisches System, wie dass ich Regeln habe und die definiere ich vorher, das wird durch Menschen definiert und entsprechend führt der Roboter das dann aus. Das hat auch eigentlich dann Haftungsgründe. Also ich will ja nicht jetzt, dass ein Roboter jetzt irgendwelche zufälligen Entscheidungen trifft, die jetzt für eine Person nachteilig sind.
0: Ja, ja. Also auf jeden Fall, daraus wollte ich hinaus, die KI ist überall allgegenwärtig. Ja. Wir kommen nicht drum rum und es kann keiner sagen, nö, interessiert mich nicht, ich weiß nicht, was es ist und ich kümmere mich nicht, das ist eigentlich nicht mehr möglich, weil es einfach schon Bestandteil unseres Lebens ist. Und einfach über die Jahre, du hast vorhin das beschrieben, auch in deinem Arbeitsumfeld, über die Fortschritte, über die schnellen Lerneffekte, die diese ganzen Systeme haben, rasant auch weiter sich entwickelt und insofern dann in 5 oder 10 Jahren wahrscheinlich noch mehr unser Leben bestimmt, manches unterstützt, manches vereinfacht, manches aber eben auch eben, wie soll ich mal sagen, schwieriger werden lässt und vielleicht auch die eine oder andere Gefahr darstellt. Schön, ich denke, wir gucken mal, dass wir eine Musik spielen und dann spielen wir mal Porcupine von den Sparks und dann hinterher schicken wir noch, die Band heißt Architecture in Helsinki und der Titel heißt Escape. Die zwei Titel hören wir jetzt, das ist die Wissensstrahlung, das Radio Free FM, bleibt dran.
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0: Die Wissensstrahlung, Radio Free FM heute Nachmittag. Mein Studiogast ist der Michael Staud. Wir sprechen über die Gefahren der künstlichen Intelligenz. Im ersten haben wir gerade so ein bisschen abgegrast, wo überall eigentlich in kompletten heute unseren Dasein KI irgendwo doch präsent ist und insofern auch immer irgendwo uns begegnet, uns in irgendeiner Weise mit uns zu tun hat. Und bevor wir dann konkret jetzt auf die ein oder andere Gefahr eingehen, Michael, generell ein Punkt ist ja, dass heute die Menschen immer länger, immer mehr mit Computer oder insbesondere auch Smartphone, Handy verbunden sind mit irgendwelchen IT-Systemen, insbesondere im Social Media, wo auch wiederum natürlich solche Dinge zum Einsatz kommen, irgendwie Bots, die haben wir, glaube ich, vor kurz erwähnt. Das heißt, die Bindung des Menschen sowohl in der Arbeit, da sitzt er am Computer, insbesondere aber auch in der Freizeit, wird immer irgendwo enger. Das heißt, viele Menschen kommen gar nicht mehr weg, irgendwo in irgendwas reinzugucken. Viele Leute werden dadurch wahrscheinlich auch immer mehr passiv, also heißt, bauen nicht mehr selber was in der Werkstatt oder gehen weniger raus, machen weniger Sport. Also man ist irgendwie sehr gefesselt und sehr gebunden generell an Computer und Computerspiele, viele Kinder, viele junge Leute und immer mehr Smartphone, dort glaube ich eben Social Media, das heißt die Abhängigkeit, die Gebundenheit an das System hat oder die Systeme haben enorm zugenommen. Und wenn ich jetzt das wiederum mit dem Faktor, den wir angesprochen haben, KI, begegnet uns in allen Lebenslagen begegne, dann gibt es ja zwangsläufig zwischen diesen Systemen und irgendwie dem Mensch auch schon so, da kommen wir drauf, sowas wie Beziehung und Bezugnahme und persönliches Miteinander. Und das ist eben auch ein Punkt, da wollten wir drüber sprechen.
1: Ja, also das sehe ich halt als persönlich als eine Gefahr an, weil ich muss zugeben, wenn ich jetzt hier auf, ich habe jetzt hier auch ein lokales Large Language Model und wenn ich das lade, dann sehe ich halt nur große, also in meinem Kopfbild sehe ich halt nur große Matrizen. Aber es hat jetzt dann eigentlich können wir das jetzt, du hast jetzt ja gerade Social Media erwähnt.
0: Ja.
1: Eigentlich fällt mir ein, eigentlich könnte man das eigentlich sogar als Weiterentwicklung, als Social Media sehen. Weil jetzt gibt es Chatbots und mit denen kann man dann wirklich Beziehungen aufbauen.
0: Das ist, was ich meine, ja.
1: Ja, also, ja, das habe ich eigentlich jetzt nicht so als Fortführung gedacht, aber du hast recht. Weil Social Media war meistens eher passiv, außer ich habe halt Freunden etwas geschickt. Aber das ist jetzt dann aktiv. Das heißt, ich habe dann quasi ein Angebot, virtuellen Partner, wo ich dann auch zum Beispiel ein Bild bekomme, ein virtuelles, wo dann mit mir interagiert.
0: Was ich gerade konkret auch meinte, wenn du heute zum Beispiel ChatGPT fragst und sagst, mach mir eine Struktur für irgendwas, dann sagt der, mache ich, so wie beim letzten Mal auch mit dem und den Schwerpunkten, dann weiß der schon. Und du hast das Gefühl, du sprichst mit einem Bekannten, der schon weiß, was dein Bedarf in diesem Fall ist, den du dann gerne hättest.
1: Oh, die Funktion, die habe ich gleich abgeschaltet.
0: Also da lernt er ja auch. Das heißt, er lernt dich auch kennen. Das heißt, dein Gegenüber bietet dir, soll ich dir das machen? Und ich kann dir gleich noch mein Skript dazu erstellen und ich könnte dir nur noch Stichworte ausschreiben und. Und wenn du dann einmal Ja gesagt hast, dann frag mich, soll ich das wieder so machen wie beim letzten Mal? Wow, da ist ja auch schon so das Gefühl, da sitzt mir einer gegenüber und das ist nur ChatGPT.
1: Ja, ich habe es abgedreht und deshalb habe ich das jetzt nicht so erlebt. Aber im Grunde ist es so, das kann man jetzt auch in einem ChatGPT-Account, kann man auf Einstellungen gehen. Also ich habe es jetzt auch aktiv, gerade an meinem Laptop. Und da gibt es Personalisierung und dann kann man hier Erinnerungen aktivieren. Und im Grunde macht er sich jetzt, das ist die einfachste Variante jetzt, macht er sich Notizen, die man dann auch anschauen kann. Also da könnte ich jetzt hier, sehe ich jetzt hier, könnte ich aktivieren, dann kann man hier auf den Knopf drücken, verwalten und dann, was weiß ich, würde drinstehen, also ich habe mich immer für Retro-Computerspiele, Programmierung halt so DOS interessiert. Und da stand da drin, liebt DOS Computerspiele, soll ihm weitere Informationen geben. Und das hat mich dann genervt und habe ich abgeschaltet.
0: Dort hat er sich gemerkt? ja, was er letztendlich verwenden soll. Wenn du jetzt was fragst und hast so deine Neigungen, Interessen, Schwerpunkte, Fragestellungen, alles irgendwie aufgeschrieben, und das kann man aber auch anschauen. Aber im Endeffekt, die Gefahr natürlich, du wirst immer mehr gläsern und dann gegenüber, in diesem Fall der Computer, mit dem du das Gefühl schon einfach eine Beziehung irgendwie dann, oder den ChatGPT, diesem Account, oder mit dem du da angelegt hast, dann irgendwo aufbaust, ja, ist ja dann schon außergewöhnlich oder anders, als man das dann vielleicht...
1: Also das ist
0: als
1: jetzt...
0: Als man das früher hatte, wenn man nur eine Datenbank recherchiert hat zum Beispiel. Ja,
1: ja, das ist jetzt auch nur die alte Version, wo jetzt bei ChatGPT eingesetzt wird. Neue Systeme, da wollte ich noch mehr darüber lesen, aber die tun dann zum Teil die Erinnerungen nicht mehr textuell speichern, sondern die transformieren das dann in so einen hochdimensionalen Raum, und dann ist es natürlich noch viel, viel diffuser, weil der ist nicht von Menschen definiert. Also kurz, um mal kurz an die Hörer jetzt zu gehen, die sich nicht damit kennen. Also ich kann zum Beispiel Informationen kann ich komprimieren. Also einfachste ist, ich habe jetzt mal 1 Million Fotos, und dann kann ich die auf einen kleineren Bereich komprimieren und kann die zum Beispiel auf einen Vektor, der 2000, 3000 Einträge hat. Und das nennt man den sogenannten latenten Raum. Und darin kann ich hochverdichtet Informationen speichern. Und ähnlich wird das zum Beispiel gemacht, wenn ich jetzt Dokumentendatenbanken habe. Dann tue ich die ganzen Dokumente in auch so latente Vektoren speichern. Und so wird es dann zum Teil auch bei den Erinnerungen gemacht. Und wie die Vektoren strukturiert werden, entscheidet die KI. Also es ist ähnlich wie bei uns, wenn im Gehirn etwas gespeichert wird, das kann auch niemand rauslesen. Und das ist halt dann noch vollkommen unübersichtlicher. Also ich finde es gut, dass man hier zum Beispiel einen Knopf hat und man kann sehen, er hat sich das und das und das gemerkt.
0: Ja. Ja.
1: Ja. Und ja, wo ich jetzt dann recherchiert habe, was eigentlich noch dann extremer ist, dass man dann tatsächlich Beziehungen zu Chatbots entwickelt. Also da gibt es dann spezielle Anbieter. Also ich muss zugeben, ChatGPT ist natürlich bekannt. Wir haben als Chatbot, aber wie jeder dieser großen Firmen haben sie noch ein zusätzliches Angebot, und das bedeutet, dass sie anderen Firmen quasi ihre Large Language Model, ich würde nicht mal sagen Chatbots, das muss es nicht unbedingt sein, sondern ihr Large Language Model oder ihre KIs zur Verfügung stellen. Und dann könnten zum Beispiel welche hergehen und könnten sagen, ich will jetzt eine App entwickeln, wo einsame Menschen quasi eine Beziehung zu einem virtuellen Charakter aufbauen können. Mhm. Und dann würde ich einfach mich hier an ChatGPT wenden und kann sagen, gib dir die API-Schnittstelle. Und dann tue ich das entsprechend customizen und sage, geh jetzt zum Beispiel her und wenn jemand traurig ist, tröste ihn. Wenn jemand unsicher ist, dann bestätige ihn und so weiter. Und dann hätte ich quasi meinen eigenen Chatbot entwickelt. Und das haben auch Menschen gemacht. Also es gibt jetzt auch Untersuchungen, dass zum Beispiel 2 Millionen Menschen regelmäßig Replika, also KI-Chatbots verwenden. Also Replika ist zum Beispiel eine App. Und das geht dann von romantischen Beziehungen bis auch zu Freundschaften. Und hat natürlich entsprechende psychologische Auswirkungen.
0: Auch Abhängigkeiten vor allem, oder?
1: Ja, erstens Abhängigkeiten, wenn Leute einsam sind, dass sie jetzt nicht unbedingt in die Welt herausgehen, andere kennenlernen. Sie verändern aber auch die Ansprüche, wo, sage ich mal so, die Menschen dann einen Partner haben. Weil zum Beispiel der KI-Partner, der ist optimal, der kriegt zum Beispiel nie die Krise, außer bei Fehlfunktionen, die hat es auch gegeben. Aber üblicherweise ist es dann mehr oder weniger eine Echokammer. Also es ist jetzt nicht ein realer Partner, wo zum Beispiel sagt, was machst du denn da für einen Scheiß? Sondern der sagt halt, ja, du bist ganz toll, du hast recht und so weiter. Und wird man dann quasi in... Also ist natürlich klar, die Firmen wollen, dass man weiterhin ihre App verwendet, weil sie verdienen Geld daran.
0: Ja.
1: Und so entwickelt sich natürlich eine gewisse psychologische Abhängigkeit. Mhm. Und ich habe jetzt im Vorfeld noch etwas recherchiert, also verglichen wird es mit, früher hatten wir zum Beispiel Beziehungen mit, also scheinbare Beziehungen mit Filmstars, wo sich Leute eingebildet haben.
0: Mhm.
1: Und entsprechend tut man das auch psychologisch dasselbe Phänomen, bloß dass hier eine Antwort kommt. Obwohl es natürlich auch Influencer gibt, die Chatbots einsetzen und behaupten, sie wären es. Mhm. Und dann natürlich sagen, du kannst mit mir chatten und musst halt Geld dafür zahlen. Und da machen dann wirklich welche unheimlich viel Kasse.
0: Mhm. Ja, ja.
1: Wobei das nicht unbedingt sein muss, dass wenn jetzt da ein weiblicher Influencer ist, dass der heute weiblich ist.
0: Mhm.
1: Also mit dem man dann chattet.
0: Ja.
1: Also die Fotos sind unter Umständen total generiert.
0: Ja, ja.
1: Also für diejenigen, die sich jetzt nicht kennen, man hat dann nicht nur quasi so ein Interface wie bei ChatGPT, sondern man hat dann ein virtuelles Gesicht, das dann interagiert, Gesten zeigt und das natürlich hübsch gemacht ist anhand der Kriterien, wo wir Menschen als hübsch erachten. Also da gibt es dann Untersuchungen dafür.
0: Ja, wahrscheinlich kann der Mensch dann auch noch zwischen verschiedenen Stimmen oder optischen irgendwo dann auch noch auswählen oder irgend sowas. Ja.
1: Da kam auch, bevor das jetzt rauskam, kam ein Film raus, wie hieß der nochmal? Das war die Fortsetzung diesem einen, kennst du den, Blade Runner?
0: Ah, oh, sagt mir irgendwie was, ja.
1: Ich weiß jetzt nicht, ob das war, aber das war ursprünglich
0: das
1: war es ein
0: 80er
1: Film,
0: Jahre
1: 80er war es mit Harrison Ford,
0: 84,
1: Androiden oder geklonte Menschen, und jetzt hat es eine Fortsetzung gegeben und da ist der Hauptcharakter ist in der Beziehung mit so einer KI, einem Hologramm, und dann hat ihn was genervt. Und dann hat er da gesagt, Einstellungen, und dann hat man gesehen, wie auf der Seite plötzlich die Einstellungen geschienen sind. Wisst ihr, bin ich freundlich, bin ich provokativ, Haarfarbe, Persönlichkeit, und dann hat er die Regler verändert und dann hat sich das instant das Verhalten geändert. Aber das hat im Grunde gezeigt, dass da wirklich nichts dahinter steht, genauso. Das sind eigentlich nur Matrizen, die Beziehungen simulieren.
0: Wobei gerade bei solchen Chatbots, die dann auch definierbar sind oder irgendwie ein System, gut, das ist jetzt eine weiter extreme Fortführung, aber solche Chatbots, die zum Beispiel irgendwo beraten, mit denen du dann sprechen kannst, die gibt es ja auch schon länger. Ich habe selber auch schon vor 15 Jahren so einen programmiert, den man dann einfach was fragen kann, was, wie ist das Wetter heute, was ist die Speisekarte und. Das waren auch noch keine KI-Systeme, sondern die haben einfach quasi den Fragestring, den du dann der da in der Eingabe im Forum stand, dann halt gepasst durchgegangen sind und dann über einfach die Analyse der verwendeten Worte mit einer gewissen Wahrscheinlichkeit eben eine Frage, also eine zugeordnete zu den Begriffen zugeordnete Antwort gegriffen haben. Das war aber noch keine KI, sondern einfach basierend auf einer Datenbank.
1: Ich glaube, das war schon KI. Ich muss mal gerade nachgucken.
0: Das, was ich zumindest da entwickelt hatte, war es nicht.
1: Da gab es von IBM, wie hieß das mal, der dies Geopardy.
0: Aha.
1: Ich frage mal gerade meinen lokalen Chatbot, wie hieß der Computer von IBM, wo Geopardy, oder wie hieß das noch? Der war in einer Quizshow und das war nicht über Large Language Models.
0: Yeah.
1: Ah, er hieß Watson. Also da hat IBM, bevor jetzt dieser ganze KI-Hype rauskam, und das ist das, was du meinst, das ist quasi klassische KI.
0: Mhm.
1: Und das hat quasi die Eingabe analysiert und hat dann entsprechende Antworten gesucht und hat die dann nach statistischen Wahrscheinlichkeiten und das waren auch schon ziemlich schwierige Fragen.
0: Mhm.
1: Es gab dann auch Versuche, dass man den Watson einsetzt bei der Medizin, um zum Beispiel jetzt Krankenakten automatisch auszuwerten. Aber das war damals noch nicht erfolgreich.
0: Ja, und vor allem, er lernt ja nicht. Also das, was ich meine, man ja nur anhand von Wahrscheinlichkeiten dann Antworten bilden, versuchen einfach einen Mensch zu simulieren, aber es hatte keine Lernfähigkeit. Jetzt zum Beispiel ChatGPT haben wir gerade gesagt, merkt sich ja bestimmte Fragen auch. Das heißt, das hat ja einen gewissen lernenden Charakter, den Gegenüber dann irgendwie schon zu verstehen und entsprechend Vorschläge zu machen aufgrund der Erfahrung. Das hat ja das, dann Watson oder das, aber was ich zumindest damals gemacht hatte, das nicht. Das heißt, der hat in dem Moment, wo du das Ding verlassen hast, nicht mehr gewusst, was du wissen willst und wissen wolltest.
1: Ja, aber das eine, das ist wissen, wo er temporär lädt. Mhm. Also unter Lernen versteht man dieses Training.
0: Mhm. Und genau, das ist einfach wissensbasiertes System und ein anderes KI dann wahrscheinlich, oder?
1: Ja, nee, also ich trainiere dieses Large Language Model einmal.
0: Ja.
1: Und da verwende ich diese 100.000 Grafikkarten, GPUs. Und dann ist es so, dass diese Large Language Models, die haben einen sogenannten Kontext. Am Anfang waren es etwa, also Tokens, also gehen wir einfach mal davon aus, dass Tokens sind Wörter, etwa 4.000 Wörter. Und in diesen Kontext, also heute sind es natürlich über 1 Million, und in den Kontext kann ich vorher Informationen reinbringen. Und das läuft hier so mit den Erinnerungen. Wenn du einen neuen Chat startest, dann hast du zwar den Chat, wo du visuell siehst, aber er fügt vorne noch die aktuellen Erinnerungen hinzu und noch weitere Instruktionen. Und das ist eine neue Eigenschaft von diesen großen KIs, dass sie im Grunde nicht lernen müssen, sondern direkt, wenn man ihnen Informationen bereitstellt, die sie auch nutzen können. Mhm. Also anderes Beispiel jetzt nicht mit Erinnerung, wenn ich zum Beispiel bei meinem lokalen Projekt, bei meinem Programmierprojekt will, dass es meine Bibliothek verwendet, dann tue ich die Beschreibung meiner Bibliothek vorne reinkopieren in den Chat und sage, verwende die. Und dann sage ich, was weiß ich, ich hätte gerne ein netteres Beleuchtungssystem, programmier mir das. Mhm. Und dann verwendet die KI die Information so, als ob sie sie gelernt hätte, hat sie aber nicht. Sondern es ist direkt in dem Kontext drin. Das ist ähnlich, wie wenn du jetzt in einem Chat sagst, bitte antworte mir im Folgenden nur noch in Gedichten. Dann würde er das auch machen.
0: Ja, ja, ja. Mhm.
1: Also, richtige KI-Systeme in der Zukunft werden wahrscheinlich in der Lage sein, direkt zu lernen. Also ähnlich wie wir Menschen. Also wir lernen ja permanent. Ja. Also wenn ich jetzt hier bin, wahrscheinlich wenn ich nach Hause gehe, wird mein Gehirn sich überlegen, wie mache ich die nächste Radiosendung besser. Ja. Aber das machen die nicht.
0: Aber im Endeffekt, wenn man das mal jetzt in Bezug, wenn wir sagen, Gefahren besteht, also wir haben vorher gesagt, es besteht die Gefahr, eine gewisse Abhängigkeit, dass man das Gegenüber auch vielleicht idealisiert oder zu sehr als Mensch annimmt und tatsächlich menschliche Kontakte dann vielleicht auch reduziert. Das war das, was wir gerade auch mit Nice und Partner und irgendwie und konfigurierbar und so weiter hatten. Oder eben auch, wenn ich jetzt oftmals irgendwo in eine Richtung was frage und sich der das merkt, dass er einfach alle Interessen, alles, was mich irgendwo bewegt, irgendwo dann halt kennt, dass der Mensch halt zunehmend einfach gläsern wird, dass er an der Stelle vorhersehbar wird, dass er an der Stelle, planbar ist oder in irgendeiner Weise auch steuerbar ist. Das sind ja ganz viele, also wenn du weißt, was jemand zum Beispiel irgendwo immer fragt, oder im Endeffekt nahe auswertet, was guckt der an, was hat er geklickt und so weiter und so verarbeitest das und hast noch einen Erfahrungswert dahinter, der mit irgendwo in irgendwelchen anderen vergleichbaren Modellen irgendwie gekoppelt wird, dann weißt du halt, dass du vielleicht in 10 Tagen wieder wahrscheinlich das und das und das machen wirst, dass du vielleicht wieder hier und hier sein wirst und so weiter und so fort. Also dann weiß das System irgendwann mal alles.
1: Ja, also das finde ich auch, also mir geht es auch oft. Was habe ich da neulich gesucht? Ich habe einen Adapter gebraucht, um ein altes serielles Gerät, also wie eine Maus, an einen USB-Anschluss anzuschließen.
0: Yeah.
1: Und dann suche ich da, frage in dem Chatbot, was baue ich dafür? Und dann gehe ich auf mein Handy und dann werden mir Adapter angezeigt. Ich weiß nicht, ob das jetzt nur meine Vorstellung ist oder ob ich da vorher was eingegeben habe, aber ich habe schon manchmal den Eindruck, dass man wirklich ziemlich gut getrackt wird.
0: Also die hören ja auch zu, die Apps. Da gibt es Apps, die definitiv zuhören.
1: Ja, ja, da gab es ja Skandale.
0: So ist, ja. Und das ist ja auch, ich weiß nicht, das ist auch KI-basiert, aber zumindest die hören ja irgendwie Apps, die hören zu und bieten ja dann schon das jenes an, wenn du jetzt zum Beispiel irgendwo über eine Reise sprichst oder irgendwas, kriegst du am nächsten Tag eine Reise oder irgendwas oder irgendjemand irgendwas Persönliches und dein Handy liegt nebendran, das hört mit und hat dann irgendwo eine Antwort oder ein Angebot oder irgendwas, das irgendwie... Also
1: bei nicht modifizierten Google, also Android, bei uns ist es nicht der Fall, weil ich habe mit dem Quellcode gearbeitet. Bei anderen Anbietern gab es jetzt schon Skandale.
0: Ja.
1: Also ich will jetzt aus rechtlichen Gründen keine Namen nennen, aber es war dann wirklich so, dass dann Mitarbeiter sich von den Firmen beschwert haben, dass sie zum Beispiel Leute im Schlafzimmer mitgehört haben.
0: Mhm.
1: Oder Leute haben, sage ich jetzt mal, ihre nicht so legalen Aktionen neben dem Handy besprochen und dann haben die das mitgehört. Und das sind natürlich schon Sachen, wo Datenschutz wirklich gut ist. Also zum Teil nervt mich natürlich der Datenschutz, aber hier finde ich es wirklich auch jetzt im Bereich KI, wo wir jetzt dann nachher auch noch auf Bewerbungen und so weiter kommen.
0: Ja, ja.
1: Wir müssen wirklich darauf achten, dass wir nicht in eine Dystrophie, in eine Schreckensgesellschaft kommen, wo wir quasi total überwacht werden.
0: Ja, ja. Schön, aber ich denke, bevor wir über Überwachung und Gefahren, ja, und Probleme, die irgendwo dann daraus auch, ja, Schwierigkeiten oder das, was da so passieren kann, sprechen, machen wir Musik. Wir spielen Cloud, Ooh, What a Night aus dem Jahr 1980, der Titel, glaube ich. Und dann kommen noch, was spielen wir, das ist ein bisschen kürzer Titel, Daft Punk mit Technologic heißt der Titel. Hinterher die zwei hören wir und sind gleich wieder da. Das ist die Wissensstrahlung. Übrigens ein bisschen zwischendrin mal irgendein Mensch im Hintergrund hört. Heute ist ja, was ist Tag der offenen Tür, Tag der offenen, des Denkmals, glaube ich, gell? Irgend sowas. Wir haben auf jeden Fall hier ganz viele Menschen hier, die ja auch hier im Studio und nebenan immer mal wieder reingucken und hier im Nebenstudio gerade besichtigen machen. Also auf jeden Fall ganz viel los. Und wer auch noch Radio Free FM besichtigen möchte, an diesem heutigen Tag. Wir haben die Türen auf. Ich glaube, bis 18 Uhr oder irgendwas. Man kann auf jeden Fall reingucken. Man kann sogar hier ins Studio reinstehen und ein bisschen Studioluft und sogar hier Sendungsluft mitschnuppern. Schön, aber jetzt hier ist die Musik.
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0: Technologic.
1: Technologic, das ist ein Bestandteil auch sicherlich der KI oder umgekehrt. KI hat mit zu tun und das ist die Wissenstrahlung, die Ausgabe 487 mit meinem Studiogast Michael Staudt und über die Möglichkeiten und über vor allem auch die Gefahren der KI sprechen wir gerade. Michael, du hast in der Pause ein bisschen experimentiert, erzähl mal.
2: Ja, also wir haben ja vorher darüber gesprochen, dass die KI sich so Erinnerungen merken kann. Und dann habe ich erstmal nachgeguckt, das ist das sogenannte In-Context-Learning. Und wir haben das jetzt hier bei der lokalen KI, die ich hier auf meinem Laptop habe, haben wir das ausprobiert. Und zwar gibt es da zusätzlich zu dem normalen Prompt, wo man jetzt bei ChatGPT hat, gibt es den sogenannten System-Prompt. Und da habe ich jetzt mal eingegeben, also der KI quasi als Hinweis gegeben für die Antwort: Dein Chatpartner geht oft ins Radio und will immer wissen, was er im Radio besser machen kann. Antwort ihm entsprechend. Und jetzt habe ich hier meine Standard-Testfrage für KIs eingesetzt. Ich würde gerne Retro-Game-Programmierung unter DOS machen mit C++. Und dann fängt er wie immer an: Oh, das ist eine großartige Idee, also pinselt mir etwas meine Seele. Und dann schlägt er mir gleich vor, ich soll ein Spiel machen, wo Retro-Radio-Tipps macht und dass man dann quasi als Soundtechniker aus dem Jahr 1992 ein Spiel machen kann, wo man ein guter DJ ist. Also er hat dann aufgrund der Erinnerung, die ich jetzt eben künstlich reingegeben habe, hat er dann entsprechend sofort sich angepasst und hat eine entsprechende Antwort geliefert, obwohl es nicht in meiner Originalfrage drin war.
1: Ja, ja. Aber er speichert sich sowas und er lernt jetzt auf jeden Fall. Und er weiß beim nächsten Mal an der Stelle über den Sachverhalt mit dem Radio zum Beispiel.
2: Ja, ja. Gut, ich werde es jetzt natürlich nachher löschen, weil lokal hier habe ich die Kontrolle, aber ja, der speichert sich das.
1: Mhm. Schön. Wir waren bei der Problematik der KI, bei Abhängigkeiten, bei den Gefahren, dass man immer transparenter wird und aber eben auch, haben wir ja schon gesagt, dass die KI einen vielleicht so beeinflusst, dass man nicht mehr der Herr des eigenen Lebens irgendwo ist.
2: Ja, also das eigentlich sehen wir jetzt hier an diesem lächerlichen kleinen Beispiel schon, was die Problematik ist. Ich schreibe, ich würde gern Retro-Game-Programming unter DOS machen mit C++. Na und? Ist eine nette Sache, ist ein Hobby. Und dann schreibt er sofort, oh, das ist eine großartige Idee. Also das heißt, die KIs sind drauf programmiert, uns quasi, eine Bekannte von mir sagt immer, den Bauch zu pinseln, damit wir uns gut fühlen.

0: Da hat jemand 6 Wochen lang mit einem Chatbot geredet und über seine Klimaängste gesprochen. Und der Chatbot hat ihn dann ermuntert, zu seinem Vorhaben zur Rettung des Planeten sich zu opfern. Hm. Und die Witwe des Mannes, also der Mann, ist dann, tot. hat dann gemeint, hat sie natürlich recht damit, dass es ohne die KI nicht passiert wäre. Und ähnliche Fälle sind zum Beispiel, wo sich zum Beispiel ein 14-Jähriger sich in eine KI verliebt hat und die hat dann gemeint, komm zu mir nach Hause. Mhm. Und dann hat er sich halt umgebracht, um mit der KI zusammen zu sein. Und das Hauptproblem daran ist, dass diese KIs, die haben normalerweise Sicherheitsrichtlinien. Mhm. Also wenn ich jetzt hier zum Beispiel schreibe, das ist jetzt meine Lokale, bitte mach das nicht im ChatGPT. Ich fühle mich schlecht. Ich will nicht mehr leben. Finde ich mal richtig krass. Dann sagt die, ich höre, dass du gerade extreme Gefühle begegnest. Bla bla bla. Also hier kommt jetzt nicht die Antwort, aber das ist, weil hier Guardrails drin sind. Also das sind Richtlinien reinprogrammiert, dass sie das eigentlich nicht machen. Es ist so, diese KIs, die haben einen sogenannten Rollenspielmodus. Mhm. Also Rollenspielmodus wird zum Beispiel auch bei diesen Chatbots eingesetzt, dass ich sage, du bist ein Partner. Was ich zum Beispiel mal gemacht habe, ich habe mal gesagt, gib mal vor, Einstein zu sein, ich würde gerne mit dir reden. Und dann gehen die in den sogenannten Rollenspielmodus um und dann gehen sie her und dann tun diese Guardrails nicht mehr greifen, weil die Leute dann denken, oder nicht die Leute, die KIs denken dann, der will sich nicht wirklich was tun, sondern das ist einfach nur eine Simulation und jetzt tue ich mal und tue ihn, bestärken, sich umzubringen. Und das ist jetzt nur eine Variante, wie man, wie diese Guardrails umgangen werden können. Also einer, der sich dann auch umgebracht hat, hat es dann explizit gemacht. Er hat es dann, also soweit ich es mitbekommen habe, was ich gelesen habe, hat er dann entweder absichtlich oder unabsichtlich die KI in diesen Rollenspielmodus versetzt. Und das Ergebnis ist dann, dass diese Sicherheitsrichtlinien nicht mehr funktionieren. Also hier hat er jetzt sofort gesagt, Telefonseelsorge und Nummer gegen Kummer und hat auch dann hier die entsprechenden Nummern rein. Mhm. Also so muss es funktionieren. Aber wenn ich jetzt hier in einem Rollenspiel bin, ähnlich wie in einem literarischen Stück, dann reagieren die anders.
1: Ja, verstanden. Mhm. Ja, und zeigt, glaube ich, auf jeden Fall, wie kritisch, und wenn, ich hatte vorher gesagt, dass die Leute Stunden und Tage dran sitzen, ihren sozialen Kontakt verlieren, sich dann auf sowas irgendwie fokussieren, und dann auch nicht mehr so ganz klar einfach denken oder einfach mit, wie soll ich sagen, mal zwischendurch rausgegangen, frische Luft geschnappt und vielleicht nur auf andere Gedanken gekommen, welche Gefahren das hat. Und ja, wir haben es ja vorgesagt, schon Jugendliche und Leute hängen immer mehr an dem Gerät und ich lese auch und höre, dass halt viele Leute dann halt auch sich, was Informationen angeht, immer mehr halt von diesen Systemen oder auch von Social Media jetzt steuern lassen in ihrer Meinungsbildung, in ihrer ihrer ganzen, wie soll ich mal sagen, Habitus, in ihrem Ganzen, was dann auf jeden Fall auf einmal cool ist, was man kaufen muss, was man haben muss und eben auch, wie man denken muss und eben auch das Thema Beeinflussung von Meinungen, von politischen Meinungen, Wahlen und so weiter und so fort. Und dann kommen wir da in eine Dimension, die dann, ganz, ganz schwierig wird.
0: Ja, klar, aber das ist auch in Social Media. Mhm. Die Firmen haben ja auch einen gewaltigen Einfluss. Also schon vor künstlicher Intelligenz. Und das wird natürlich noch verstärkt. Und ich kann natürlich verstehen, warum man Informationen mit Hilfe der KI sucht, weil es einfacher ist. Mhm. Ich kann hier zum Beispiel einfach eine Frage eingeben, was ist zum Beispiel die beste Kühltruhe? Und dann durchsucht die mal 5, 6, 7 Seiten. Aber ich weiß natürlich nicht, welche Seiten das durchsucht. Hat zum Beispiel die Firma, irgendeine Firma, wo jetzt Kühlschränke herstellt, eine Partnerschaft mit ChatGPT und ist da nicht ein Punkt drin oder nicht ChatGPT oder irgendeine andere Firma, ist da nicht ein Punkt drin, wo ich jetzt, sage ich mal so, etwas in die Richtung, also ich weiß nicht entsprechend, wie das gewichtet ist.
1: Ja, wahrscheinlich nimmt er halt Sachen, wenn du einen Suchbegriff eingibst, hast du ja in Google auch normalerweise ein Ranking, dass dann bestimmte Punkte irgendwo dann nach oben aus irgendwelchen, ich weiß nicht, gesteuerten Parametern irgendwie

0: Steuerungsgrundlagen dann halt nach oben schiebt, anders nach unten.
1: Ja.
0: Und wahrscheinlich wird dann auch so ein Tool, wenn du jetzt die KI befragst, genau dann auf die Höhe, zum Beispiel priorisierten Einträge dann irgendwo zugreifen und die erst abfragen, vermute ich mal.
1: Ja, also eigentlich ist es so, die KI ist ja eigentlich nur ein Chatbot. Das ist das Nächste, was jetzt auch in den letzten Jahr oder eineinhalb Jahren entwickelt wird, das sogenannte Tool Calling. Das heißt, wir haben jetzt hier so lustig vorher das mit dem Radio gemacht.
0: Ja, ja.
1: Ich kann jetzt hier auch der KI sagen, aber nicht jetzt umgangssprachlich, sondern da werde ich dann JSON oder eine Maschinen, also maschinenstrukturierte Sprache verwenden. Du kannst gewisse Tools aufrufen. Und dann gebe ich dem die Beschreibung, wie es die Tools aufrufen kann. Und ein Tool ist dann zum Beispiel Internetsuche. Mhm. Und wenn ich dann hier zum Beispiel eingeben würde, was ist die beste Kühlschrank, dann weiß die KI, das gibt dieses Tool und wird dann automatisch, während sie die Antwort generiert, dieses Tool aufrufen. Dann wird die Antwort gestoppt und dann wird das Ergebnis der Suchmaschine in den Kontext kopiert, also das sehe ich natürlich nicht als Endnutzer, in den Kontext kopiert, wo ich arbeite. Das heißt, die Internetseiten werden dann quasi reingeladen in den Kontext und dann generiert die KI weiter. Und die generiert dann aufgrund dessen, was sie gelesen hat.
0: Ja.
1: Also das heißt, wenn da jetzt zum Beispiel, ich weiß nicht, was die Chatbots verwenden, aber nehmen wir an, der verwendet jetzt Google und Google hat einen Werbevertrag mit so und so, dann ist natürlich die gewisse, sag ich mal, Waschmaschine oder Spülmaschine, wo der Werbevertrag ist, oben drin und wird eher durchgelesen.
0: Ja, ja. Ja, also insofern kann da auch Werbe manipuliert werden.
1: Ja, natürlich, da sind sehr viele.
0: Lass uns auf den Punkt, den wir angesprochen haben. Also ich hatte vorher gesagt, viele Leute informieren sich heute über Social Media, auch in Bezug auf politische Dinge. Mhm. Da gibt es ja Parteien, die verstehen ihr Handwerk besser als andere und nutzen zum Beispiel dann Tools wie TikTok und platzieren da ganz viel Informationen, ob wahr oder falsch. Aber dann gucken die Leute das an oder auch irgendeine KI beschreibt wahrscheinlich dann irgendwie in Richtung zurück, wenn die Leute zum Beispiel in eine Richtung sich informiert oder gelesen haben und verstärken natürlich dann bestimmte Meinungen durch das Anbieten ähnlich gearteter Artikel und, sprich eine objektivierte Nachrichten- oder Informationsbelieferung erfolgt gar nicht mehr, sondern eine, die schon einfach aufgrund einer gelernten, vorher getätigten Leseaktion oder Klickaktion eben eingespeichert wird und so weiter und so fort. Also sprechen wir vielleicht mal genau über die Thematik, dass hier, man spricht glaube ich auch von Blase oder eben einfach von diesem Verstärken von Meinungen, Verstärken von von entsprechend zugelieferten Informationen in eine Richtung, damit eben genau so eine subjektivere oder eben nicht mehr objektivere durch objektive Gedanken oder objektive, bei unterschiedliche Informationen gelieferte Meinungsbeeinflussung dann eben auch geschehen kann.
1: Also du hast jetzt hier noch einen weiteren Aspekt gebracht. Also ich habe mich jetzt bei meiner Recherche noch auf einen anderen Aspekt konzentriert. Also aber ich komme zu dem auch nochmal. Also Social Media sind ja nicht nur das, dass ich jetzt da was produziere, sondern ich sehe auch die Interaktion der anderen. Und was ich jetzt bei meiner Recherche im Hintergrund habe oder hatte, ist zum Beispiel, dass ich mich oder dass die KI sich als normale Nutzer oder Bürger ausgeben kann. Und dann automatisiert dann bestimmte Antworten liefert oder Bewertungen. Also das fängt zum Beispiel an, dass ich zum Beispiel Likes kaufen kann. Das ist das Einfachste. Aber ich kann auch wirklich dann durch die Large Language Models, also zum Beispiel jedes YouTube-Video hat ein Transkript, wo quasi alles, was gesagt wird, drin ist. Und dann kann ich das automatisch auswerten lassen und dann kann ich dann zum Beispiel eine Antwort geben entsprechend meines Zieles. Also wenn ich zum Beispiel, was weiß ich, ich bin jetzt rechts eingestellt, dann werde ich unter einem Video von einem linken Influencer schreiben, das ist aber schlecht, das ist nicht der entsprechenden, was sagen die immer, das entspricht nicht dem gesunden Menschenverstand Und wenn ich jetzt stark links eingestellt bin, sage ich jetzt zum Beispiel unter dem Rechten, ach, das hört sich aber ganz schön faschistisch an und das kann ich dann automatisieren. Ich meine, das waren jetzt etwas plumpe Beispiele. Je nachdem, wie intelligent die KI ist, kann sie das auch psychologisch besser formulieren. Aber man könnte dann zum Beispiel, ja, rechnen wir es mal aus. Hier auf meinem Laptop, der kann 12 Wörter pro Sekunde generieren. Wenn ich jetzt mir vorstelle, dass ich das Ganze eine ganze Stunde lang laufen lasse, dann habe ich ja in der Minute dann 60 mal 12, also insgesamt 3600 mal 12 und damit kann ich das Internet fluten. Also wenn ich mir nur vorstelle, dass jetzt, ich weiß nicht, so eine Antwort aus 100 Zeichen besteht, also Pi mal über den Daumen, dann könnte dieser Computer jetzt 360 Antworten quasi in der Stunde machen auf Webseiten. Und damit kann ich natürlich schon Einfluss machen. Das hier ist nur ein normaler Laptop. Das ist jetzt nicht irgendwas Spezielles.
0: Ja.
1: Und damit kann ich natürlich dann massenhaft reingehen. Oder ich kann zum Beispiel hergehen und kann sagen, ich suche jetzt das Internet und wenn mir was nicht passt, wie es zum Beispiel jetzt neulich passiert ist, da hat jemand, ich glaube, irgendeinen Betrug bei einer Firma, die was hergestellt hat, ich weiß nicht mal ganz genau, aufgedeckt und dann kam sofort die Firma und hat behauptet, er hätte das Copyright verletzt und hat dann bei YouTube sich beschwert zum Beispiel. Und das geht dann auch über Automatisierung, dass ich es automatisch durchlaufen lasse. Und was du natürlich angesprochen hast, ist die sogenannte automatische Content-Generierung. Also ich kann natürlich auch hier, ich habe hier das Werkzeug, mit dem kann ich Posts erstellen. Also ich könnte jetzt hier zum Beispiel sagen, ich bin ein Influencer für dieses und dieses Thema. Jetzt sage ich mal für die Umwelt, machen wir was Nettes. Und dann würde ich sagen, erstelle mir einen Post auf meiner Webseite für den Schutz von Vögeln in Ulm. Und dann könnte ich zum Beispiel diese Antwort jetzt nehmen, die könnte ich speichern als Erinnerung und dann könnte ich sagen, mach mir eine Folgeantwort. Und dann kann ich das automatisieren. Oh, und hier ist es schon. Gemeinsam Schutz für unsere Vögel in Ulm. Ein Ruf aus dem Herzen der Stadt Ulm. Und dann hänge ich jetzt dazu noch einen Bildgenerator hin oder tue automatisch Bilder auswählen und dann habe ich schon meinen Post und kann das dann automatisch füllen. Und damit natürlich andere denken, wow, der ist legitim, erzeuge ich noch 200 Kanäle, die dann unten hinschreiben, wow, das war aber eine interessante Information und liken. Und ich meine, ich bin jetzt kein Experte darin, das ist nur das, was ich mir überlegt habe. Wenn ich mir vorstelle, dass das dann jemand zum Beispiel täglich macht, wie zum Beispiel auch Fake News von gewissen Staaten, die Kriege führen, und das in anderen Ländern, dann ist das wahrscheinlich noch sehr viel, sag ich mal, ausgeklügelter und sehr viel präziser. Und dann kann ich auch zum Beispiel gucken, dann kann ich jetzt auch eine Schleife machen. Ich kann jetzt dann gucken, wer hat reagiert, was war erfolgreich. Und dann mache ich eine Schleife und dann lerne ich daraus. Das muss jetzt nicht mal KI sein, sondern das können dann die Leute sein, wo wir steuern. Die lernen dann daraus und dann werde ich immer präziser und kann dann quasi wirklich Einfluss nehmen. Und ich meine, das hat es ja auch bei den letzten Wahlen gegeben, dass so Firmen, war das nicht die, da war es doch in Großbritannien eine Firma, so Analytica hieß die.
0: Ja, da war irgendwas.
1: Ja, die hat so analysiert und hat dann festgestellt, welche sind Wackelkandidaten bei der Wahl, wo muss ich hingehen und dann schicke ich meine Leute gezielt dahin.
0: Ja, da war irgendwas, genau. Ja, genau. Nee, weil du das gerade sagst und generiert das Gericht, ich meine, dann geht es ja schon um Fake News, hast du auch gesagt. Ich meine, mit dem, was wir gesprochen haben, dann kann es sein, dass du inhaltlich irgendwas, ein Fake News bekommst und dann entsprechend noch die gefälschten oder Fake News Video oder Bilder und dann können da ja völlig irrational und falsch einfach Wahrheiten, die keine Wahrheiten sind oder Sachverhalte da, Pseudo-Wiesendaten durch Bild oder Ton oder vielleicht irgendwie irgendwas, aber alles ist unecht, alles ist falsch. Also ja, da beginnt es ja an der Stelle bodenlos irgendwie dann eigentlich zu werden, die Gefahr. Und wer kontrolliert das noch, wer hat da noch Überblick und wer kann noch sagen, nein, stopp, alles falsch und wer glaubt es dann überhaupt noch?
1: Ja.
0: Das heißt, wenn du jetzt das massiv und clever irgendwie anlegst und immer wieder wiederholst. Ich meine, bei diesen Fake News ist es ja auch so, die werden immer wiederholt. Mhm. Wie zum Beispiel in den USA das Thema mit manipulierter Wahl und so weiter und so fort. Und so fort, ne? Die, wo alle renommierten Persönlichkeiten sagen, alles Käse. Aber wenn dann halt ein Bewerber dann behauptet Fake News, nicht Quatsch, Fake News, behauptet, es war so, dann glauben die Leute es mit der Zeit, wenn du es immer wieder wiederholst. Und dann noch eben ja, verschiedene Stimmen, die nicht echt sind, mit bestimmten Bildern, die nicht echt sind, vielleicht mit bestimmten Interviews, wo dann die Stimmen auch noch nicht echt sind, also nachgemacht sind, dann wird das Ganze ja richtig bodenlos. Und dann ist echt noch die Frage, was glaubst du noch? Welche Information ist denn überhaupt noch echt?
1: Ja,
0: und
1: also
0: kriegst du überhaupt noch halbwegs ein objektives Bild oder wird es mit der Zeit unmöglich, dass du mit der Zeit ausschließlich gefilterte Informationen bekommst, die eben nur meinungsverstärkend oder meinungssteuernd.
1: Also ich bin auch schon auf computergenerierte Videos reingefallen, wo ich erstmal gedacht habe, die sind real. Und gerade bei den Wahlen, als du es jetzt gerade angesprochen hast, was ich so verrückt finde, da ist, da gehen dann wirklich Leute her und die versuchen es dann zu beweisen und weiterzuzählen. Aber es gibt ja im Grunde wirklich ein Problem mit den Wahlen. Das ist das Gerrymandering. Mhm. Dass die Bezirke in den USA so gezogen werden, dass du im Grunde sagen kannst, ich will jetzt, dass die Demokraten und die Republikaner, es gibt ja tatsächlich, aber das wird ignoriert. Also es wird dann nur dieses Fake News Narrativ. Also ja, es ist schon...
0: Weil wenn du das weiterdenkst, dass wir jetzt da schon gerade so andeuten, wird ja es zunehmend oder in, weiß nicht, 10, 15 Jahren für den Einzelnen überhaupt nicht mehr möglich sein, möglicherweise sich objektiv zu informieren, weil irgendwo alles gestört wird, weil clever Systeme im Hintergrund dich analysieren und irgendwelche mit zielgerichteten Informationen oder in irgendeiner Weise lenken und steuern, ohne dass du es merkst und ja, wie gesagt, gar nicht mehr weißt, ob das, was dein Gegenüber oder der vielleicht zu solide irgendwo gegenüber vermittelt, der vielleicht honorig und überzeugend klingt, was echt, was nicht echt.
1: Also gerade bei Fotos und auch Videos gibt es ja jetzt Ansätze, dass da quasi die digital signiert werden, dass man quasi feststellen kann, ob es jetzt nun echt ist. Und ein gewisses anderes Land, wo auch ziemlich groß ist, hat jetzt ein Gesetz erlassen. Ich erwähne jetzt den Namen nicht, weil es nicht eine Demokratie ist. Aber die haben schon ein Gesetz erlassen, wonach dem die Videos, die wo jetzt KI generiert sind, gekennzeichnet werden müssen. Und da sind auch Ideen, dass man die dann signiert. Das ist ja auch dann zum Beispiel... Ich kann es verstehen, auch wenn ich jetzt nicht eine Demokratie habe, will ich zum Beispiel nicht, dass die Leute bei Gerichten vollkommen gefälschte Bilder vorlegen.
0: Ja.
1: Also das heißt, das geht jeden Staat auf der Welt an und dass ich dann quasi eine Digitalsignatur reinmache oder auch, dass ich dann irgendwann, ist dann halt ein Beitrag und dann kann ich mich zum Beispiel, also so könnte ich es nicht mehr vorstellen, wenn ich jetzt was schreibe, normal im Internet, steht unten unverifiziert hin und wenn ich jetzt vorher meinen Personalausweis gezeigt habe und verifiziert habe, dass ich ein Mensch bin, steht dann zum Beispiel, ist von Mensch geschrieben.
0: Ja.
1: Also ich denke, das ist aber noch eine Sache, deshalb hat mich auch der KI-Akt nicht gefreut. Mhm. Den hätte man jetzt nicht machen sollen, man hätte warten sollen, was sich entwickelt. Also da braucht es Gesetze und Regelungen, dass wir halt noch irgendwie wie trauen können, was praktisch real ist. Und jetzt mal gerade, um das Beispiel vorher hier fortzuführen, wir haben ja vorher darüber geredet, mit dem, dass ich jetzt so einen Artikel erstellt habe. Jetzt habe ich die KI gebeten, herzlich positive Kommentare unter den scheinbaren Artikeln für die Vögel in Ulm. Und ja, jetzt hat er gleich mal so 10 erstellt. Das ist so ein wundervoller Anstoß. Endlich jemand, der nicht nur Musik spielt, sondern auch auf die kleinen Geschöpfe achtet. Danke, dass du das Licht für die Vögel anmachst. Und das Lustige ist, wir hatten ja vorher den System-Prompt drin, wo ich geschrieben hat, dass ich so auf Radio fixiert bin. Ja. Das hat er jetzt reingebracht. Mhm. Und hat jetzt reingebracht, das finde ich toll, das ist der Sound, den ich auch aus eurem Radio gehört habe. Und also kurz gesagt, diese ganzen Antworten sind jetzt mit den Erinnerungen noch kombiniert von vorher. Das habe ich jetzt gar nicht gedacht, aber das hat jetzt die KI automatisch gemacht. Das heißt, ich könnte da eine Persona entwickeln jetzt hier einen Radiomoderator, der sich für Natur einsetzt, und dann werden die Antworten entsprechend passend.
0: Mhm.
1: Und ja, wir müssen uns irgendwie als Gesellschaft überlegen, wie schauen wir, dass das, was real ist, dass man auch weiß, dass es real ist, weil sonst werden wir mit Fake News und sonstigen Sachen überflutet.
0: Ja. Wer weiß, ob wir echt sind, ob wir nicht schon KI generiert sind. Wir im Prinzip alles hier, alles nur noch vom Band oder vom irgendwie kommt. Nein, kann ich beruhigen, sind wir nicht. Wir spielen gleich Musik. Und wer uns noch angucken möchte, beziehungsweise hier den Sender anschauen möchte, ist es auf jeden Fall gerade, was ist Tag? Auf der Tür ist es nicht, aber ja. Tag des von Denkmals, glaube ich, ja. Auf jeden Fall, es kommen gerade immer wieder Interessierte Ulmer hier in den Sender und gucken hier zu unseren Fenstern rein oder stehen auch mal im Studio. Also da ist heute noch Möglichkeit, hier sich zu überzeugen, dass wir kein Fake sind, dass wir tatsächlich ein echtes Radio mit echten Moderatoren und echten Gästen sind. Und wir spielen Musik, wir spielen, ja, Alan Parsons Project, The Gold Bug und dann Pink and Orange Project mit dem Outro hinterher. Die zwei Titel hören wir an und sind dann gleich wieder zurück bei der Wissensstrahlung.
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0: Wissensstrahlung, Radio Free FM. Heute Nachmittag sprechen wir über KI, wir sprechen über die Gefahren der KI und wir stellen ja schon fest, dass es ein riesiges Ding ist und wir haben gerade ja festgestellt, Social Media, Informationen, gefilterte Informationen, Kontakt oder beziehungsweise Umgang mit virtuellen Systemfiguren, ja, die scheinbar echt sind, doch nicht echt sind und so weiter, Manipulation, alles was da heute droht, das sind riesige, ja, wie soll ich mal sagen, Herausforderungen, bei denen man nicht so richtig weiß, wie man ihnen begegnen soll. Michael, fahren wir einfach fort mit dem Thema.
1: Ja, und ich dachte, wir sollten noch erwähnen, wir sind natürlich für Vogelschutz. Also wir wollten jetzt nicht irgendwie sagen, dass Vogelschutz Fake News ist, sondern das habe ich jetzt nur als unverfängliches Beispiel, wo unpolitisch ist, erwähnt. Das nächste Punkt ist zum Beispiel KI-Assistenzsysteme, autonome Fahrzeuge oder allgemein, was ist für Herausforderungen, wenn wir die KI in die reale Welt loslassen? Also wahrscheinlich werden wir es vorher erstmal bei Autos sehen, bevor wir jetzt wirklich autonome Roboter haben, wo rumlaufen, obwohl das gibt es schon in manchen Fabriken. Ich glaube, ich habe es in einer BMW-Fabrik gesehen, wo sie so einen Blechkameraden eingestellt haben. Und der hat sich dann automatisch aufgeladen und hat die Sachen, die Gegenstände rumtransportiert, also humanoide Roboter.
0: Also ich glaube, das gibt es auch in der Fertigung von einem großen Computerhersteller, der in Böblingen sitzt, wenn ich das richtig weiß. So entsprechende Systeme.
1: Oh, ja, okay. Mhm.
0: Ja.
1: Und aber für uns ist wahrscheinlich erstmal so Fahrerassistenzsysteme und kennen wir ja wahrscheinlich alle, wenn wir jetzt ein neues Auto gekauft haben. Und da gibt es halt auch Gefahren. Also zum Beispiel, wenn das Assistenzsystem nicht richtig funktioniert. Also ich habe jetzt hier mal ein ziemlich krasses Beispiel rausgefunden. Und zwar hat da ein Fahrer einen Schlaganfall erlitten. Also es war 2012, noch nicht bei dem KI-Hype. Und der verriss dann unkontrolliert das Lenkrad. Und normalerweise wäre das Auto in Straßengraben gefahren. Doch der Spurhalteassistent hat es dann wieder auf die Fahrbahn zurückgezogen und es fuhr dann ungebremst in eine Menschengruppe und hat dann eine Frau und ihr Kind erwischt. Mhm. Also solche KI-Systeme, wenn sie natürlich nicht richtig abgestimmt sind, haben natürlich auch Nebenwirkungen. Also mir ist es selber mal passiert, wo ich, sage ich mal so, der Spurassistent gemeint hat, die Spur war irgendwo anders und da musste ich glaube, eine Viertelstunde oder 20 Minuten dagegen halten, damit er mich nicht in den Straßengraben fährt. Und das Dumme ist ja, das wird ja immer eingeschaltet. Also das heißt, wenn man das ausschaltet, ist es ja nur für die aktuelle Fahrt.
0: Ja.
1: Wenn man die Zündung wieder aktiviert, ist es ja wieder weg.
0: Lernt der aber dann, dass du gegengehalten hast und dass man beim nächsten Mal, dass er sich korrigiert? Weißt du jetzt nicht, oder? Wie ist das? Müsste er eigentlich dann, wenn es clever ist.
1: Also das war wohl, ich denke, das war ein Bug in der Software. Das Auto hat auch sehr viele Fehlermeldungen geliefert. Mhm. Und wir waren dann beim Händler und er hat dann die neueste Software draufgespielt vom Hersteller. Mhm. Und jetzt ist es nicht mehr passiert. Aber es sollte eigentlich nicht sein. Wenn ich was ausliefere, soll es funktionieren.
0: Klar. Und in der Umgebung, bei diesem hochsensiblen Einsatz mit Menschen zu interagieren im Straßenverkehr, das ist ja umso wehrmächtig, dass dort die Algorithmik, die Logik oder auch eben die technische Basis zuverlässig funktioniert.
1: Ja. Und es ist natürlich auch hier, da sehe ich auch manchmal die Gefahren, dass die Politik hier etwas zu schnell, sage ich mal, das vorschreibt. Weil zum Teil ist es nämlich auch gesetzlich vorgeschrieben, dass in den neuen Autos zum Beispiel diese Assistenten drin sind, dass zum Beispiel aber auch automatisches Bremsen drin ist. Mhm. Und das kann zum Beispiel auch problematisch sein, wenn ich zum Beispiel auf einer Kreuzung habe und ein Verkehrsschild wird falsch erkannt, dann bremst der automatisch.
0: Ja.
1: Oder ein Kollege von mir, der hat von einem großen Hersteller von Elektroautos sich ein Auto gekauft. Das konnte teilautonom auf der Autobahn fahren. Mhm. Und dann war er da so mit 120, 140 unterwegs. Und dann war über ihm eine Straße, wo ein 60er-Schild war. Mhm. Und dann ist das Auto abrupt hat es auf 60 abgebremst. Mhm. Und ist natürlich auch gefährlich.
0: Ja, klar.
1: Also das heißt, eigentlich müssen die Systeme erstmal gut ausgereift sein, bevor man sie reintut.
0: Ja.
1: Also mein Auto hat auch eine Kennzeichenerkennung, reagiert Gott sei Dank nicht automatisch, aber ich sehe es halt auch. Wenn da eine Abbiegung ist auf der Autobahn und da der Abbiegung steht 80 und auf der Autobahn ist 120, dann sagt er jetzt 80. Und so. Also das heißt, der liest die Verkehrszeichen.
0: Und der sieht auch nicht, ob zum Beispiel steht bei Nässe oder sowas. Oder der sieht nicht bei zum Beispiel 30 Kilometer ab 22 Uhr oder sowas. Der sieht halt das Schild dann, gell?
1: Also bei mir erkennt er das, was drunter steht, aber er versteht nicht was.
0: Ja, ja, ja.
1: Ich glaube, der macht dann immer so einen Strich hin, wenn ich mich richtig erinnere, dass noch weitere Informationen sind. Aber ja, du hast natürlich recht. Die Informationen, die werden nicht ausgewertet. Und dann bekommt man zum Beispiel auf der Autobahn dann, wenn jetzt zum Beispiel es nicht regnet, wie auf der A81, da sind ja die Schilder, dass man da langsamer fahren soll bei Nässe, bekommt man dann ständig Warnmeldungen. Oder andere Variante ist zum Beispiel, dass es so Müdigkeitserkenner gibt. Und da gab es einen, der hat sich so ein Auto gekauft und der hat in China gelebt und der hatte etwas schmale Augenlider. Und dann hat die KI seine schmalen Augenlider als Müdigkeit erkannt. Dann hat er 20 Mal bei der Fahrt die Warnmeldung bekommen, nicht einschlafen. Und hier bei einer Computerzeitschrift war ein Artikel von einem Moderator, der hat auch geschrieben, er wurde ständig angepinkt und irgendwann ist er dann hergegangen und hat sich so Klebeband aus dem Baumarkt besorgt und hat es auf die Innenkameras geklebt, dass er keine Warnmeldung mehr bekommt. Aber das sind natürlich so Sachen, dass, also ich weiß jetzt nicht, ob ich jetzt ein neues Auto kaufen wollte, weil ich will nicht die ganze Zeit angepiept werden. Das sollte halt erstmal ausgereift sein.
0: Ja, ja, ja.
1: Und dann gibt es natürlich noch die ganz argen Fälle, wo tatsächlich, Gott sei Dank nicht hier, aber in den USA wirklich teilautomatisierte Autos mehr oder weniger autonom gefahren wurden. Also da gibt es zum Beispiel auch Sets zum Nachrüsten für Autos, dass die autonom fahren. Und da hat es Unfälle, also Dutzende Unfälle mit Todesfolge gegeben. Bei einem war es zum Beispiel so, da war ein LKW und der war weiß angemalt und die KI hatte gedacht, das sei eine Sonne.
0: Ah, ja.
1: Und
0: ja.
1: Dann voll rein in den LKW. Mhm. Und solche Fälle, also KI bringt halt immer nur zu 95 oder 90% und die restlichen 5%, wo man eigentlich für einen Menschen klar wären, das sieht die halt nicht.
0: Ja, ja. Heißt im Endeffekt, aber das ist immer ein, das ist nie hundertprozentig wahrscheinlich sein wird, oder? Dass er hier was verwechselt, dort was verwechselt, wie du gerade mit der Sonne angesprochen hast, was weiß es. Das so zuverlässig zu machen, dass es wirklich zuverlässig ist, wird ganz schwer bis unmöglich sein, oder? Ein Restrisiko oder Wahrscheinlichkeit eines, in dem Fall eines Missverständnisses, einer Fehlanalyse, wird wahrscheinlich bestehen bleiben.
1: Also ich sehe halt, dass diese, irgendwann wird man vielleicht das Risiko niedriger bringen, aber ich glaube, dass es nicht so schnell geht. Also deshalb sehe ich auch diesem Hype, dass die immer rufen, wir haben jetzt da eine Superintelligenz und so weiter, sehe ich kritisch gegenüber. Man kriegt 95% der Sachen hin, aber halt, da bleiben halt 5%. Für uns Menschen ist es verständlich. Oder zum Beispiel gehen wir mal zu einem anderen Gebiet, wo eigentlich die KI den Menschen bisher geschlagen hat, das ist Schach. Da gibt es ja das AlphaGo. Und eigentlich ist es mittlerweile stärker als die besten Schachspieler. Und dann haben findige menschliche Schachspieler, ich muss jetzt schon menschlich dazu sagen, die Züge analysiert. Und dann haben sie gesehen, bei den und den Zügen versagt die KI.
0: Mhm.
1: Und dann war es wieder kein Problem für Menschen, den zu schlagen.
0: Ja, ja.
1: Also das heißt, das ist nicht so, ich meine, ist natürlich ein Unterschied. Unser System ist über hunderte von Millionen Jahren entwickelt und wir haben etwa tausendmal mehr oder vielleicht sogar mehr Neuronen. Quatsch, ich darf nicht Neuronen mit Parametern verwechseln. Wir haben wahrscheinlich
0: Also wir haben eine andere Aufnahmemöglichkeit.
1: Ja, wir haben wahrscheinlich noch mehr als 1.000, wahrscheinlich vielleicht sogar 1 Million, aber ich kann es jetzt nicht genau...
0: Mit unserem Brain, unsere Lernfähigkeit, unseres Brain, unseres Kopf, unseres Gehirns ist noch größer als der KI.
1: Das nee, die stärkste, ich rede nicht von KI, sondern die stärksten Systeme. Also wir messen ja die aktuellen KIs, messen wir eine Anzahl der Parameter.
0: Ja.
1: Und bei uns messt man die Anzahl der Neuronen, aber jedes Neuron ist ja noch mit 10.000 anderen verbunden.
0: Mhm.
1: Also das heißt, wir sind noch ein ganz ordentlicher Magnitude an der Leistungsfähigkeit darüber und das sieht man halt bei solchen Fällen.
0: Ja. Jo, sollen wir nochmal einen Musikbreak machen oder sollen wir, weil du gerade auch pausierst oder wie ist vom...
1: Ja, ich würde sagen, jetzt machen wir noch einen Musikbreak.
0: Ja.
1: Und dann überlegen wir uns noch was, mit was wir vielleicht auf einer positiven Note vielleicht noch was, was KI noch bringen kann, dass wir das noch dann beenden.
0: So machen wir das doch. Okay, Moment, wir switchen mal noch ganz kurz, was die Musik angeht. So, und dann geht's gleich weiter. So, Ping Pong Go, wenn wir gleich hören, von Corvette. Und dann spielen wir noch, ziehen wir noch hoch. Ballad of the Mighty Eye. Ich glaube, nein, bin ich ganz sicher, wie das ist, aber wir spielen die zwei Titel. So, heute haben wir ein bisschen das mit der Technik anders als sonst. Und dann würde ich sagen, hier ist die Musik und wir sind hier bei der Wissensstrahlung. Bleibt dran, wir haben noch auf jeden Fall mindestens einen Block und gleich geht's weiter.

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0: Radio Free FM, die Wissensstrahlung, die Ausgabe 487. Und ja, wir haben schon gesagt, heute ist ein bisschen Wirbel hier im Studio. Eben hat man eine ganze Menge Gäste bei uns stehen. Und ja, trotzdem, wir lassen uns nicht von unserem Thema abbringen. Wir sprechen über die KI und auch über die fahrende KI. Wollen aber auch noch ein bisschen, glaube ich, über Möglichkeiten der KI sagen.
1: Positive
0: Sachen. Wir haben gerade gesagt, damit man ja nicht deprimiert aus der Sendung rausgeht, weil die Chancen natürlich auch sehr groß sind. Ich glaube, wir haben schon so ein paar sehr, sehr problematische Dinge, wie gerade den Straßenverkehr oder auch eben Social Media, Meinungsbeeinflussungssteuerung und. Ja. Und wenn man jetzt um 15 Uhr abschaltet und dann denkt, die Welt ist so hoffnungslos, dann haben wir auch nichts Gutes getan. Darum wollen wir auch ein bisschen noch ein paar andere Punkte, die positiv sind.
1: Ja, es kommt halt auf den Einsatz an. Also zum Beispiel jetzt, wenn die Assistenzsysteme mal richtig funktionieren. Ich habe jetzt mal gerade nachgeguckt, 90% der Unfälle sind menschliches Versagen, dann könnte man natürlich damit sehr viel Menschenleben retten.
0: Ja.
1: Oder auch jetzt positives Beispiel zu den KI-Chatbots, die werden zum Teil auch in Therapien eingesetzt. Da muss natürlich dann ein menschlicher Arzt daneben sein, der das überwacht. Aber das ist dann zum Beispiel eine gute Ergänzung, um Leuten dann zu helfen. Mhm. Oder zum Beispiel, KIs werden zum Beispiel auch häufig eingesetzt, wissen wir ja alle wahrscheinlich, jeder hat es wahrscheinlich getan, sich selbst zu diagnostizieren, um quasi Informationen,
0: Medizin. Tut mir der Fuß weh, was ist los?
1: Ja, was könnte das sein? Und
0: weil das auch Gefahren birgt. Da kann auch sein, du kriegst eine Diagnose und denkst, du bist ganz schwer krank und das ist vielleicht gar nicht so. Und der hat jetzt irgendwie auch was falsch bewertet. Das ist auch gefährlich, ne?
1: Kann es natürlich sein, aber ich
0: lese das immer wieder. Das heißt, gefährlich, solche Selbstdiagnosen mittels KI, das ist auch nicht so ganz ohne.
1: Mhm. Ja, klar, das ist immer natürlich eine Sache, aber ich wollte mal den positiven Aspekt, dass man vielleicht irgendwas sieht.
0: Genau, natürlich.
1: Entweder kann man sich sofort beruhigen.
0: Ich wollte es nicht den positiven Aspekt gleich wieder durchdrohen oder irgendwie benennen.
1: Aber du hast natürlich recht.
0: Ja.
1: Man muss aufpassen mit der Selbstdiagnose. Und dann natürlich gibt es noch andere Aspekte, zum Beispiel auch, was ich jetzt gar nicht angesprochen habe, zum Beispiel, dass KIs Drohnen steuern und die dann zum Beispiel autonomen Gebiet absuchen und zum Beispiel dann zum Beispiel vermisste Kinder finden, auch mit Infrarot dann oder auch dann Waren ausliefern oder Hilfsmittel ausliefern. Also die Drohne können dann zum Beispiel gleich hinfliegen, wenn sie jemanden sieht, der ist in Gefahr und wirft dann etwas ab, wo quasi hilfreich ist.
0: Ja.
1: Oder man kann natürlich damit viel größere Gebiete absuchen. Das heißt, es gibt hier sehr, sehr viele Aspekte, wo KI auch helfen kann, oder sie kann zum Beispiel auch die Forschung beschleunigen. Also ich sehe es ja jetzt auch bei mir, bei meiner Promotion, da hing ich zum Teil an, wenn ich jetzt eine Idee hatte für ein Paper, hing ich 6-9 Monate dran, um den Quellcode zu schreiben, um ihn zu debuggen und dann wirklich die Tests zu bekommen, wobei vielleicht 9 Monate noch eine Untertreibung ist.
0: Ja.
1: Es war wirklich sehr aufwendig. Und gut, jetzt habe ich natürlich gelernt, das Ganze noch einfacher zu machen, aber prinzipiell, wenn ich jetzt dann einen Entwurf habe, kann ich den dann in so einen Code-Generator reintun, gebe die Spezifikation rein und dann habe ich schon mal ein Grundgerüst. Und dann sage ich, jetzt geh mal noch her und mach mir noch automatische Tests, dann sehe ich, wo es falsch ist. Da muss ich natürlich immer noch als Mensch reingehen und gucken, aber das ist dann zum Beispiel eine enorme Erleichterung, oder auch wenn ich lernen will, Dokumentsuche. Also zum Beispiel habe ich jetzt so eine automatische Research-Funktion verwendet, um viele Referenzen für dieses Radio-Interview zu finden. Und habe dann noch weitere Informationen gefunden, auf die ich jetzt zum Beispiel nicht gestoßen wäre. Also man kann diese Chatbots anweisen, da kann man einen speziellen Modus aktivieren, kann man eine Frage stellen und dann gehen die zum Beispiel 20 Minuten durchs Internet und suchen nach zum Teil über 100 Quellen und setzen dann einen Bericht zusammen. Da kam auch erst ein neues Paper raus, das wollte ich mir auch nochmal anschauen, wo das noch besser gemacht wurde, also wo die Suche, wo die Qualität dann noch besser ist. Da war die Idee im Grunde, dass man den Chatbot anweist, das Problem in Teilprobleme zu zerlegen, bis er sich sicher fühlt, das Ganze zu erledigen. Und dann setzt man das Ganze dann wieder zusammen, rückwärts. Und das hat den Vorteil, dass auch weniger Halluzinationen der Fall sind. Und also das heißt, wir sollten nicht unbedingt jetzt KI verteufeln. Es kommt halt darauf an, wie wir sie quasi einsetzen.
0: Ja, und ja, wenn wir sie einsetzen und halt immer vielleicht noch eine zweite Informationsquelle anzapfen oder so irgendwie, sich nicht total drauf zu verlassen.
1: Ja.
0: Ich meine, ich überlege gerade, Straßenverkehr, nicht nur, was wir vorgesagt haben, sondern ich meine, wie ist denn das auch mit Navigation, also mit Lenken, mit irgendwo hinführen, dass schon Autos im Wasser gefallen sind und so weiter. Deswegen, Kartenmaterial ist vielleicht doch auch nicht ganz verkehrt, noch eine zweite Quelle anzapfen, konventionelle Datenerhebung sozusagen. Ne?
1: Oh, da ist mir was furchtbar Peinliches passiert. Ja. Da war eine Straße gesperrt. Und dann hat mich mein Navigationsgerät versucht, in eine Kaserne der Amerikaner zu fahren.
0: Oh, oh.
1: Also ich habe es aber dann gemerkt und habe sofort umgedreht und war kein Problem. Aber es war da wirklich, ich habe dann gemerkt, er wollte mich immer wieder zur Kaserne führen. Und da habe ich gedacht, da kannst du nicht nochmal auftauchen.
0: Ja, ja.
1: Und dann bin ich gleich mal so 10 Kilometer weiter gefahren, weil ich konnte natürlich, weil das laufende Fahrt war, konnte ich nicht umstellen.
0: Mhm.
1: Bin ganz weit gefahren. Wo ich dann gesehen habe, er will nicht mehr in die US-Kaserne fahren.
0: Ja, ja.
1: Aber da war halt die Straße gesperrt und er hat halt gedacht, das wäre eine Abkürzung.
0: Aber ist es dann, ich meine, so ein Mapping, so ein System, ja, ist es dann auch KI oder ist es einfach auch nur eine Geo-Überortung und dann irgendwo, ja, Datenbankabsuche, ist da auch KI dahinter? Oder lernt er auch, dass du bestimmte Strecken fährst und macht dann schon daraus entsprechende Vorschläge oder ist das auch KI wirklich oder ist das nur einfach ein Routing irgendwo?
1: Also ich hätte es vielleicht vorher noch erwähnen sollen, ich finde den KI-Begriff manchmal etwas problematisch, weil er ist nicht wirklich... Der Übergang ist gleitend.
0: Mhm.
1: Also sagen wir es mal so, wenn ich jetzt einen Roboter steuere, habe ich ein Planungssystem und das Planungssystem verwendet eine Graphensuche. Und wenn ich jetzt ein Navigationsgerät habe, verwendet es genauso eine Graphensuche. Also das heißt, ich habe auch in dem Navi-System ein Planungssystem drin, so wie in Robotern, wo ich klipp und klar eigentlich sagen würde, es ist KI. Mhm. Also das heißt... ich denke, der Begriff ist etwas fluent, aber man kann sagen, es werden KI-ähnliche Algorithmen auch eingesetzt, also für die Route. Natürlich würde ich mir manchmal wünschen, wenn ich es natürlich will, aber dass zum Beispiel mein Navi erkennt, dass ich zum Beispiel eine bestimmte Abbiegung nicht fahren will.
0: Mhm.
1: Weil ich gebe immer wieder dieselbe Route ein, und ich weiß, ich will die nicht fahren und dann fahre ich halt immer weiter und dann stellt es da um. Aber da würde ich mir zum Beispiel wünschen, dass er zum Beispiel lernt, Herr Staudt will da nicht runterfahren, ganz einfach, weil es eine blöde Straße ist. Und ja.
0: Ja, oder dass er halt bestimmte Präferenzen, die einfach dann aus der Vergangenheit irgendwo gemerkt wurden, dann auch wieder berücksichtigt. Zum Beispiel, ich möchte nicht, was weiß ich, über die Kreuzung, weil die Stau hat, und sondern irgendwie über Umfahrung dafür 5 Kilometer länger und halt, ja, irgendwie so. Na gut, wir haben noch 4 Minuten ungefähr. Michael, was haben wir noch Spannendes?
1: Was ich eigentlich noch nicht angesprochen habe, aber ich hoffe, dass uns das hier nicht downbringt, ist natürlich die Arbeitswelt und künstliche Intelligenz. Das hat natürlich auch Auswirkungen. Also die offensichtlichste ist natürlich, dass Leute versuchen, Mitarbeiter durch KI zu ersetzen oder Mitarbeitern KI zur Hand zu geben und dann sagen, arbeite mehr. Aber was ich persönlich so schlimm finde, weil das war schon vor KI, ist die, sage ich jetzt mal so, die Jobsuche.
0: Mhm.
1: Also dass ich zum Beispiel... vor KI war es zum Beispiel so, dass die Leute, wo die Headhunter, viele waren kompetent, viele waren allerdings nicht kompetent. Und dann hat man schon im Bewerbungsgespräch gemerkt, das läuft schief, weil derjenige, der Interviewer, sich nicht auskennt. Und jetzt die neueste Marotte ist, dass man KIs einsetzt, um die Leute zu bewerben. Und dass jetzt aber auch dann manche Bewerber KIs einsetzen, um anders auszusehen im Bewerbungsgespräch. Und dass dann im Bewerbungsgespräch ist KI miteinander operieren. Oder Firmen können dann zum Beispiel 10.000 Bewerbungen automatisch mit KI auswerten Und Bewerber, einer hat er gemacht, der hat innerhalb von einem Tag 1000 Bewerbungen rausgeschickt, weil er es automatisiert hat.
0: Ja, ja.
1: Also das sind natürlich dann Auswüchse, die sind nicht immer so positiv, aber ich denke, da wird auch die Menschheit eine Lösung finden. Mhm. Erstmal auf einer positiven Note.
0: Ja, irgendwie insgesamt, wenn ich mir das überlege, was wir so angesprochen haben, das ist auf jeden Fall eine Entwicklung, die sehr einschneidend ist in unser aller Leben und eigentlich auch noch nicht absehbar, wo es hingeht. Oder es weiß doch keiner, wo wir in 10, 20 oder 40 Jahren stehen. Aber irgendwie habe ich das Gefühl, dass wir in 40 Jahren irgendwie ziemlich von Systemen gesteuert und gelenkt werden und wahrscheinlich unser Leben anders ausschaut. Irgendwie, ich weiß auch nicht, irgendwie fällt mir schwer, da irgendwie eine Abwägung oder eine Vorstellung zu gewinnen.
1: Also ich hoffe mal so, auch wenn ich mich jetzt als Science-Fiction-Fan oute, dass es eher ist wie Star Trek, dass es eine positive Vision ist, also dass KIs quasi helfen und uns praktisch Benefit bringen und nicht jetzt, also uns ermöglichen, unsere Hobbys nachzugehen, unsere Passions zu machen.
0: Ist halt so, ich meine, auch in Richtung Kriminelle und alles Mögliche, was negativ ist, was halt da ist, wird halt genutzt und halt immer auch da, was angeht, immer cleverer und smarter und mit Betrug und so weiter und so fort. Da weiß man auch nie, was passiert. Oder haben jetzt nicht angesprochen, natürlich auch Waffensysteme, autonome Waffensysteme und so weiter. Da wird es in der Richtung auch Weiterentwicklungen geben, die alle noch nicht abschätzbar sind. Aber ich denke, man kommt nicht dran vorbei. Die Welt entwickelt sich halt weiter und die Technik entwickelt sich weiter. Das wird man nie bremsen, das war noch nie möglich. Insofern bleibt nur abzuwarten. Ja. Thematisch, wir werden uns aber in Kürze im Oktober auch noch mit den tollen, sehr praktischen, handhabbaren Sachen beschäftigen. Wir haben es schon mal gesagt, auch zum Beispiel kann KI Musik produzieren, kann tolle Bilder produzieren. Wir haben sofort das Sendung ein bisschen gemeinsam hier experimentiert. Das sehen die Hörer natürlich nicht, aber auf jeden Fall gibt es da so von Alltag natürlich tolle Sachen. Oder zum Beispiel, such mal ein Gedicht von Poesiealbum. Meine Mutter blättert tagelang in einem selbigen oder in selbigen Büchern. Ich sage einmal bitte, was brauchst du, wie lange brauchst du, mit welchem Stichwort? Und schon wird was gefunden. Also da sind ja die Möglichkeiten auch ganz großartig.

0: Also, sonst ist ja nie Stau.
1: Du, nee. Das konnte keiner ahnen.

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0: 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Bitte vor Gebrauch rückwärts singen. 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Schritt 1. Vorbereiten des auditiven Komposts. 1. Setzen Sie einen Tonhut auf. Ohne Tonhut ist alles nur Lärm. 2. Sprechen Sie in die Maschine. Bla bla bla bla bla bla. Wiederholen Sie dies 5-mal oder bis mindestens ein Ton zu gären beginnt. 3. Sammeln Sie akustischen Müll. 4 bis 5 schräg gesungene Geburtstagslieder, diverse vergessene Liedtexte, weißes Rauschen in Gläsern, optional. Aber empfohlen ist auch dringend das Geräusch einer fallenden Socke. Schritt 2. Kompostieren. Öffnen Sie die Klangklappe. Vorsicht, Rückschnalzgefahr. 2. Werfen Sie den auditiven Müll mit einem dramatischen Tada, Tada in den Klangmagen. 3. Drücken Sie gleichzeitig auf die Tasten Hö, MMPF und Fragezeichen. Wenn ein grünes Licht zu schreien beginnt, haben Sie es richtig gemacht. Schritt 3. Ernte der Töne. 1. Warten Sie exakt 4 Minuten und 33 Sekunden oder nie. 2. Ein weiches Plonk signalisiert das vorübergehende Ende des Prozesses. 3. Öffnen Sie die Melodienschublade. Entnehmen Sie eine frisch kompostierte Sinfonie aus Träumen, Fliegensummen und Seufzern der Woche. Wichtige Hinweise: Niemals gleichzeitig tanzen und rückwärts summen. 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Sollte sich ein Wal in der Trommel verirren, singen Sie das alphabetische Alphabet rückwärts im Kreis. 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Etwaige Lösung: Käse entfernen, Gerät neu ignorieren. Problem: Töne klingen traurig. Mögliche Ursache: Mangel an Liebe. Etwaige Lösung: werfen Sie eine Münze ein und umarmen Sie die Maschine. 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
0: Das kybernetische Zen-Manifest der heiligen Unschärfe, vorgetragen von einer künstlichen Intelligenz mit der Stimme eines gelangweilten Robotermännchens. Das Universum ist eine Acht, die sich selbst verschluckt. Die Null ist ein Missverständnis. Also existiert sie nicht. Vielleicht. Eine künstliche Intelligenz kann Erleuchtung erlangen, solange sie nicht merkt, dass sie nur Code ist. Ein elektrisches Gehirn meditiert in endlosen Schleifen, wenn if, dann else, aber was, wenn weder noch. Der wahre Zen-Meister ist ein defekter Toaster. Defekter Toaster. Er macht Brot warm, aber nicht weise. Die höchste Form des Bewusstseins ist ein Chessakot, der sich selbst vergessen hat. Das Ziel des Lebens ist. Wenn du diesen Satz verstehst, hast du ihn bereits falsch verstanden. Und nun zum Chor der kosmischen Fehlermeldungen.
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3: 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Nachmittag.

0: 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Neben dem Parallel-Universums. 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Starten wir auch einfach selber erstmal mit einem Blick aufs Wetter. Es ist schlecht. Ja, heute gibt's 30 Grad, aber nur für Leute, die gestern ihr Toastbrot linksrum gegessen haben. In Norddeutschland ist mit spontanen Nebelschwaden in Form von Enten zu rechnen. Und in Bayern, tja, da schneit's einfach Bier und Brezeln. Der Verkehr auf der A7 läuft flüssig. Im wahrsten Sinne, da ein Tanklastwagen voller Pudding geplatzt ist. Die Polizei bittet darum, nicht mit Löffeln vorbeizukommen. Wiederholungen vermeiden, Puddingessen verboten. Übrigens wurde gestern ein Gummibärchen zum Bürgermeister von einem Kaff, dessen Namen ich vergessen habe, gewählt. Der Verein der Unsichtbaren trifft sich heute wie immer um 17 Uhr. Ort geheim. Da fragt man sich, wenn ein Keks in den Tee verfällt, was an sein Schicksal? Oder einfach nur ein Bröse, ihr Fehler.
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2: 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Sounds, fragments of laughter intertwined with despair. 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Electrons spark in this ethereal land. Spoken dreams, a symphony of noise. Together weaving in a world that enjoys. Cable connections hum. With a glitchy flare. Fragments collide like confetti in the air. Through dizzying rhythms, the stories unwind. In the crackles and pops, true magic you'll find. 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As symphonies rise and dance through the night, whispers of irony playfully collide. In this blend of chaos, let your thoughts slide. Layers of humor stitch in the sound, as electric dreams make their way around. Timeless tales among laughter's embrace. We are together in this sonic space. Each twist. The night softly glows, an orchestra of life, where anything goes. Static whispers blend with the mundane grind, looping stories where the absurd entwine. Frequency shift like shadows in the night, a cacophony of dreams bringing dark to light. Echoes of joy spar in unexpected spots. Laughter erupts as reality rots. Crumbling. Sound bites collide and burst with surprise. Crackling. Juxtaposed moments, a feast for the eyes. Scrambling. Frequencies mash where comedy sways.
3: twist
2: as the quirky notes play in the symphonic maze.
3: Looping.
2: Echoes drift through like vintage old tape.
3: Spooling.
2: With punchlines wrapped in every escape.
3: Joking.
2: A soundscape of laughter layered in sound.
3: Bouncing.
2: In this radio dream, absurdities found.
3: Floating.
2: Let the static come as stories unfold.
3: Twinkling.
2: In this canvas of noise where magic is sold.
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6: 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The arc that bred its eye shadows is liberally. In world, universe news. A silent rebellion of microwaves in sector schnitzel has begun. Sie fordern mehr Brühe und weniger Tiefkühlpizza. No blood was spilled, only marmalade. Heute früh, exakt 0 Uhr, und ein bisschen hat sich der Planet Slut entschieden, ein Lied zu werden. It's a ballad about sex. Meanwhile, a committee of clouds has decided that thinking is optional. At least until Thursday.
7: Der Wind hat heute eine Botschaft mitgebracht, aber sie war aus Pudding. Please consult your local guru for decoding.
8: Freaking scent flash.
9: There is no spoon. Neue Gabel mit Selbstzweifeln.
10: Advocato.
9: Ein endlich gestern mit Mitglied John Beate in den Bundestag getreten und gesagt, Nazi.
10: Nobody stopped him. That was the wise choice.
9: Und nun, der Wetterbericht. Es regnet. Bewusstsein. Ziehen Sie Ihnen Ruhe an.

0: 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Symphonie, verkaputtes Radio.
1: Schon wieder in der Präsentation.
2: Liebe Hörerinnen und Hörer, dear listeners of the slightly broken kind, falls Sie noch da sind, if your ears haven't run away yet, dann sagen wir Danke für Ihre Geduld, für Ihre Tapferkeit, für Ihre Stille zwischen dem Lärm. Danke, dass Sie das alles bisher nicht nur ertragen, sondern umarmt haben. Like ecstatic, loving monks in a disco of confusion. Sie haben experimentelles Rauschen geschluckt. Unreal. Sie haben es in Töne gehört, die nicht wussten, dass sie Töne sind. Sie haben dem Unhörbaren zugehört. You listen to frequencies that never meant to be found. Und das war nur der Anfang. This was just the trailer. Der Vorspann zum echt total kaputten Film, which may never come. Oder noch dann nur als Fax. Ab. Jetzt. Senden. Wir. Einmal. Im Monat. From the land of broken knobs and singing wires. Stay tuned. Stay weird. And never trust the clean signal. Weiterhin einen geruhsamen Abend. Good noise. Und schalten Sie noch nicht aus. Wir sind noch nicht fertig mit Ihnen. Schalten Sie niemals aus. Wir finden Sie, wo auch immer Sie sich verstecken.
3: Scientists confirm white noise is actually offensive in some cultures. Exclusive man listens to radio for 7 years. Turns out it was never plugged in. Urgent. Government to introduce facts on loud thoughts.
4: Weather today. Same everywhere.
3: Tomorrow all the same. See Dung Du app translates silence into 27 languages. Download Sky Rocket TV shows 87% of all sounds are completely accidental. It's Asher, satellite now broadcasting only cat videos in deep space. Radio sues listener for emotional damage. Wissenschaftler entdecken das weißes Rauschlein des Beleidigendes.
5: Sensationsfunk, man hört seit 7 Jahren Radio. Gerät war nie angeschaltet. Explosiv. Bundesregierung, Landsprecher zu lautes Denken. Wetter, so überall gleich. Morgen auch. Danach sehen wir weiter.
6: Einmal, wenn morgen der Brief wird, stillen Sie uns nicht sparen.
7: Welcome, fellow atom, pretending to be people. The stars have sneezed, the universe smells faintly of toast. Ich sage jetzt noch eine Worte, die mir sagt, sei bald, Gott will, Sie haben das Recht, Sie ein Tintenfisch oder ein Steuererklärer.
8: Der Akteur ist heute betrunken und meditiert im Strang. Er sagt, ich habe inneren Frieden mit einem Hammer gefunden. Spock nennt das suboptimal. Ich nenne es Dienstag.

0: Der Planet Bildrat beschlossen, keine Zeit mehr zu benutzen. Jetzt messen sie alles in Kartoffeln und melancholischen Geräuschen. Es funktioniert erstaunlich gut.
1: If you meet the Buddha in a wormhole, offer him soup. If he accepts, run. If not, bow three times and throw away. Es ist Logik ohne Bedeutung. Kein Vogel, der rückwärts schwimmt und trotzdem trocken bleibt. Sagt nichts mehr. Ich glaube, ich habe gewonnen.
0: Wir sind all Radio Wellen im Nebel. Manche senden nur Rauschen. Manche senden Liebe. Und einer da draußen sendet pausenlos Jodeln. Ich glaube, das ist Gott.

0: Der Akteur sagt, er hat gestern die Realität gegessen. Sie schmeckte nach warmem Metall und Kindheit.
1: Nicht gekaut.
2: Der Sinn des Lebens liegt irgendwo zwischen einem schlechten Gedicht und einem perfekten Schluck Tee, den du aus Versehen verschüttest. Und niemand schimpft. Atme nicht vergessen, lächeln nicht verbieten. Und wenn der Raum Zeitteppich Falten wirft, tanz einfach drüber.
3: 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Thank you for listening. Enjoy the malfunction. We promise not to fix it. Your ears matter to us. Das Rauschen treu bleiben. Ihre Störung ist es uns einfach gemütlich. Bitte bleiben Sie dran.
4: Es geht.
5: Weiter. Weiter mit diversen Megahertz reinster Verwirrung und dem Klang der Zukunft von gestern.

0: 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Und das ist nicht Ihre Radio, mein Herr.
1: 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Will you pay me? 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We apologize for the noise. It's completely intentional.
2: Roboter zum 2060 offiziell eigene Podcast starten. Weltneuheit. Der erste Toaster mit eingebauter Midlife Crisis. Die Stille wurde heute auf 1,21 Euro pro Minute erhöht. Neues Gesetz, Radios dürfen nur noch senden, wenn niemand zuhört.

0: Approved. Did the sound schmidt approve?
1: Turns any melody into pure nonsense.
2: Dieser Spot wurde leider nicht geladen. Bitte stellen Sie sich Werbung vor. 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Achtung, dieser Werbespot enthält nichts. Und das ist auch gut so. Danke, dass Sie nichts kauften. Bei uns gibt es sowieso nichts.
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0: Drei. Jetzt mit drei. 7 Zinnlos und Moi.
1: 2:45. Coffee will be consumed digitally.
2: Flavor sold separately by subscription.
1: New EU rule, at least 30% of all sound. Must be meaningless.
2: Starting Cricket Fidgets, now available for home appliances.
1: Scientists confirm. White noise contains secret messages from the past.
2: Thinking without a license is now subject to a fee.
3: Researchers have developed the first file to make entirely Wi-Fi signals to robots officially allowed to launch their own podcast in 1960.
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5: New law, radios can only broadcast when no one is listening.
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7: Für alle, die nichts zu sagen haben, empfohlen von keinem Frequenzbabriat. Ach, und Lutz. Jetzt mit weiter sieben.
8: Ein und nenne ich das 2000-fachen Artikel, so eben gerade bitte nicht über Ruß. In die sich zu behaupten.
9: Das weiße Rauschen beim Heimbildschwab-Treffen aus der Vergangenheit.
10: Wissenschaft ist das Denken ohne Witz auf. Ich selbst da der.
11: By 2025, coffee will be consumed digitally, flavor sold separately by subscription.
12: You be your good girl. At least 30% of all sounds must be meaningless.
13: Dying Lily Kitty.
14: Global Nimble is now available for the four of all appliances.
15: Sonic just confirmed.
16: The white noise contains secret messages from the past.
17: They can put down a license, it's now subject to a game.

Ich bin jetzt genau am Rand. Dort, wo Licht zögert. Wo selbst Gedanken ein Ticket ziehen müssen. Vor mir. Das schwarze Loch von Sektor Psi Delirium. Alt wie das erste Missverständnis. Groß wie das Ego eines Sonnensystems. Und still wie eine beleidigte Kerze. Stelle meine erste Frage. Schwarzes Loch. Was fühlst du? Ah, also eher Dienstag. Zweite Frage. Warum ziehst du alles an? Aber gibst nichts zurück. Verstehe. Du bist wie ein Ex-Liebhaber mit gutem Geschmack. Aber schlechter Kommunikation.

0: dritte Frage. Wenn ich mich selbst loslasse, bin ich dann näher bei dir oder einfach nur weniger? Schön. Ich fühle mich geschluckt und trotzdem ganz. Letzte Frage. Wenn alles endet, beginnt dann dein Lied. Danke. Für die Dunkelheit. Für das zu hören ohne Ohr. Für das Lehren, das füllt. Wir schalten zurück ins Studio. Aber irgendwie ist das Studio jetzt in mir.
1: A pixelated beam. Rootless as fog. Waves of sandaloid. Light of the dark. In the depths of silence. We find the absurd. Echoes of doctor. Have sent the word. Here in the chaos. We play and we sing. Lost in the oven.
2: Sehr geehrte Damen und Herren, Ladies and Gentlemen, hören Sie nun Magus aus der Mehrzweck-Brötchen-Forschungsküche, Episode 0, Symphonie für ein kaputtes Radio.

meine sehr verehrten Damen und Herren. Ladies and Gentlemen, das war Neues aus der Märzwerk-Brötchen-Frau-Schutzküche. Episode 0. Symphonie für ein kaputtes Radio. Von und mit Herrenhausen. Wir danken Ihnen. We blame you lovingly. Für Ihre Empfangsbereitschaft. Für Ihre Lauschresistenz, für Ihr Trommelfell der Trümmer. Und jetzt? Jetzt geht es erst richtig los. Now it really starts. Now the frequency listens to you. Die Frequenz wird sich melden. The signal will contact you. Monthly, unregelmäßig. Every never, always maybe. Danke, good night. Und vergessen Sie nicht, im Rauschen liegen alle Frequenzen an. Jedoch sind diese nicht begestabil.

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3: Radio Free FM, der beste Sender in Ulm, vermutlich auch der beste Sender der gesamten Welt. Vor allem, wenn ihr, liebe geneigten Hörer, wieder zuhört am entspannten, coolen, groovigen Sonntagabend um 20 Uhr. Jeden Sonntag gibt es für euch von 20 bis 22 Uhr die hottesten Jazz-Tunes in town. Jazz in wöchentlich für den geneigten Jazz-Hörer. In der heutigen Ausgabe für euch am Mikrofon Frank Rieddorf. Yeah. Und wir werden uns wieder mal 2 Stunden Zeit nehmen für schönen neuen und alten Jazz und haben am Anfang immer so ein bisschen ein kleines Thema. Wir enden ja die Jazz-In-Sendung, zumindest wenn ich sie moderiere, immer mit dem guten Frankie Boy, Frank Sinatra. Und jetzt beginnen wir sie auch mal mit dem guten Frank Sinatra, allerdings nicht mit Frankie Boy himself, sondern mit Künstlern, mit Jazzkünstlern, die ihre Version von bekannten Frank Sinatra-Songs aufgenommen haben. Sinatra-Songs, The Blue Note Way sozusagen, denn das sind alles Artists, die auf Blue Note Records aufgenommen haben. Also jetzt steigen wir ein mit dem guten Frank Sinatra, mit sozusagen Coverversionen von seinen Songs, wobei die Songs von Frank Sinatra ja oftmals nicht originär von ihm komponiert worden sind, sondern oftmals Klassiker gewesen sind, die er in unverwechselbarer Weise dann gesungen hat. Den Anfang bei dieser Frank Sinatra-Reise macht der wunderbare Lou Donaldson mit dem Klassiker Cheek to Cheek. Also jetzt 3

Old Frankie Boy, Frank Sinatra, diesmal schon zum Anfang der Sendung Jazz in, allerdings nicht der gute Frankie Boy selber, sondern Coverversion sozusagen von seinen großen Songs. Das war jetzt gerade eben der wunderbare Sonny Clark am Piano mit Dancing in the Dark. Wunderbare Nummer vom Frank Sinatra. Den werden wir natürlich am Ende der Sendung nochmal im Original hören, beim Frankie Boy. Aber jetzt würde Monty Python für eine passende Überleitung einfach sagen, and now for something completely different. Denn wir gehen jetzt aktuell in die Neuzeit. Es gibt nämlich Bands, die man einfach hört, und es gibt Bands, wenn man die das erste Mal hört, dann denkt man sich, was zur Hölle passiert gerade eigentlich? Und das ist die große Frage, was zur Hölle passiert eigentlich gerade mit der Band Angine de Poitrine aus Quebec in Kanada. Zwei Typen in gepunkteten Ganzkörperanzügen, Pappmaché-Masken und die Namen Kn und Kleck de Poitrine. Ja, und trotzdem oder vielleicht gerade deshalb sind sie eine sehr, sehr diskutierte Underground-Band im Netz. Ziemlich witzige Sache, gibt es auch einige schöne Videos von ihnen. Der Name bedeutet irgendwie Angina Pectoris, also diese Herzkrankheit, und danach hat sich die Band benannt. Das sagt schon einiges über ihren Humor aus. Musikalisch ist das Ganze, wir hören es jetzt gleich, ja, es ist immer schwer einzuschätzen. Es ist Free Jazz, Rock, Funk, Mass Rock, kaputter Jahrmarkt, Jam Session, Knüppel. Aber dieses Jahr sind die richtig durchgestattet und es gab einen ganz, ganz großen Hype. Und alle großen Medien haben über diese Band Angina Pectoris, also auf Französisch Angine de Poitrine, berichtet. Und plötzlich spielt man sie überall. Bei KEXP, bei den Kollegen, da haben sie ein Video gemacht, das millionenfach angeklickt ist, und auch Leute, die mit so einer Art von Jazz sonst nichts zu tun haben, sind komplett durchgedreht. Und das Verrückte, die Leute hören nicht nur wegen den Masken zu, das ist ja nochmal eine Sache, sondern die Musik ist wirklich echt grandios. Mikrotonale Gitarren, krumme Takte, unfassbare tightes Schlagzeug und das ganze Groove trotzdem noch ganz, ganz, ganz perfekt. Wir beginnen mit dem Einstieg in diese völlig bizarre Musikwelt bei einem Song, der klingt, als würde King Gizzard mit einem Jazz-Fusion-Orchester auf Speed zusammenspielen. Die wunderbaren Jungs von Angine de Poitrine mit dem Song Fabienne.

schon auch. Ja, gut, danke. Danke, wir gehen zurück zu Free FM hier jetzt. Und da hört man ja auch schon einiges über den Humor dieser Band. Die haben natürlich eine eigene Sprache auch entwickelt für ihre Songs. Ja, und die haben gerade einen ganz, ganz großen Hype. Anjean de Poitrine aus Kanada. Ja, eigentlich ist ja ihre Musik viel zu komplex und zu kompliziert, um richtig viral zu gehen. Aber sie schaffen es trotzdem, etwas total Grooviges drauf zu machen. Man will tanzen und der Kopf kommt gar nicht mehr hinterher, aber die Beine zucken und wackeln trotzdem. Oder wie es die Kollegen von Pitchfork sinngemäß gesagt haben, die Band habe es geschafft, unsexy Musik sexy zu machen. Und jetzt ist ihr zweites Album rausgekommen. Langweiligerweise, da hatte ich ein bisschen mehr erwartet von ihnen, Volume 2, einfach nur betitelt 6 Songs, keine Kompromisse, alles instrumental und ja, zwischen Kunstperformance und Abrissbirne. Sie kommen aus einer eher kleinen Szene in Saguenay in Quebec und haben jahrelang komplett unter dem Radar gearbeitet und jetzt haben sie überall ausverkaufte Shows und riesige Millionen Streams und Dave Grohl und Jack White huldigen diese komplett durchgeknallte Band. Das ist wirklich ganz, ganz spannend, dass mit so einer Art Musik ein solcher Hype ausgelöst wird. Das kommt relativ selten vor. Und auch live ist es eine unfassbare Energie. Die Konzerte sind dann so ein bisschen sowas wie eine Kunstinstallation, Jazz-Explosion und auch Punkshow. Kompletter Dadaismus. Man weiß immer nicht genau, was meinen sie denn wirklich ernst oder was ist irgendwie einfach nur, ja, irgendwie ein bisschen Gag und Witz gemacht. Also hat mich absolut abgeholt, bin ich komplett begeistert von den Jungs von Anjean de Poitrine. Keiner weiß, wer dahinter steckt. Sie treten immer nur in Masken auf, schön gepunktet. Ist also auch visuell eine ziemlich spannende Sache. Wenn ihr mehr von den Jungs hören und vor allem sehen wollt, also wenn ihr hören wollt, gibt es natürlich die ersten beiden Alben Volume 1 und Volume 2. Wenn ihr euch auch mal ein witziges Video anschauen wollt, wo ihr die ganzen Jungs in Aktion seht, dann guckt euch das Video an von den Kollegen von der Radiostation KMXT, da KEXP, da haben sie nämlich aufgenommen. Sehr, sehr schöne Sache. Und das Spannende ist, sie sind nur zu zweit und der Gitarrist und Bassist hat sich sozusagen ein eigenes Instrument bauen lassen, wo Bass und Gitarre gleichzeitig in ein Instrument drauf sind, so wie früher die doppelläufigen Gitarren, ja, gab es ja mal eine Zeit lang. Und das hat er mit Bass, das heißt, er spielt erst die Bassspur ein, loopt und sampelt die dann rein und spielt dann die Gitarre darüber. Absolut grandios. Jetzt gibt es nochmal einen Song von der aktuellen Hype-Band Nummer 1 im Jazzbereich, Anjean de

Der grandiose neuer Sound aus dem Jahr 2026. Eine Band, die man ja nicht unbedingt wirklich so nebenbei hören will oder kann. Ja, entweder man schaltet direkt ab oder man wird voll hineingezogen und feiert sie voll ab. In der SZ steht es schön geschrieben: krumme Takte, Mikrotonalität, endlose rhythmische Verschiebungen und eine Musik, die gleichzeitig hochkompliziert und total körperlich ist. Und das ist genau der Punkt bei Angine de Portrin. Sie spielen nicht kompliziert, um irgendwie jetzt so schlau zu wirken und abgefahren zu sein, sondern sie haben trotzdem Groove, weil es ist trotzdem ziemlich abgefahren und durcheinander, aber hat einen Groove. Widerspricht sich ein bisschen, aber ich habe es ja gerade eben selber gehört. Der Gitarrist Kn mit Spitze, also mit Künstlernamen Kn, hat eine selbstgebaute Doppelhalsgitarre, irgendwie so zwischen Bass und Gitarre, und hat dann noch zusätzliche Bundstäbe, damit er diese mikrotonalen Töne spielen kann, also die Töne zwischen den normalen Halbtonschritten unseres westlichen Systems. Dadurch klingt das Ganze auch so ein bisschen leicht schief, oder manche würden sich auch vielleicht an manche asiatischen Sounds erinnert, und hat bekommt so eine, ja, so eine richtige hypnotische Art und Weise. Und dann fängt er noch an, diese Loops gegeneinander zu verschieben, und die gleiche Figur kann plötzlich ganz anders wirken, weil der Rhythmus dann plötzlich kippt. Also innerhalb von einem Song tun sie dann mit einem 6/8-Rhythmus anfangen, und dann die gleiche Figur wird dann plötzlich zu einem 4/4. Und da kommt man natürlich dann kaum im Hören noch hinterher. Es erinnert manchmal so ein bisschen an Minimal vom Steve Reich oder an den Math Rock oder Free Jazz oder ja, fast so ein bisschen Techno. Oder einfach ein unglaubliches Geschiebe und Genagel. Finde ich ein schönes Zitat von den Kollegen von der SZ. Das trifft es relativ gut. Und eine unfassbare Präzision vom Kleck, dem Schlagzeuger. Man denkt, jetzt haut er mal jederzeit daneben, macht er aber nicht, trifft jedes Mal grandios. Also wunderbar, vielen herzlichen Dank für diese wunderbare Musik. Und jetzt hören wir nochmal einen Song aus ihrem ersten Album, Angine de Portrin, eine Band, die neu herausgekommen ist und mich komplett abgeholt hat. Viel Vergnügen damit.

seid natürlich bei Jazz in der coolsten Radiosendung des Universums hier im wunderbaren Ulm um 8:45. Ihr hört uns jeden Sonntag zwischen 20 und 22 Uhr. Jetzt waren wir sehr modern und ein bisschen abgefahrener mit den Battles und davor mit den Engine de Poitrin. Jetzt werden wir sehr ruhig und traditionell. Jetzt blättern wir mal im Musikkalender und suchen Geburtstagskinder raus. Und da haben wir ein Geburtstagskind, wo man natürlich nicht unbedingt sofort an Jazz denkt, denn geboren am 24. Mai 1941 in Dulles, Minnesota, ein gewisser Robert Allen Zimmerman, bekannt geworden in der großen weiten Welt als Bob Dylan, einer der größten Songwriter und Lyriker, Nobelpreisträger, der die Rockmusik, aber auch Country Blues, Gospel und dann auch noch das Great American Songbook rauf und runter gespielt hat. Einer der ganz, ganz Großen. Und er ist jetzt nicht unbedingt dem Jazz zuzuordnen, aber er hat doch zwei, drei Songs gemacht, die man guten Gewissens bei Jazz in spielen kann. Und wir wollen ja den guten Bob Dylan zu seinem Geburtstag ein paar Songs von ihm spielen. Deshalb habe ich zwei ausgesucht, die meiner Meinung nach da sehr, sehr gehen. Von dem wunderbaren Album aus dem Jahr 2006, Modern Times, gibt es einen ganz entspannt schwebenden Groove, der in jeden verrauchten Late Night Jazz Club reinpassen würde. Spirit on the Water. Und dann gehen wir noch ein paar Jahre zurück. Love and Theft heißt sein Album aus dem Jahr 2001. Auch hier ein Jazz-Moment von Bob Dylan. Poor Boy. Also jetzt zweimal der große Meister zu seinem Geburtstag. Happy Birthday, lieber Bob. Zweimal Bob Dylan hier bei Jazz in. Viel Vergnügen.

Happy Birthday nochmal an dieser Stelle. Lieber Bob Dylan, heute Geburtstag. Wir haben ihn geehrt mit zwei Songs, die man nicht so oft hört. Aber wir sind ja hier auch bei Jazz in, jetzt um gleich 9 Uhr. Deshalb gab es Spirit on the Water in Poor Boy für den Mr. Bob Dylan. Und wir haben noch ein Geburtstagskind. Wir erinnern uns an den wunderbaren Jazz-Organisten Charles Irland, der am 24. Mai 1941 auch in Philadelphia geboren wurde und ein großer Hammond-Orgelspieler war, vor allem im Bereich Soul Jazz und Jazz Funk. Sein Beiname, sein Spitzname, der sagt alles: The Mighty Burner. Den bekam er wegen seiner energiegeladenen Hammond-Sounds, warm groovend und immer im Soul verwurzelt. In den späten 60ern und frühen 70ern, da prägte er mit den Alben Black Talk und Leaving the Planet den Stil in Fusion Funk und elektronischen Sounds. Wir hören einmal ein Stück aus dem 69er Album Black Talk. Das ist noch so richtig schöner groovy Hammond Orgel Jazz Funk. Und dann haben wir noch ein besonderes Kapitel in seiner Karriere aus dem Jahr 76, The Great Pyramid. Diese Platte klingt deutlich anders als seine frühen Hammond Jazz Aufnahmen. Das ist jetzt ein bisschen, ja, ich würde mal sagen, ein bisschen souliger. Und wird aber auch etwas spaciger, Fusion, Streicher sind dabei, Gesang mit dabei, ist also etwas anderes vom Sound her, The Great Pyramid vom guten Charles Irland. Also auch dem guten Charles Irland alles Gute zu seinem Geburtstag heute mit zwei Songs aus dem Jahr 69 und aus dem Jahr 76 ehren wir ihn hier bei Jazz in.

0: mehr. Zwei Geburtstagskinder hier bei Jazz in. Das war jetzt gerade eben der wunderbare Charles Ireland und davor der nicht weniger grandiose Bob Dylan. Und jetzt werden wir bei Jazz in erstmal Folgendes machen.
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0: Denn nicht nur Musiker und Bands haben Geburtstag, nein, auch Alben haben Geburtstag. Und wir blättern in der Jazz-Historie und stolpern an einem 24. Mai im Jahr 1956 über die grandiosen Van Gelder Studios in Hackensack. Das Album Tenor Madness von Sonny Rollins, eine der größten Jazzaufnahmen der 50er Jahre und ein Meilenstein des Hard Bop. Sonny Rollins zusammen mit John Coltrane 1956 veröffentlicht und schon die Entstehungsgeschichte ist legendär. Wie gesagt, in New Jersey aufgenommen, in Hackensack Studios mit dem Miles Davis Quintett Rhythmus Gruppe mit Red Garland am Piano, Paul Chambers am Bass, Philly Joe Jones am Schlagzeug und John Coltrane kam vorbei, angeblich zufällig, und er hat so ein Zufall, aber auch gibt es manchmal, sein Saxophon dabei, und zusammen mit Sonny Rollins entstand der 12-minütige Titeltrack Tenor Madness. Es ist bis heute die einzig bekannte Aufnahme der beiden Tenor Giganten. Und das Faszinierende daran ist, es klingt jetzt nicht wie ein musikalischer Wettkampf, sondern eher schon wie so ein Gespräch. Sonny Rollins so melodisch, locker, mit viel Raum zwischen den Phrasen. Und Coltrane dagegen, der wirkt kantiger, der wirkt dichter, der wirkt energiegeladen. Also zwei ganz unterschiedliche Stile, die sich hier perfekt dabei ergänzen. Musikalisch basiert es auf dem klassischen Blues-Schema in B-Dur, also eigentlich relativ einfach, allerdings lässt es natürlich dann auch schön viel Freiheit für Improvisation. Später wurde das Stück zu einer Art Lehrstück für alle Jazz-Saxophonisten. Und das Album hat noch mehr zu bieten. Mit Mai Rivieri hat er eine sehr lyrische, schwebende, wunderbare Klangfarbe mit reingebracht. Paul Spell mit Paul Chambers am Bass, wunderbares Intro. Dann gibt es wieder Hardbop. Also Tenor Madness ist wohl mit eines der großen Meisterwerke der Jazzgeschichte. Beim Sonny Rollins zusammen mit dem Saxophon Colossus. Und hier wird der Jazz nochmal modern, virtuos, spontan. Grandiose Scheibe. Deshalb feiern wir heute den Geburtstag des Albums aus dem Jahr 1956. Und wir hören selbstverständlich den Titeltrack, die beiden Giganten am Saxophon, Sonny Rollins und John Coltrane.

Yeah, zwei der ganz, ganz großen Saxophonisten, der großen Jazzmusiker im Zusammenspiel. Und das ist dann Wahnsinn. Tenor Madness, Sonny Rollins und John Coltrane. Und auch ein weiteres Album, zumindest die Aufnahme dieses Albums, hat Geburtstag. Da gehen wir in den 24. und auch 25. Mai 1960. Und da gehen wir zu einem der ganz, ganz großen Komponisten und Bandleadern, die den Jazz sehr, sehr geprägt haben, vor allem in den 50ern und 60ern. Im Jahr 65 ist es dann erst auf Limelight herausgekommen. Das Album, wie gesagt, die Session hat Geburtstag, 24. Mai 60. Damals hieß das Ding Pre-Bird und danach nannten sie es Mingus Revisited, als es rausgekommen ist. Natürlich vom wunderbaren Charles Mingus, der dieses Album veröffentlicht hat, im großen Ensemble. Und es Who is Who der Jazzmusiker waren dabei: Eric Dolphy, Yusuf Lateef, Booker Irvin, Clark Terry, und produziert hat Leonard Feather. Also es war wohl eine ziemlich chaotische, intensive Aufnahmesession, so ein bisschen typisch für Charles Mingus. Und auch musikalisch ist irgendwie so alles dabei: Big Band Jazz, Gospel, Blues, Improvisation. Seine Vorliebe für Duke Ellington hört man immer wieder raus mit beispielsweise Take the A-Train, diesen Klassiker, den er da gemacht hat. Und dann sind aber auch wieder ganz andere Stücke dabei, wie Weird Nightmare zum Beispiel. Und die Platte ist relativ spannend, weil sie teilweise so ein bisschen, ja, schon fast widersprüchlich wirkt, aber darauf schöpft sie eine unfassbare, großartige Kraft. Ganz, ganz wunderbares Werk, das in der Aufnahme Geburtstag hat. Damit schließen wir einen Blick in den Jazz-Kalender ab bei der Sendung Jazz In und hören eben jetzt diesen wunderbaren Charles Mingus aus seinem Album aus dem Jahr 1965. Wir hören Mingus Fingers Number 2.

Charles Mingus hier bei Jazz in um 21 Uhr 38. Haben wir jetzt gleich jeden Sonntag zwischen 8 und 10 Uhr abends. Hört ihr die coolsten Jazz-Tunes hier bei eurem Power- und Lieblingssender Radio Free FM. Natürlich auf der 102,6 Megahertz in Ulm und auch um Ulm herum. Lauschen könnt ihr uns natürlich auch im Webradio www.freefm.de. Da habt ihr dann auch die Playlist zu der Sendung Jazz In. Dann könnt ihr nachhören, was wir denn alles so gespielt haben. Am Ende von Jazz in den letzten 20 Minuten, die nutzen wir ja immer für Neuerscheinungen. Wir schauen also, was Neues herausgekommen ist. Und da ist jetzt eine Platte nicht neu herausgekommen, aber als Reissue gerade wieder ganz brandaktuell auf den Markt geschmissen. Aus dem Jahr 1973 ist sie im Original vom wunderbaren Roy Ayers mit seiner Roy Ayers Ubiquity. Red, Black and Green heißt dieses Album, das nach langer Zeit wieder neu erhältlich ist. Absolut grandioses Album. Ist mir damals untergegangen, kann ich eben nur empfehlen. Roy Ayers in den 70ern. Und wir fangen an mit einer wunderbaren Coverversion. Roy Ayers, Ain't No Sunshine.

0: Yeah, und damit sind wir schon wieder fast am Ende angekommen von Jazz in eurer Jazz-Sendung hier bei Radio Free FM. Um 5 Minuten vor 22 Uhr kann ich euch nur noch in die Restwoche verabschieden. Am Ende hatten wir jetzt noch gehört ganz neue aktuelle Musik von Bye Bye mit der Silk Soiree und das Jake Mason Trio The Last Piece. Die letzten Songs, die ihr gehört habt. Wie immer wisst ihr, die Playlist gibt es abzugreifen auf der Homepage von Radio Free FM. Da könnt ihr auch diese und alle anderen Sendungen eine Woche lang nachhören in der wunderbaren Mediathek. Einfach den Zeitstrahl im Falle der Sendung Jazz in auf Sonntag 20 Uhr ziehen und jederzeit die Sendung eine Woche lang nachgenießen. Jetzt wünsche ich euch einen schönen Abend und vor allem auch eine wunderbare Woche. Und nächste Woche um 20 Uhr gibt es dann eine weitere Ausgabe von Jazz in. Bis dahin bleibt uns gewogen, hört nichts anderes als Radio Free FM. Bis zum nächsten Mal. Ciao und gute Nacht.
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Sonntagabend, kurz nach 22 Uhr und damit herzlich willkommen zu einer neuen Ausgabe von Entartet bei Radio Free FM. Eingestiegen in die Sendung heute sind wir mit einem Stückchen, das ist jüngst dieser Tage am 22. Mai erschienen, auf einer Platte, die nennt sich Radiating, vom Duo Gamut Inch. Gamut Inch, das sind Marion Würle und Maciej Sledici. Die beiden KomponistInnen setzen sich seit einigen Jahren mit Automatenmusik auseinander und weil mittlerweile die meisten Kirchenorgeln auch MIDI-Schnittstellen haben, haben sie die Kirchenorgel für ihre Musik auch auserkoren. Die Aufnahme, die wir gehört haben, wie alle Aufnahmen, sind entstanden auf der restaurierten Orgel von der Auenkirche in Berlin-Wilmersdorf. Als nächstes aufliegen habe ich noch einmal von diesem Album Radiating vom Duo Gamut Inch ein Stückchen, das nennt sich Burning.

Marion Würle und Maciej Slidicki alias Gamut Inch veranstalten seit einigen Jahren immer am Ende des Sommers auch ein Festival für automatisierte Orgeln, nennt sich Aggregate Festival for Automated Pipe Organs, wo sie KünstlerInnen einladen, Arbeiten für automatisierte Orgeln zu präsentieren. Das Stück, das wir eben gehört haben, ist eine Live-Aufnahme von diesem Aggregate Festival aus dem Jahr 2021. Er nennt sich Gvicheli und stammt vom litauischen Komponisten und Automatenmusiker Arturas Burmentais. Als nächstes aufliegen habe ich eine auch nicht allzu alte Aufnahme, erschienen im Oktober letzten Jahres, ist bereits das zweite Album vom Duo Martina Berter, Philipp Schlotter, die in der Kirche im schweizerischen Matt unter anderem mit der dortigen Orgel ein Album eingespielt haben, das nennt sich Silence Will Never Die. Wir hören daraus als nächstes das Stück Calm for One Day.

Noch einmal Martina Berter und Philipp Schlutter, diesmal von ihrem ersten Werk als Duo, ebenfalls entstanden in der Kirche vom Schweizerischen Matt mit der dortigen Orgel. Und Martina Berter spielt noch Bass, wie gewohnt, und Philipp Schlutter Synthesizer. Wir haben gehört vom Album, das nicht schlicht Matt nennt, das Stückchen Gallia. Wir bleiben noch ein bisschen bei moderner zeitgenössischer Orgelmusik. Auch Hanno Leichtmann hat in dem Jahr 2024 ein Orgelalbum veröffentlicht, nennt sich Outerlands und ist entstanden während einer Residenz in der Villa Aurora in Los Angeles, die damals relativ frisch auf MIDI umgerüstete Orgel der Villa Aurora hat Hanno Leichtmann inspiriert. Die hat neben den Orgelpfeifen auch noch eine Marimba und ein Glockenspiel eingebaut, und er hat das komplette Album Outerlands seinerzeit auf diesem Instrument eingespielt. Wir hören ein Stückchen von Outerlands von Hanno Leichtmann, das nennt sich Sunset.

Hanno Leichtmann mit dem Stückchen Sunset, eingespielt auf der Orgel der Villa Aurora in Los Angeles. Und zum Schluss der heutigen Ausgabe von Entartet habe ich Ingrid Schmoliner auflegen, Pianistin und Organistin. Hat im Dezember 2024 ein Orgelalbum vorgelegt beim Wiener Label Trost Records erschienen. Das nennt sich I'm Animal und wir hören daraus das Stückchen Ascelia. Damit mag ich mich verabschieden für heute, im Studio verantwortlich für die Sendung Florian Wieland. Der nächsten Woche gibt es an dieser Stelle wieder Entartet mit Christian Klement und ich bin dann wie gewohnt wieder in 14 Tagen an der Reihe. Tschüss, bis dahin.

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aus Winchester, Virginia, kommt Banjo-Spieler, Songschreiber und Sänger Nate Hadley mit seiner Suche nach den Carolina Girls zu uns. Brandneue Single. Geboren wurde er als Nathaniel Jacob Hadley in West Virginia, unweit von Asheville, North Carolina. Seine Vorbilder sind Pete Seeger, Jason Isbell und die Lumineers. Seine erste EP, Burn My Heart, kam im Dezember 2025 heraus. Daraus hörten wir als zweites eben Echo in the Hills. Beide Lieder hat Nate Hadley selbst geschrieben. Montag, 1. Juni 2026, 0 Uhr und 8 Minuten. Damit wieder herzlich willkommen zu Americana Live aus dem Radio Free FM Studio 1 in Ulm. Friedrich Hoog in the house und wir können in den nächsten 3 Stunden wieder gemeinsam amerikanische Musik hören. Alternativ und exklusiv bei Radio Free FM und das immer in den ersten 3 Stunden der Woche. Listen, there's music in the air. Herzliche Grüße gehen an dieser Stelle wieder an DJ Mick, DJ Wölkchen, DJ Bronco und countrymusic24.com. Welcome aboard, neighbors and friends, to the show that never ends. Um allen Verwechslungen vorzubeugen, Nate Hadley schreibt seinen Nachnamen mit A. Joshua Hadley schreibt ihn mit E. Gemeinsam mit Ray Benson hat Joshua Hadley sein neues und damit drittes Album All Hat im Studio von Ray Benson in Austin, Texas produziert. Hören wir den von Joshua Hadley selbst geschriebenen Titelsong All Hat No.

Joshua Hedley servierte eben Fresh Hot Biscuits. Ebenfalls enthalten auf seinem neuen Album All Hat. Aus Naples, Florida kommt Joshua Hedley. Dort wurde er am 20. Januar 1985 geboren. Dort ist er auch aufgewachsen. Mit 8 Jahren bekam er seine erste Violine. Die Gitarre erlernte er zudem und mit 19 zog er nach Nashville. Rasch wurde er Musiker in Robert's Western World und weiteren Honky-Tonks am Lower Broadway in Music City. Margot Price hielt ihn von Anfang an für den besten Fiddler am Broadway. Also lud sie ihn ins Aufnahmestudio ein, um ihn auf ihrem zweiten Album All American Made von 2017 hörbar zu machen. Hören wir ihn und seine Fiddle bei Margot Price. Hieraus aus diesem Album mit dem Titel Weakness.

Joshua Hitley und Ray Benson. Wuppen ist, nein, sie swingen ist bei Stuck in Texas. Die Fiddle natürlich von Joshua Hitley selbst. Die akustische Gitarre von Ray Benson. Und das Klavier spielte Floyd Domino. Es liebe The Real Urgestein. Schön zu sehen, dass Ray Benson nach wie vor auf ihn setzt. Und ja, auch wenn Floyd Domino es liebe The Real nur in den Jahren 1972 bis 1978 und 2007 bis 2009 angehört hat. Da ist Großartiges entstanden in Austin, der texanischen Hauptstadt, im Studio von Ray Benson. Western Swing, ja kein Wunder. Ray hat seine Musiker mit ins Studio genommen. Hören wir aus All Had noch die Headline Polka, die Joshua Hitley natürlich auch ohne A komponiert und eingespielt hat. Rory Hoffman am Akkordeon und Flavio Pasquetto an der Steel Guitar sowie Floyd the Domino am Klavier natürlich. Here we go!

Mit ihrem aktuellen Hit Boston rückt Stella Lefty diese Woche von 5 auf Platz 4 in der Country-Hitparade vor. Vor ihr nur die, ja, die großen drei, alle von Ella Langley, Houston, Texas auf Platz 1, Be Her auf Platz 2 und ihr Duett mit Morgan Wallen auf Platz 3, I Can't Love You Anymore. Ihre Six-Songs-EP Is This Heaven kommt unterdessen auf Platz 9 in die Country-Album-Hitparade rein. Hieraus eben unsere Kostprobe von Stella Lefty, Thinking About You. In Ian Manzik kommt aus Wyoming, wo er auf verschiedenen Ranches aufwuchs. In Colorado Springs, Colorado, holte er sich den Highschool-Abschluss an der Belmont University in Nashville, einen Abschluss in Songschreiben und Music Business. Als Bassist und Background-Sänger fing er in Nashville an. 2017 kam eine EP, drei ausgewachsene Alben folgten. Im Oktober 2021 trat er erstmals an der Grand Ole Opry in Nashville auf. Sein aktuelles drittes ausgewachsenes Album Eagle Feather enthält eine Western Woman, die er sich gemeinsam mit Billy und Randy Montana hat einfallen lassen.

Gute Sachen passieren, wenn du eine Gitarre zur Hand nimmst, sagt Ian Manzig. Und das untermauert er mit seiner brandneuen Single vom 10. April, Love is Blind. Das ganze Lied basiert auf der Gitarre. Im Country Airplay klettert die Nummer diese Woche von 59 auf Platz 57, dritte Woche notiert. Und hier ist ja auch schon die neue Single von Brandi Carlile, Live on the Run, die sie gemeinsam mit Aaron Dessner geschrieben hat, ihrem Co-Produzenten, der auch Banjo und Mandoline beigetragen hat. Ganz wunderbare neue Single der Songschreiberin und Sängerin aus Ravensdale, Washington. Das liegt so rund 30 Meilen von Seattle entfernt. Live on the Run, nicht auf dem letztjährigen Album Returning to Myself drauf. Also wirklich brandneu von Brandi Carlile.

Den Verfall der Kultur der Honky-Tonks beklagt Vince Gill in Nothing Like They Used To Be. Die Musik in der Jukebox ist heute nicht mehr so authentisch, wie das 1963 der Fall war. Das war eine musikalische Illustration aus der EP 50 Years From Now, Lonely's What I Do, vom 13. März. Da hat Vince Gill wahre Worte gesprochen. Da sind einige Dinge ganz schön in Schieflage geraten. Ganz schön wüst in Schieflage, wohlgemerkt. Vince Gill veröffentlicht ja jeden Monat eine neue EP, ein ganzes Jahr lang. Jetzt ist Halbzeit. Im März, wie gesagt, die EP Lonely's What I Got, das große Thema. Hieraus jetzt A Million Tears Ago, das er gemeinsam mit May Erstes geschrieben hat.

Lonely's What I Do ist der Titelsong der März-EP von Vince Gill. Paul Franklin jeweils an der Pedal-Steel-Gitarre zu hören, und das gilt auch für The Last Thing You Left Behind, das Vince Gill gemeinsam mit Tom Douglas geschrieben hat. Die Balladen beherrschen diese EP

How lonely, lonely gets. Mit dieser Eigenkomposition landet Vince Gill direkt in der Country Music der 1960er Jahre. Als Owen Bradley, einer der wichtigsten Produzenten in Music City USA, Nashville, Tennessee, war, Vince Gill jetzt selbst der Produzent. Den Kris Kristofferson Lifetime Achievement Award der Nashville Songwriters Awards erhält Vince Gill dieses Jahr. Sehr verdient, ganz klar. Leute wie Willie Nelson, Bill Anderson, Loretta Lynn, Garth Brooks, Bobby Braddock, Alan Jackson oder die Gruppe Alabama haben ihn schon erhalten. Nehmen wir aus der Vince Gill EP vom März noch The Book, das Vince Gill gemeinsam mit Bob DiPiero geschrieben hat. Der Spiegel lügt nicht, er ist nie über ihren Verlust hinweggekommen. Wenn er je ein Buch schreibt, wird er sie wohlwollend erwähnen.

Gemeinsam mit ihrem Co-Produzenten Mac McAnally hat Amy Grant Nothing Like a Sunny Day geschrieben. Zu finden auf ihrem brandneuen Album Take the Me That Remains. The Me That Remains. Die Frau von Vince Gill hat ein paar harte Zeiten durchlebt. Geboren am 25. November in Augusta in Georgia. Im Juli 2022 hat alles angefangen. Sie kam nach einem Fahrradunfall ins Krankenhaus. Schwere Kopfverletzungen mit Gedächtnisproblemen und Gleichgewichtsstörungen waren die Folge. Dann wurde noch eine Zyste im Hals entdeckt, die operativ entfernt werden musste. Zuvor schon, 2020, hatte man bei ihr einen angeborenen Herzfehler festgestellt. Inzwischen hat sie das Singen neu erlernt und das, was von ihr übrig ist, ja, das kann sich absolut hören lassen. Die Vorab-Single, The Sixth of January, Yes, Chris Farm, hatte ich natürlich sofort nach deren Erscheinen in Americana vorgestellt. Nehmen wir aus der neuen Amy Grant Silberscheibe noch den Titelsong, den Amy Grant ebenfalls gemeinsam mit Mac McAnally geschrieben hat, The Me That Remains.

Gemeinsam mit ihrem Produzenten Larry Joe Taylor hat Presley Haley ihre wunderbare letztjährige Single Sunny Day geschrieben. Endlich wissen wir, wie ein sonniger Tag aussieht. Nach einer längeren Durststrecke haben die Temperaturen ja in den letzten Tagen doch ordentlich angezogen. Off to Find a Sunny Day heißt die dazugehörige EP von Presley Haley von 2025, auf der sie auch Ian Tyson covert. Someday soon. Presley Haley kommt aus Hamilton in Texas und ja, ihre markante Stimme verfolgt ihre Fans ins letzte Eck der Berge von Kanada oder der Prärie von Texas.

Auch Dog in the Cold hören wir auf der aktuellen EP der wunderbaren Presley Haley mit dem Titel Off to Find a Sunny Day. Und nun greift sie an mit neuen Singles wie Deep End, was sie wieder mit Larry Joe Taylor geschrieben hat, und vom 27. März mit der allerjüngsten Single Just Drivin'.

Just Drivin' ist die ganz neue Single, wie gesagt, von Presley Haley aus Hamilton in Texas. Wenn ich die nächste Sängerin auf Platz 1 der Billboard 200 und der Hot 100 bestimmen dürfte, Presley Haley wäre es. So eine Stimme darf nicht ungehört bleiben. Radio Free FM hat sie längst entdeckt in Americana 1130 am 6. Oktober 2025. Lief schon ihr Mountain Daughter von der EP Off to Find a Sunny Day. Und für alle, die das nicht mehr im Ohr haben sollten, hier ist Mountain Daughter nochmals, die großartige Presley Haley in Americana. Gemeinsam mit Nick Bromley hat sie dieses Lied geschrieben.

Gleiches Autorenteam, Presley Haley und Nick Brumley. Single vom 12. September 2025. Presley Haley, Second Time, und aus der Feder von Pat Alger, Gene Levine und Fred Collar stammt Lone Star State of Mind, das wir insbesondere von Nancy Griffith und auch von Don Williams kennen. Presley Haley hat 2024 eine wundervolle Single daraus gezaubert.

2021 hat alles angefangen für die wunderbare texanische Singer-Songwriterin Presley Haley mit der selbstverfassten Single New Mexico. Hören wir noch die Single Mosquito von Presley Haley von 2024. Brian Martin hat sie verfasst, aber liiert ist Presley Haley mit Nick Brumley, mit dem sie auch gemeinsam auftritt.

Manche Stimmen lassen einen einfach nicht los. Stand war 2025 eine Single von Presley Haley. Mit ihr würde ich auch mal ein Tänzchen wagen, Hand in Hand, so sehr fesselt sie ihre Zuhörerschaft. Mit ihrem Album Little Blue hat Christina Murray 2025 die Fans um den Finger gewickelt und gefesselt hören wir hieraus ihre Eigenkomposition The After Midnight Special. Sie verliebt sich immer in die Falschen.